0: Geschäftsbereiche gesenkt. Der Volkswagen-Konzern hat im dritten Quartal deutlich weniger Fahrzeuge ausgeliefert als vor einem Jahr. Weltweit waren es knapp 1,9 Millionen Autos, ein Rückgang um gut 14%. Bei der Tochter Audi brach der Absatz sogar um knapp 20% ein.
1: Der Knackpunkt ist China. Dort brachen die Auslieferungen des VW-Konzerns um fast 40% ein. Audi belasten außerdem die US-Zölle. Einen Lichtblick gibt es dagegen bei der Lastwagen- und Bussparte. Hier stieg der Absatz um gut 10%, vor allem dank der starken Nachfrage in den USA. Kräftig zulegen konnte dort der Truckhersteller International. Zu ihm gehört auch die Marke IC-Bus und die baut die berühmten gelben amerikanischen Schulbusse. Thomas Pleskin, Nachrichtenredaktion.
0: Deutschlands bester Tennisprofi Alexander Zverev wird in den kommenden Wochen erstmals in seiner Karriere die Nummer 1 der Welt. Letzte minimale Restzweifel erledigten sich durch das vorzeitige Aus von Carlos Alcaraz und Ben Shelton beim ATP-Turnier in Shanghai. Damit wird Zverev spätestens zum Saisonende auf Platz 1 des Rankings stehen. Weder Alcaraz noch Shelton können an dem 29-Jährigen vorbeiziehen. Als einzigen Deutschen bei den Männern ist dies bisher Boris Becker gelungen.
2: Das Wetter.
3: Ja, Richtung Morgen nehmen jetzt die Wolken immer mehr zu und dann kommt ein bisschen Regen schon zu uns. Temperaturen in dieser Nacht so zwischen 6 und 11 Grad. Etwas weiter oben, zum Beispiel im Sauerland, kann es auch fast schon an die 0-Grad-Grenze gehen. Dann nachher im Tagesverlauf wird es sehr bewölkt sein. Es wird immer wieder Regen geben bei Temperaturen so zwischen 15 und 18 Grad. Der Mittwoch wird zum Glück dann schon wieder ein bisschen freundlicher. Da kommt die Sonne häufiger raus und der Regen lässt nach.
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5: A40 Dortmund-Essen zwischen Dortmund-Hombruch und Dortmund-Barob, 1 Kilometer Stau. Wir wünschen allen unterwegs gute Fahrt.
3: Wenn euch irgendetwas wachhalten sollte und ihr braucht so einen Streaming-Tipp nochmal von uns und ihr seid Oasis-Fans, da habe ich gleich was für euch. Bleibt mal hier bei uns.

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0: Was war das für eine News letztes Jahr? Oasis sind zurück. Ich bin ja auch großer Fan und muss ganz ehrlich sagen, ich habe ja auch sogar probiert, Karten zu bekommen für das Konzert in München, das einzige Konzert von Oasis im nächsten Jahr bei uns in Deutschland. Und was soll ich sagen, ich hatte zwar einen Code, um eine Karte bekommen zu dürfen, bin aber dann leer ausgegangen, Mensch. Na, trotzdem sind die beiden Brüder Legenden, das muss man sagen. Super tolle Songs haben sie rausgebracht, dann haben sie sich zerstritten, haben sich jetzt wieder zusammengerauft. Das war jahrelang undenkbar. So, und dann war es ja letztes Jahr soweit, diese Riesen-Reunion mit einem Reunion-Konzert nach dem anderen in Großbritannien. Das Ganze ist von einem Filmteam begleitet worden und das gibt's jetzt als Doku auf Disney Plus zu streamen. Oasis Don't Look Back in Anger. Filmkollege Jörg Albrecht, du hast diese Doku geschaut.
1: Ja, und im Mittelpunkt des Films die Reunion-Tour von Liam und Noel Gallagher. Oasis Live 25. Ein Comeback, das im Gegensatz zu den Wiedervereinigungen anderer Bands gefeiert worden ist.
2: The way it finished, unacceptable.
1: Wie es damals auseinanderging, war unverzeihlich, war nicht in Ordnung, erzählt Liam. Und Noel, noch vor der Tour. Ich kann mir nicht vorstellen, mit Liam auf der Bühne zu stehen. Wird es wieder auseinanderbrechen?
2: Will it fall apart again?
1: Ist es nicht, es ist, wie wir ja wissen, gut gegangen. Aber die Herren sind ja auch älter und ruhiger geworden. Oasis, Don't Look Back in Anger, eine starke Doku und nicht nur interessant für Fans der Gruppe.
0: Und die Doku könnt ihr ab sofort streamen auf Disney+.

0: Das Wetter.
1: Eine kalte Nacht ist das, besonders im Sauerland und in der Eifel. Temperaturen da so bis 2 Grad. Da kann es sogar schon den ersten Bodenfrost geben. Ansonsten in NRW Temperaturen zwischen 6 und 11 Grad. Mehr Wolken kommen zu uns rein. Regen ist dann so Richtung Morgen auch dabei. Und das bedeutet nachher, der Tag wird dann halt auch ordentlich bedeckt. Immer mal wieder Regen geben bei Temperaturen zwischen 15 und 18 Grad. Der Mittwoch, also morgen, der wird dann schon wieder besser. Dann kommt die Sonne häufiger raus und die Wolken lassen nach und der Regen auch.
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2: Zurzeit liegen uns keine Meldungen vor. Wir wünschen allen unterwegs gute Fahrt.
1: So, Kinder der 90er freuen sich ganz doll auf Wakefield Saturday Night. Da gab es sogar damals in den 90ern irgendwie so einen bestimmten Tanz. Da musste man viel mit dem Popo wackeln und selbst das habe ich nicht hinbekommen. Wakefield Saturday Night gleich nach Lady Gaga und den Anfang macht Robbie Williams. Schöne Nacht mit uns.

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0: Nico Santos, Why Don't You Stay? Hier bei uns jetzt die neue Nummer von den Toten Hosen. Haben wir gerade ihr letztes Konzert in Argentinien gegeben. Haben eine riesige Fanbasis dort. Haben ein bisschen geweint aus.
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0: 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Hier sind sie, neu bei uns. Was ist mit uns los?
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1: Ich bin David Riemer. Bundespräsident Steinmeier will den früheren rheinland-pfälzischen Ministerpräsidenten Schweizer am Nachmittag zum neuen Arbeitsminister ernennen. Vorher solle die bisherige Ministerin Baas ihre Entlassungsurkunde erhalten, teilte das Bundespräsidialamt mit. Baas hatte gestern nach einem Trauerfall in der Familie und öffentlichen Angriffen gegen sie ihren sofortigen Rücktritt erklärt. Bevor Schweizer das Ministerium übernehmen kann, muss er im Bundestag noch vereidigt werden. Spott und Beschimpfungen, kompromittierende Posts. Schon Kinder und Jugendliche haben unter solchen Attacken in sozialen Netzwerken zu leiden. Das Bündnis gegen Cybermobbing stellt heute Ergebnisse zur aktuellen Entwicklung vor.
2: Ausschluss aus dem Klassenchat bei WhatsApp, KI-generierte Deepfakes bei TikTok oder der gehässige Kommentar auf der Gaming-Plattform. Cybermobbing gegen Kinder und Jugendliche hat sich zu einem Dauerproblem entwickelt. Mit teilweise gravierenden Folgen für die Betroffenen. Angstreaktionen, Wut, psychischer Stress bis hin zu Suizid. Suizidgedanken bestimmen oftmals das Leben der Opfer. Das Bündnis gegen Cybermobbing fordert deshalb schon länger mehr Aufklärung. Auch müssten Täter und Täterinnen deutlich stärker zur Verantwortung gezogen werden. Tanja Wagner, Nachrichtenredaktion.
1: In einer Höhle auf der italienischen Mittelmeerinsel Sardinien sitzt ein Höhlenforscher tief unter der Erde fest. Nach mehr als 27 Stunden konnte der 31 Jahre alte Mann von einem Bergungsteam gerettet werden.
3: Endlich Licht und frische Luft. Der Forscher, ein Italiener, wurde sofort von Medizinern hier gecheckt und dann in ein Krankenhaus geflogen. In 10 Metern Tiefe saß er in der Falle. Es war dunkel und kalt. Ein Hangrutsch hatte den Höhleneingang komplett verschüttet. Nur im Schneckentempo konnten sich die Retter zu dem Mann vorarbeiten, räumten Steine und Geröll per Hand beiseite. Es war eine unglaubliche Aktion, sagte ein Sprecher des Bergungsteams aus Italien, Claudia Wächter.
1: Eine groß angelegte Cyberattacke hat Kühlanlagen in den Märkten von mehreren großen französischen Lebensmittelhandelsketten gestört. Den Hackern sei es gelungen, Kühl- und Gefrierschränke in den Auftaumodus umzustellen, sagte ein Sprecher der Handelsgruppe, zu der die Supermärkte Intermarché und Netto gehören. Medienberichten zufolge sollen weitere Ketten betroffen sein. Lebensmittel müssen weggeworfen werden, der Schaden könnte immens sein, die Staatsanwaltschaft ermittelt.
4: Das Wetter.
5: In der Nacht verdichten sich die Wolken, zeitweise kann es auch regnen. Die Tiefsttemperaturen liegen zwischen 11 und 6 Grad. Der Tag startet dann auch stark bewölkt und mit Regen und wir bekommen maximal 15 bis 18 Grad.
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6: Zurzeit liegen uns keine Meldungen vor, wir wünschen allen unterwegs gute Fahrt.
5: Zusammen eine ganz schöne Nacht mit uns. Ich übernehme jetzt hier mal. Johanna Tänzer hier für euch, bin bei euch. Kommt bitte gut durch diese Nacht.

0: So, ich glaube, ihr habt es schon mitbekommen bei uns. Der Wirtschaftsnobelpreis wurde heute vergeben. Robert E. Hall und Michael Woodford bekommen ihn für die Forschung zur Stabilisierung der Wirtschaft. So, und weil wir jetzt natürlich nicht anfangen, hier makroökonomische Modelle zu rechnen, machen wir hier lieber den Praxistest. Und dafür ist der Kollege Robert Janz da. Hallo.
1: Ja, hallo. Also, wir machen jetzt, liebe Johanna, einen kleinen Test. Denn in der Wirtschaft gibt es ja das Modell des Homo Economicus.
0: Ja, klar, kennt man ja.
1: Das ist ganz vereinfacht gesagt, ein Mensch, der immer komplett rational entscheidet und für sich die wirtschaftlich beste Lösung nimmt.
0: Klingt total nach mir.
1: Ja, das finden wir jetzt heraus. Herzlich willkommen bei Kopf oder Kauf. Okay. Situation Nummer 1. Die Tankstelle bei dir um die Ecke nimmt heute 2,14 Euro für E10. 10 Kilometer weiter gibt es den Liter aber für 2,09 Euro. Fährst du hin?
0: Was ist denn, wenn ich ein E-Auto habe?
1: Ach, Johanna, jetzt mach mal mit jetzt.
0: Ja, keine Ahnung, kommt drauf an, wie viel ich tanke, ne? Also für 5 Cent Unterschied fahre ich doch nicht erstmal 20 Kilometer hin und zurück.
1: Sehr gut. Ne, denn bei 40 Litern sparst du gerade mal so um die 2 Euro und einen Teil davon, den fährst du dann natürlich direkt wieder.
0: Siehst du, ja. Ich bin quasi die weibliche Warren Buffett, ne? An der Zapfsäule.
1: Du bist immer so herrlich bodenständig, Johanna. Situation Nummer 2. Du hast für 60 Euro Konzertkarten gekauft. Am Abend regnet es, du bist komplett platt von der Schicht mit mir. Du hast eigentlich auch gar keinen Bock auf das Konzert. Gehst du trotzdem hin, nur weil du die Karten schon bezahlt hast?
0: Nee, auf keinen Fall, weil das Geld ist ja sowieso weg. Und wenn ich keinen Spaß habe, dann muss ich jetzt nicht zusätzlich noch einen beschissenen Abend haben.
1: Herrlich rational. Die Wirtschaftswissenschaft würde dir applaudieren, Johanna.
0: Ja, vielleicht hören die in Stockholm ja gerade zu.
1: Ich glaube nicht. Einen habe ich noch. Du willst online ein T-Shirt für 25 Euro bestellen. Versand kostet 4,99 Euro, aber ab 50 Euro Bestellwert ist der Versand kostenlos. Was machst du, Johanna?
0: Das ist ja ganz einfach. Mhm. Also bevor ich 5 Euro Versand zahle, gucke ich schon nochmal, ob ich irgendwas gebrauchen kann.
1: Und wenn du dann noch eine schöne Hose für 30 Euro findest?
0: Ja, dann nehme ich die mit. Habe ich Versand gespart. Was denn?
1: Ja, Johanna, du hast gerade 30 Euro ausgegeben, um 4,99 Euro zu sparen.
0: Ja, aber ich habe halt jetzt auch eine Hose.
1: Und exakt in diesem Moment ist der Homo Economicus ausgestorben.
0: Robert.
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0: das Wetter.
1: In der Nacht verdichten sich die Wolken, zeitweise kann es auch regnen. Die Tiefstemperaturen liegen zwischen 11 und 6 Grad. Der Tag startet dann auch stark bewölkt und mit Regen und wir bekommen maximal 15 bis 18 Grad.
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2: A40 Dortmund-Essen zwischen Dortmund-Hombruch und Dortmund-Barob, 1 Kilometer Stau. Wir wünschen allen unterwegs gute Fahrt.
1: Habt ihr eigentlich von diesem kleinen Wunderfohlen mitbekommen, das gerade viral geht? Also dieses kleine Pferd, das sieht wirklich aus wie so eine Mischung aus einem Dalmatiner und einem Zebra, wurde jetzt für 75.000 Euro nach Dubai verkauft. Und ich finde ja, das Tier sieht so ein bisschen aus wie angemalt. Also mal gucken, wie das so bei 40 Grad in Dubai aussieht.

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1: Ich bin David Riemer. Bundespräsident Steinmeier will den früheren rheinland-pfälzischen Ministerpräsidenten Schweizer am Nachmittag zum neuen Arbeitsminister ernennen. Vorher solle die bisherige Ministerin Baas ihre Entlassungsurkunde erhalten, teilte das Bundespräsidialamt mit. Baas hatte gestern nach einem Trauerfall in der Familie und öffentlichen Angriffen gegen sie ihren sofortigen Rücktritt erklärt. Bevor Schweizer das Ministerium übernehmen kann, muss er im Bundestag noch vereidigt werden. Wer sein Auto reparieren lassen muss, zahlt für Ersatzteile immer mehr. Innerhalb von 10 Jahren sind die Preise im Schnitt um mehr als 80% gestiegen, deutlich stärker als die allgemeine Inflation. Das treibt nach Angaben der Versicherungswirtschaft auch die Reparaturkosten und damit die Schadenkosten nach oben.
2: Besonders teuer sind sichtbare Karosserieteile wie Türen, Kotflügel oder Außenspiegel. Ein Grund dafür ist laut Versicherungsverband der sogenannte Designschutz. Er verhindert bislang oft, dass unabhängige Hersteller optisch identische Ersatzteile anbieten dürfen. Genau das will die EU aber ändern. Bestimmte Reparaturteile sollen künftig vom Designschutz ausgenommen werden. Das könnte für mehr Wettbewerb sorgen und Reparaturen für Autofahrer günstiger machen. Thomas Bleskin, Nachrichtenredaktion.
1: Papst Leo soll heute für eine Operation einer Lunge in eine Klinik in Rom aufgenommen werden. Das teilte der Heilige Stuhl mit. Dort soll Leo ein bei Untersuchungen entdeckter Knoten in der Lunge entfernt werden. Ob die OP noch heute stattfindet, ist noch offen.
3: Leo selbst gibt sich hier zuversichtlich, der Knoten sei im Frühstadium entdeckt worden und er wird auch kommenden Monat nach Südamerika reisen, sagte er. Doch ob das so klappt, wird sich wohl erst nach der OP zeigen, wenn seine Ärzte mehr über diesen Lungenknoten wissen. Stand jetzt wird Leo etwa eine Woche hier in der Klinik bleiben und überall auf der Welt beten Menschen für ihn, bangen. Ausgerechnet Leo, der bisher immer so fit und sportlich wirkte. Aus Rom, Claudia Wächter.
1: US-Präsident Trump sieht im Ukraine-Krieg vor allem Präsident Zelensky in der Pflicht, eine Einigung mit Russland zu erreichen. Kritik an Russlands Verstößen gegen die vereinbarte Waffenruhe wies Trump zurück. Er sagte, es habe Verstöße auf beiden Seiten gegeben. Russlands Präsident Putin sei seiner Meinung nach sogar stärker an einer Einigung interessiert als Zelensky.
4: Das Wetter.
5: Der Tag startet mit vielen Wolken und es kann auch immer wieder regnen. Dazu kriegen wir 15 bis 18 Grad.
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6: A40 Dortmund-Essen zwischen Dortmund-Hombruch und Dortmund-Barob. 1 Kilometer Stau. Wir wünschen allen unterwegs gute Fahrt.
5: Hallo, herzlich willkommen an diesem sehr frühen Dienstag. Wir sind bei euch. Johanna Tänzer ist hier. Hi.

0: von Cat's Eye.
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0: Und Cat's Eye, die werden seit ihrer Castingshow Popstar Academy immer größer. Und genau das wird auch gerade ein anderer Star. Sie war auch Teil dieser Castingshow, hat es aber nicht in diese große Girlgroup in Cat's Eye reingeschafft. Kollegin Katrin Teske aus der Musikredaktion, um wen geht's denn da genau?
2: Um Adela, eine 22-jährige Sängerin und Tänzerin aus der Slowakei. Die war, wie du schon gesagt hast, auch in der Castingshow und ist auch recht weit gekommen. In der Show wurde ja aus Tausenden von Frauen weltweit nach den neuen Kandidaten für die neue Mega-Girlgroup gecastet. In der Show gab es dann immer um die 20, die über mehrere Jahre gecoacht und trainiert wurden. Und Adela hatte sich da bei den anderen Kandidaten als große Schwester ja fast schon als Mami der Gruppe etabliert.
0: Ja, aber in die Gruppe selbst, in Cat's Eye, hat sie es dann ja nicht reingeschafft, ne?
2: Nee, das kam auch sehr überraschend, weil sie eigentlich der totale Fanliebling war. Aber dass sie es nicht in die Gruppe geschafft hat, das tut ihrer Karriere tatsächlich richtig gut. Die macht gerade eine Solo-Karriere in Lichtgeschwindigkeit. Ihre Songs gehen auf TikTok und Co. viral. Sie war schon mit Demi Lovato auf Tour. Ja, sie hat sogar mit dem Segen von Nicole Kidman einen Song mit ihrem Namen als Titel rausbringen dürfen. Und alle großen Stars feiern sie gerade ab.
0: Ja, voll. Vor allen Dingen manchmal ist es ja total oft besser, wenn man dann nicht in der Castingshow gewinnt, sondern selber sein Ding macht. Was ist denn die so für ein Typ?
2: Pinke Haare, knappe Outfits mit Tütü, weil sie eine krasse Ballettschulung hinter sich hat, die schon mit 3 anfing. Crazy Tanzmoves und junge, frische, geniale Musik.
0: Ja, wir hören jetzt direkt mal rein. Ich kann euch jetzt schon mal sagen, ihr werdet gleich einen Ohrwurm haben. Neu bei uns, Adela mit Ain't in L.A.

0: Wetter.
1: Der Dienstag geht ziemlich unbeständig los. Wir haben viele Wolken und es kann auch immer wieder regnen. Dazu 15 bis 18 Grad.
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2: A33 Bielefeld-Brilon zwischen Stuckenbrock-Senne und Paderborn-Sennelager 1 Kilometer Stau und A40 Dortmund-Essen zwischen Dortmund-Hombruch und Dortmund-Barob. 1 Kilometer stockender Verkehr. Wir wünschen allen unterwegs gute Fahrt.
1: Zusammen. Ich hoffe, ihr kommt gut in diesen frühen Dienstagmorgen. Johanna Tänzer ist hier und jetzt gleich gibt's diese Hammer-Single von Culture Candela.

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1: Ich bin David Riemer. Unionsfraktionschef Frei ist überzeugt, dass die Koalition bei den anstehenden Reformen gemeinsame Lösungen finden wird. Das gelte auch nach dem Rücktritt von Arbeitsministerin Baas, sagte er im Ersten. Sowohl Union als auch SPD wüssten, dass sie ihre selbst gesteckten Ziele noch nicht erreicht hätten. Die Ergebnisse müssten deutlich besser werden und im Alltag der Menschen spürbar sein, sagte Frei. Die Deutsche Bahn will mit mehr Verbindungen ins Ausland sowie einer weiteren Sprinterlinie punkten. Mit dem Fahrplanwechsel heute hat der Konzern dann täglich mehr als 320 Fahrten mit über 10.000 Zielen außerhalb Deutschlands im Angebot. Die Tickets sind ab morgen erhältlich.
2: Bahn zu fahren soll sparen, neben teurem Sprit auch Zeit. Dafür baut die Bahn vor allem nach Italien, Frankreich, Österreich und Dänemark ihre Verbindung aus. So geht's etwa direkt von München in nur 6,5 Stunden nach Mailand. Eine mit gut 5 Stunden besonders schnelle Sprinterstrecke richtet die Bahn innerhalb Deutschlands zwischen Hamburg und München ein. Andernorts stoppen Baustellen Bahnreisende dagegen aus. So verlängert sich die Fahrzeit zwischen Berlin und Hannover aufgrund von Umleitungen um 80 Minuten auf 3 Stunden. Tanja Wagner, Nachrichtenredaktion.
1: Der aus der Erfolgsserie Breaking Bad bekannte US-Schauspieler R.J. Mitty ist im Alter von nur 34 Jahren gestorben. Er sei gestern in Brownsville im US-Bundesstaat Texas tot aufgefunden worden. Das berichten mehrere US-Medien unter Berufung auf sein Management und örtliche Behörden. Zur Todesursache wurde nichts mitgeteilt. Mitty war mit der Bewegungsstörung Zerebralparese zur Welt gekommen. Zum Sport. Alexander Zverev wird erstmals die Nummer 1 der Tennis-Weltrangliste. Nach der Niederlage von Carlos Alcaraz in Shanghai steht fest, dass der 29-Jährige in den kommenden Wochen an die Spitze rückt.
3: Für Zverev ist es die Krönung einer Saison mit 2 Grand-Slam-Titeln bei den US Open und den French Open. Außerdem stand er im Wimbledon-Finale. Nach seiner schweren Knöchelverletzung von 2022 hat er sich damit bis ganz nach oben gearbeitet. Offen ist nur noch, wann er die Nummer 1 übernimmt. Frühestens könnte das am 2. November passieren, abhängig davon, wie weit Zverev bei den Turnieren in Shanghai und Wien kommt. Ursula Winkler, Nachrichtenredaktion.
1: Erster und letzter deutscher Tennis-Weltranglisten-Erster war Boris Becker.
4: Das Wetter.
5: Der Tag startet mit vielen Wolken und es kann auch immer wieder regnen. Dazu kriegen wir 15 bis 18 Grad.
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6: A40 Dortmund-Essen zwischen Dortmund-Hombruch und Dortmund-Barob. 1 Kilometer Stau. Wir wünschen allen unterwegs gute Fahrt.
5: Zusammen. Schön, dass ihr schon wach seid und dabei seid. Johanna Tänzer ist hier und ich wünsche euch einen guten Start in den Tag.

0: Die neue von Shibuzi, das ist Cowgirl. Guten Morgen an diesem Dienstag. Heute ist übrigens offizieller Heute mal ohne BH-Tag.
1: Deswegen habe ich heute auch mal keinen an.
0: Mutig, Sascha.
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0: Ja, Kollege Sascha Fassbender, du hast aber auch noch seriösere Themen mitgebracht hier, ne?
1: Oh ja, oh ja. Es ist heute der internationale Tag der Katastrophenvorbeugung. Da schauen wir natürlich, wie so bundesweit vorgesorgt wird. Aber wir gucken auch hier auf NRW.
0: Klar, gerade in Sachen Klimawandel ja nicht ganz unwichtig. Ja. Was gibt's noch?
1: Die wichtigste Nebensache der Welt.
0: Okay, erzähl mir mehr.
1: Johanna, heute um 9 Uhr ist die Champions League. Es geht um Fußball.
0: Oh nee, da bin ich raus.
1: Ja, weiß ich nicht. Also hier mal, wir gucken mal. Also einmal spielt Leipzig gegen Eindhoven und Entschuldigung. Und der FC Bayern München muss nach Norwegen zu Stavanger. Aber ganz süß ist das hier und ich glaube, damit kriege ich dich. Bei den Weltmeisterschaften der über 70, über 75 und über 80-Jährigen steht heute der zweite Spieltag an in Australien.
0: Oh,
1: ja.
0: Mhm. Okay, das ist sweet.
1: Das ist total sweet. Und in allen drei Altersklassen sind auch wir Deutschen vertreten.
0: Toll, damit hast du mich.
1: So.
0: Das würde ich gucken.

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0: das Wetter.
1: Der Dienstag geht ziemlich umständlich los. Wir haben viele Wolken und es kann auch immer wieder regnen. Dazu 15 bis 18 Grad.
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2: Hier die aktuelle Verkehrslage. A2 Oberhausen-Dortmund zwischen Gelsenkirchen-Buhr und Herten. 1 Kilometer Stau. Weiterhin auf der A40 Dortmund-Essen zwischen Dortmund-Hombruch und Dortmund-Barob. 1 Kilometer stockender Verkehr. Und zusätzlich auf der A52 Gelsenkirchen-Marl zwischen Marl-Zentrum und Kreuzmarl-Nord. 1 Kilometer zäh fließender Verkehr, 19 Minuten längere Fahrzeit. Wir wünschen allen unterwegs gute Fahrt.
1: Zusammen. Johanna Tänzer ist hier. Wir starten zusammen rein in diesen frühen Dienstagmorgen. Und ich habe jetzt einen richtig schönen 90er für euch, nämlich En Vogue mit Don't Let Go.

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0: Herbstzeit ist Lesezeit. Naja, und wenn es dann dunkel wird, dann kuschelt sich Julia Rebecca Riedel von der Evangelischen Kirche gerne mal bei einem Krimi in ihrem Fernsehsessel. Im Augenblick mal heute spricht sie über ihre Liebe zu Krimis.
1: Augenblick mal.
2: Ich liebe Krimis. In meiner Gemeinde weiß das jeder. Nach einem Gottesdienst sagte letztens einer der Musiker zu mir, mit deinem Regenhut und deinem Regenmantel siehst du aus wie Vera. Vera Stanhope, die eigensinnige Chefermittlerin der Northumberland Police aus den Bestseller-Krimis von Anne Cleves. Ich war erst kurz vor den Kopf gestoßen. Ein Kompliment klingt irgendwie anders, denn Vera ist latent alkoholabhängig und ziemlich direkt. Mit ihren Mitarbeitenden geht sie alles andere als freundlich um. Aber je länger ich darüber nachdenke, desto stolzer bin ich darauf. Vera ist Kult. Eine ältere, etwas sperrige Frau im olivgrünen Regenmantel. Auf dem Kopf immer dieser eine, leicht zerknitterte Fischerhut. Sie schert sich kein bisschen um Äußerlichkeiten oder höflichen Smalltalk, aber sie hat das Herz am rechten Fleck. Unerschrocken und ohne mit der Wimper zu zucken, steht sie für Gerechtigkeit ein. Vor allem sieht sie Menschen, die von anderen übersehen werden. Genau deshalb liebe ich Krimis, weil sie von der tiefen Sehnsucht erzählen, dass das Unrecht nicht das letzte Wort behält. Dass die Wahrheit ans Licht kommt, egal wie gut sie versteckt wurde. Als Christin wünsche ich mir manchmal ein bisschen mehr Vera in uns allen. Den Mut, ungemütlich zu sein, Haltung zu zeigen und den Blick scharf zu halten für die, die keine Stimme haben. Julia Rebecca Riedel von der Evangelischen Kirche für Augenblick mal.

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1: Mit Thorsten Adolfs. Guten Morgen. In Berlin beginnt heute der Arbeitgebertag. Zum Auftakt am Morgen wird auch Bundeskanzler Merz erwartet und er dürfte dort einiges zu hören bekommen. Denn vielen Wirtschaftsverbänden geht es bei den angekündigten Reformen viel zu langsam. Danny Hopper aus dem News-Team für neue Unsicherheit sorgt außerdem der Wechsel im Arbeitsministerium nach dem Rücktritt von Arbeitsministerin Baas.
2: Ja, aber da hat Merz gestern schon versucht zu beruhigen. Der neue Arbeitsminister Alexander Schweizer übernehme offene Gesetzgebungsvorhaben und diese sollten jetzt auch schnell im Kabinett verabschiedet werden. Eigentlich sollte auch Baas auf dem Arbeitgebertag reden. Das tut sie nach ihrem Rücktritt natürlich nicht mehr. Es wäre für sie wahrscheinlich auch kein angenehmer Termin geworden. Vor einem Jahr war sie dort ausgelacht worden, als sie sich zur Finanzierung der Rente geäußert hatte. Heute dürfte Merz einiges an Frust abbekommen, denn zuletzt hatten sich gleich mehrere Wirtschaftsverbände ungeduldig gezeigt, was viele schwarz-rote Vorhaben angeht. Da geht es zum Beispiel um die Rentenreform, Flexibilisierungen auf dem Arbeitsmarkt oder den Abbau von Bürokratie. Das geht vielen Arbeitgebern zu langsam, sie fordern hier mehr Tempo. Das werden sie Merz heute mit Sicherheit nochmal klar machen. Generell geht es beim Arbeitgebertag vor allem um die Frage, ob die deutsche Wirtschaft wieder Zugmaschine wird oder ob sie weiter abgehängt wird. Gesprochen werden soll über die Themen Wachstum, Innovation und Wettbewerbsfähigkeit.
1: Danke, Danny. Und jetzt weitere Themen im Überblick. Einen kleinen Lichtblick in schwierigen Zeiten gibt es aus der deutschen Wirtschaft. Sie wird wohl dieses Jahr um 1,4% wachsen und damit doppelt so stark, wie der Internationale Währungsfonds das noch im Juli erwartet hatte. Laut Regierung geht die Aufhellung zu 2/3 auf die staatlichen Investitionen in die Infrastruktur und in die Verteidigung zurück. Papst Leo kommt heute ins Krankenhaus. Er wird dort aufgenommen, weil ihm ein Knoten in der Lunge entfernt werden muss. Eine Woche soll der 71-Jährige in der Klinik behandelt werden. Deshalb wurden alle Audienzen erst einmal abgesagt. Im US-Bundesstaat Florida gibt es mittlerweile mehr als 500 Dengue-Fieberfälle. Das sind so viele wie seit Jahrzehnten nicht mehr. In Tampa starb im September eine Frau nach einer Infektion. Die Krankheit wird durch Stechmücken übertragen und ist in den Tropen und Subtropen weit verbreitet. Die Weinlese in Deutschland ist fast überall abgeschlossen und es gibt die wohl kleinste Ernte seit 2010. Es wird erwartet, dass sie ungefähr 20% unter dem 10-jährigen Durchschnitt von 8,7 Millionen Hektolitern liegt. Dafür rechnen die Winzer aber mit einer Spitzenqualität bei den Trauben. Weil der Sommer extrem trocken und sonnig war, sind die Trauben zwar kleiner geblieben, aber gerade ältere Reben sind mit der Hitze erstaunlich gut klargekommen, heißt es. Jüngere Weinberge und Anlagen auf leichten Böden hätten dagegen sichtbar unter dem fehlenden Regen gelitten. Sie mussten teilweise bewässert werden. Soweit die Meldungen mit Thorsten Adolfs.
3: Jetzt das Wetter für Hamm. Das wird ein grauer Dienstag. Die Sonne kommt so gut wie gar nicht durch die Wolken und dazu kann immer wieder mal so ein bisschen Regen runterkommen bei 16 Grad. Im Moment sind es noch frische 9 Grad bei euch in Hessen an der Palzstraße. Morgen dann immer noch viele Wolken, aber wieder öfter Sonne und es bleibt morgen trocken. Dann bei 17 Grad.
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3: Zwei Enforcement-Trailer von gestern sind noch übrig. Werlachstraße bei 50 und Eschenallee bei 30. Außerdem A1 Münster Richtung Dortmund zwischen Kamenzentrum und Kreuz Dortmund-Unna 1 Kilometer stockend. Sag gerne Bescheid, wenn ihr Staustörungen oder Blitzer seht. Kostenlos unter 0800 1515 105. Da willst du Feierabend einfach ganz entspannt auf der Couch gestalten und auf einmal stehen Leute vor der Tür und sagen, entschuldigen Sie, Sie müssten jetzt leider für ein paar Stunden aus Ihrem Haus raus. In der Nähe wurde eine Bombe gefunden. Ja, ciao. Ging gestern rund 1700 Menschen im Hammer Süden so. Auch Kollegin Simone Niewert. Hört ihr gleich hier auf der Lippewelle.
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3: Euch einen guten Start in den Dienstag.

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0: Jetzt sind wir wach. Backstreet Boys mit Larger Than Life auf der Lippewelle. Oh, ihr armen Mäuse, ey. 6:10 haben wir es. Schönen guten Morgen am Dienstag. Gestern wurde im Bereich Grünstraße, großer Kamp im Hammer Süden, ja eine 500 Kilogramm schwere Sprengbombe gefunden. Ne? Heißt, rund 1700 Anwohner mussten dann für die Entschärfung aus ihren Häusern raus. Auch Kollegin Simone Niewert. Und das Ganze war leider nicht in 20 Minuten gegessen.
1: Es ist jetzt 20.50 Uhr. Wir sind schon seit, ich glaube, 2,5 Stunden unterwegs. Waren schon im Westend in der Stadt was essen. Haben jetzt gehofft, dass wir zurück nach Hause können. Das ist leider noch nicht der Fall. Jetzt haben wir uns ins Café del Sol gerettet und treffen da diverse nette Nachbarn. Unter anderem Sven Lichtblau von der Lippewerbeabteilung. Ihr sitzt hier auch schon länger.
2: Ja, wir sitzen auch schon länger, seit 20:05 oder so.
1: Und du überlegst gerade, das der Stadt in Rechnung zu stellen.
2: Das wäre eine Frage. Gibt es dafür eine Stelle, wo man Bewertungsbeleg hinschicken könnte? Ich finde es cool.
1: Und auch Christian, wir haben ja auch noch nie montagsabends noch nett zusammengesessen. Ne? Da muss eine Bombe kommen.
3: Absolut, Bombenstimmung ist mega. Also ich freue mich total drüber. Ist klasse.
1: Also wir machen einfach das Beste draus. Nützt ja nichts.
3: Jetzt ist, wie es ist.
0: Ja, guck mal, unverhofftes Nachbarschaftstreffen. Und kurz danach kam dann auch endlich grünes Licht.
1: So, 21 Uhr, gerade vor wenigen Minuten kam die Entwarnung. Jetzt haben wir aber gerade noch bestellt, ne?
2: Ja, letzte Runde geht es noch, die ist gerade auf den Weg gebracht worden.
1: Jetzt ist gerade so schön.
3: Ja, absolut, wir müssen auf jeden Fall auch auftrinken jetzt.
0: Ja, das Café del Sol war gestern, glaube ich, gut Umsatz gemacht, wenn alle 1700 Anwohner auf die Idee gekommen sind, da die Zeit totzuschlagen, bis sie wieder in ihre Häuser dürfen. Aber Hauptsache, der Blindgänger wurde erfolgreich entschärft.
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Es gibt ja Menschen in Hamm, die behaupten, an einem Dienstagmorgen aufzustehen ist viel anstrengender als an dem Montagmorgen aufzustehen. Hier ist die Lippewelle um gleich 17:45. Und als Frühschichtler muss ich sagen, finde ich es jeden Tag eigentlich kacke, so früh aufzustehen. Ey, wenn ich den Job nicht so gerne machen würde, ne, dann würde ich jetzt sowas vor dem Bett liegen. Damit wir aber jetzt nicht direkt wieder einratzen, um 17:45 gibt's Musik zum Booty Shaken, zum Wachwerden. Jetzt für euch auf der Lippewelle. Seed mit Ding.

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0: Lost Frequencies auf der Lippewelle. The Feeling. Schönen guten Morgen am Dienstag. 6.30 Uhr haben wir es. Ich bin Lena Hesse und Lars Bosmehl hat jetzt für euch die Nachrichten. Einen schönen guten Morgen, Lars.
1: Schönen guten Morgen.
0: Im Bereich Grünstraße Große Kamp ist gestern eine 500 Kilogramm schwere Weltkriegsbombe gefunden worden. Rund 1700 Menschen, Lars, waren von der Evakuierung betroffen.
1: Für sie war eine Betreuungsstelle in den zentralen Hallen eingerichtet worden. Die nutzten etwa 100 Bewohner. Gegen 21 Uhr war der Blindgänger erfolgreich entschärft. Die Evakuierungsmaßnahmen konnten dann aufgehoben werden. Auch der Tierpark musste gestern wegen der Entschärfung früher schließen. Außerdem wurde der Bahnverkehr in Richtung Soest kurzzeitig unterbrochen. Auf die Fundstelle war man im Zuge des Glasfaserausbaus in Hamm aufmerksam geworden. Eine Luftbildauswertung hatte dort einen Verdachtspunkt ergeben. Auf Wunsch des Grundstückeigentümers wurde der dann überprüft und dabei fanden die Fachleute den Blindgänger.
0: Und wir schauen in die Nachbarschaft. Unter großem öffentlichen Interesse ist gestern der Prozess rund um das sogenannte Horrorhaus von Soest gestartet.
1: Zwei Männer und zwei männliche Jugendliche sollen eine Frau über Monate misshandelt und wie eine Sklavin gehalten haben. Am ersten Prozesstag am Arnsberger Landgericht kam gestern raus, es gibt offenbar weitere Verdächtige. Dazu starrt Anwältin Annika Berg.
2: Im vergangenen Monat sind weitere Beweismittel zugespielt worden. Diese Beweismittel haben einen dringenden Tatverdacht gegen die zum Tatzeitpunkt Lebensgefährtin des Hauptangeklagten begründet. Diese ist dann in Haft genommen worden und befindet sich seit dem 25.09. wegen Fluchtgefahr in Untersuchungshaft.
1: Auch gegen weitere Personen werde ermittelt. So Berg, nähere Details nannte sie aus ermittlungstaktischen Gründen nicht. Die vier Angeklagten und ihre Verteidiger wollen nun mit dem Richter ein sogenanntes Rechtsgespräch führen. Unter anderem darüber, welche Strafen sie bei Geständnissen zu erwarten hätten. Weiter geht der Prozess am Landgericht Arnsberg dann Anfang November.
0: 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Heute ist nicht ganz so sonnig wie gestern. Das ist eigentlich auch gelogen, heute ist gar nicht sonnig. Also heute gibt es schon sehr viele Wolken und zwischendurch kann auch mal Regen runterkommen. Und das bei insgesamt 16 Grad. 10 Grad, die haben wir erreicht bei euch in Verries an der Bramerstraße. Morgen liegen wir tagsüber so bei 17 Grad und da wird es wieder ein bisschen schöner. Ja, da gibt es immer noch Wolken, aber morgen kommt daneben wieder öfter die Sonne raus. Und Stand jetzt soll es morgen auch trocken bleiben.
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0: Jetzt nur bei uns die aktuellen Blitzer. Werlerstraße bei 50 und Eschenallee bei 30. Außerdem A1 Münster Richtung Dortmund zwischen Kamenzentrum und Kreuz Dortmund-Unna 1 Kilometer stockend. Staus und Blitzer meldet ihr uns kostenlos unter 0800 15 15 105. Gut Fahrt euch!
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0: Kommt gut raus am Dienstagmorgen.

0: einmal noch mal Kind sein, ne? Oder Lehrer. Hier ist die Lippewelle um gleich 20 vor 7 am Dienstagmorgen. Sommerferien sind gefühlt gerade erst um und schon haben die Ende der Woche wieder Herbstferien, ey. Und ja, bevor ich jetzt wieder Lack kriege, ich weiß, dass Lehrer trotz Ferien auch manchmal noch an den Schreibtisch müssen. Aber immerhin könntet ihr das dann in den Ferien jetzt zum Beispiel auch im Schlafanzug machen, ne? Seien wir mal ganz ehrlich. Und während ihr dann das macht, machen die Kinder in Hamm das hier.
1: Schwimmen gehen oder so, zum Beispiel ins Maximare. Das Allee-Center ist sehr gut.
2: Maximare, weil es da sehr viel Spaß macht. Da gibt es coole Rutschen und so.
3: Also ich würde höchstens wahrscheinlich hier ins Kino gehen.
4: Irgendwo einen Ferienpark gehen wir auf jeden Fall.
5: In den Maxi-Park. Ja, da sind gute Sachen, wo man sich mal hinsetzen kann oder auch mal eine Pommes essen kann, da am See.
6: Ja, also ich finde das Allee-Center sehr toll. Und in Dortmund gibt es so eine große Trampolinhalle.
7: Man könnte zum Beispiel im Tierpark, ist da so ein Kletterpark und das ist da eigentlich auch ganz cool.
0: Also falls ihr euch wundert, warum es ab diesem Wochenende in Hamms Parks und Schwimmbädern wieder voller ist, die Herbstferien starten. Habt ihr gehört auf der Lippewelle?

0: 6:44 Uhr auf der Lippewelle am Dienstagmorgen. Ich finde, der Herbst, der ist im Moment so ein bisschen wie so ein Kindergartenkind, das auf dem Spielplatz ruft, Mama, Mama, guck mal, was ich alles kann. Den ganzen Tag Regen hatten wir schon, den ganzen Tag Sonne in Hamm auch. Wie sieht's heute aus, Lars Kosmüll aus dem Lippeweller Nachrichtenteam?
1: Ja, was soll ich sagen, ne? Es ist eher stark bewölkt bis bedeckt. Zeitweise Regen heute, die Höchstwerte bei 16 Grad. Auch am Abend sind noch einzelne Schauer möglich. In der Nacht lockert es dann auf, teilweise bilden sich Nebelfelder, Tiefstwerte 9 bis 12 Grad in der Nacht. Morgen dann aber der Umschwung, nach etwas Nebel in der Früh wird es dann trocken und teils heiter bis zu 19 Grad. Auch am Donnerstag ist es trocken und da scheint die Sonne dann noch öfter bei rund 18 Grad.
0: Ja, guck mal, also wir wissen, was der Herbst noch alles kann, aber wir sind froh, wenn es Sonne gibt und nicht irgendwie demnächst noch Hagel oder so.
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0: Ich bin Lena Hesse und wünsche euch einen guten Start in diesen Dienstag in Hamm.

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1: Mit Thorsten Adolfs. Guten Morgen. Bundespräsident Steinmeier wird heute Alexander Schweizer zum neuen Arbeitsminister ernennen. Der frühere Ministerpräsident von Rheinland-Pfalz wird Nachfolger von Bärbel Baas, die gestern als Arbeitsministerin und SPD-Chefin zurückgetreten war. Malte Albrecht aus dem News-Team Schweizer steht unter großem politischen Druck.
2: Ja, vor allem bei der geplanten Rentenreform gibt es ja innerhalb der Koalition noch so einige offene Fragen, vor allem beim geplanten Aus für die abschlagsfreie Rente nach 45 Beitragsjahren. Aber das ist ja noch nicht alles. Auch bei der Pflege, der Arbeitszeit und der Steuerpolitik sind sich Union und SPD noch uneinig. Der CDU-Wirtschaftsrat setzt darauf, dass mit der politischen Neuaufstellung ein neuer politischer Gestaltungswille einzieht. Und Unionsfraktionschef Frei ist überzeugt, dass die Koalition gemeinsame Lösungen finden wird. Das gelte auch nach dem Rücktritt von Arbeitsminister Daran Bar, sagte er am Abend in der ARD.
1: Unruhig ist es im Moment ja nicht nur in der Koalition, sondern auch in der SPD selbst. Gesucht wird eine neue Parteispitze.
2: Genau, die soll auf einem Bundesparteitag im Dezember oder Januar gewählt werden. Ob Lars Klingbeil erneut als Parteichef kandidiert, ist noch offen. Er klebe nicht an seinem Amt. Es gehe um die bestmögliche Aufstellung für die SPD, sagte Klingbeil am Abend. Der Chef der Jusos, Thürmer, sieht eine Chance, mit neuem Spitzenpersonal für einen Neustart der Partei zu sorgen. Er sagte dem RND, die SPD brauche wieder einen Plan und Ideen für die Zukunft sowie glaubwürdige Köpfe. Also, die nächsten Wochen dürften im politischen Berlin nicht viel ruhiger werden.
1: Dankeschön, Malte. Und jetzt weitere Meldungen in der Zusammenfassung. Tech-Milliardär Elon Musk pumpt weiter sehr viel Geld in die Wahlkampagnen der Republikaner. Wenige Wochen vor den Kongresswahlen hat er Organisationen, die die Kampagnen republikanischer Kandidaten unterstützen, 276 Millionen Dollar gespendet. Russland hat nach eigenen Angaben in den vergangenen 4 Jahren Öl und Gas im Wert von mehr als 320 Milliarden US-Dollar an EU-Länder verkauft, obwohl gegen Moskau Sanktionen verhängt wurden. Viele Länder, darunter Frankreich, decken ihren Bedarf trotz der Sanktionen weiterhin mit russischer Energie, vor allem mit Flüssiggas. NRW-Innenminister Reul fordert nach den Krawallen beim Bundesliga-Derby zwischen Köln und Mönchengladbach schärfere Pyrotechnikkontrollen. Dem Kölner Stadtanzeiger sagte er, es könne nicht im Sinne von Vereinen, Spielern und Funktionären sein, dass solche Menschen im Namen ihrer Mannschaft zündeln, prügeln und randalieren würden. Es gibt gute Neuigkeiten für Bahnreisende bei uns in NRW. Die Bahn baut ihr Angebot aus. Ab Dezember kann man wieder entspannt und ohne Umsteigen von Bonn nach Berlin fahren. Außerdem fahren mehr Züge direkt an die belgische Küste. Auch für die Strecke von Siegburg Richtung München gibt es ein dichteres Angebot. Da fahren die Züge künftig im Stundentakt. Die Preise im Fernverkehr bleiben stabil und für Familien gibt es Rabatte. Ab Ende des Monats wird das Familienticket wieder eingeführt. Außerdem werden Monatskarten für Pendler und Schüler deutlich billiger. Das waren die Nachrichten mit Thorsten Adolfs.
3: Jetzt das Wetter für Hamm. Heute bleibt es relativ grau mit den vielen Wolken. Sonne kommt kaum durch und es wird auch mal nass. Aktuell messen wir dazu 10 Grad bei euch in Höfel am Sittichweg. Und 16 Grad können da noch draus werden heute. Morgen dann immer noch viele Wolken, aber wieder öfter Sonne. Und es bleibt trocken morgen bei 17 Grad.
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3: Jetzt nur bei uns die aktuellen Blitzer. Werlerstraße bei 50 und Eschenallee bei 30. Und dann noch ein Hinweis. Wegen einer Tagesbaustelle auf der Goethestraße in Höhe Südenwall fahren die Buslinien 7 und 9 heute in der Zeit von 8.30 Uhr bis 14 Uhr in Fahrtrichtung Süden eine Umleitung. Die Haltestellen Westentor, Stadtwerke und Klinikum Nassauer Straße, die werden dann zur Haltestelle Neue Bahnhofstraße verlegt. Damit ihr das schon mal gehört habt und damit schauen wir auf die Autobahn A1 Münster Richtung Dortmund zwischen Kramzentrum und Kreuz Dortmund-Unna 2 Kilometer stockend und A44 Kassel Richtung Dortmund zwischen Unna Ost und Kreuz Dortmund-Unna 1 Kilometer Stau, sind aber nur 4 Minuten plus. Habt ihr noch was gesehen? Dann gerne kostenlos melden unter 0800 15 15 105.
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3: Moin zusammen.

0: Grippewelle hier am Dienstagmorgen um 7.11 Uhr. Man kann es nicht leugnen, ne? Es gibt in unserer Stadt schon einige Meckerer, die haben, egal bei was, einfach schon aus Prinzip schlecht reden. Wo ich mir denke, ja, dann zieh doch woanders hin, dann haben wir es hier auch schöner. Oder guck in unseren Lippewelle zu Hause Kalender. Da sind so viele schöne Fotos von Hamm drin, die ihr selbst geschossen habt. Und die Gewinnerbilder für die 2027-Ausgabe, die stehen jetzt auch fest. Lippewelle-Kollege Simon Brinkmann saß in der Jury und war ganz baff.
1: Weil ich über das Jahr über einfach abgespeichert habe. Ganz stumpf. Ich habe mir kaum Fotos angeguckt. Und dementsprechend war das Durchblättern wirklich dieses Mal so überraschend wie nie. Und ich würde auch sagen, wir haben an einigen Stellen etwas neu erfunden. Also es gibt einige Aspekte in diesem Kalender, die hat man so von Hamm garantiert noch nicht gesehen.
0: Wir dürfen ja noch nicht verraten, welche Motive genau es in den Zuhause-Kalender geschafft haben. Aber der Hammer-Profi-Fotograf Hans Blossey aus der Jury, der gibt einen Tipp.
2: Ich darf was verraten. Es hätte auch einen Tierkalender geben können, wobei wir elefantenlastig tatsächlich geworden sind, aber sehr, sehr unterschiedlich und sowas von mega spannend.
0: Also als Elefantenstadt darf man das auch, finde ich. Und es sind wirklich nicht die Motive, die man sonst überall im WhatsApp-Status oder so sieht. Es sind Fotos, bei denen selbst ein Luftfotograf wie Hans Blossey Hamm nicht direkt im ersten Moment erkennt.
2: Ich sehe von oben natürlich ganz, ganz viel, aber ich sehe die Motive halt ganz anders. Und diese Detailvielfalt, die wir hier vom Boden aus fotografiert haben, das ist unglaublich, was Hamm so zu bieten hat.
0: Ja, guck mal, freuen wir uns doch jetzt schon drauf, wenn wir den neuen Lippewelle zu Hause Kalender endlich veröffentlichen dürfen. Da habt ihr dann ein Weihnachtsgeschenk für dieses Jahr schon mal wieder sicher.

0: Texas Lightning mit No No Never auf der Lippewelle. 7:16 Uhr am Dienstagmorgen, an dem wir, glaube ich, festhalten können, ein perfekt aufgeräumtes Kinderzimmer. Das gibt es nicht. Also ich habe zwar keine Kinder, aber wenn meine Nichten meine alten Spielsachen aus dem Keller holen, dann bist du froh, wenn du danach noch einen Fuß an der Erde kriegst. Da ist es schon ein Wunder, wenn man durchs Zimmer gehen kann, ohne sich zu verletzen.
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2: Jeden Abend sieht das Kinderzimmer aus wie ein Flohmarkt nach dem Orkan. Und du sagst,
3: räumt jetzt euer Zimmer auf.
2: Und die Kinder spielen einfach weiter. Und du sagst,
3: gleich ist hier alles picobello sauber. Ich mach das diesmal nicht.
2: Und die Kinder legen tatsächlich 3 Lego-Steine in die Kiste und holen dafür 48 Playmobil-Figuren raus. Und du sagst,
3: ich bin in 3 Minuten zurück und alles, was dann noch auf dem Boden liegt, kommt weg.
2: Und wenn du dann zurückkommst, liegt alles auf dem Bett. Und dann bringst du die Kinder einfach in dein Bett im Schlafzimmer und sagst,
3: und jetzt wird aber sofort geschlafen, bitte.
2: Und während die Kinder dann in deinem Bett toben, räumst du das Kinderzimmer auf.
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0: Und damit euch einen schönen guten Morgen am Dienstag. 7.18 Uhr haben wir es gleich. Ich bin Lena Hesse. Habt einen guten Start. Habt einen guten Start in den Tag. So nämlich.

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0: Die Toten Hosen, altes Fieber auf der Lippewelle. Es ist Dienstag, 7.30 Uhr. Ich bin Lena Hesse und bei mir ist jetzt Lars Kosmehl, der hat die Nachrichten für euch. Guten Morgen, Lars.
1: Schönen guten Morgen.
0: Diesen Monat ist Pinktober, der internationale Aktionsmonat, der auf Brustkrebs aufmerksam macht. Das Symbol dafür ist eine kleine pinke Schleife und Sabrina Brösch aus Hamm hat vor 2 Jahren die Schockdiagnose bekommen und will jetzt andere Frauen aufklären und ihnen Mut machen.
1: Wie wahrscheinlich bei den meisten Brustkrebspatientinnen war auch bei Sabrina Brösch aus Hamm der erste Gedanke, werde ich jetzt sterben? Die heute 59-Jährige hat vor 2 Jahren einen kleinen Pickel an ihrer Brust entdeckt. Andere Symptome oder Schmerzen hatte sie nicht. Relativ schnell kam dann die Schockdiagnose Brustkrebs. Nach mehreren Bestrahlungen und Chemotherapien und 2 Operationen, bei denen Brustgewebe entnommen wurde, gilt sie jetzt als geheilt. Sie erinnert sich im Lippewelle-Interview an diese Zeit.
2: Ich habe es gehasst, wenn ich von der Chemo nach Hause gefahren wurde von meinem Mann und ich bin im Auto wie eine Oma eingeschlafen. Also die Kontrolle so zu verlieren, hat mich so ein bisschen fertig gemacht. Und dann habe ich mir aber am nächsten Tag immer wieder gesagt, das ist genau wie Regen und Sonnenschein. Jeden Tag kommt die Sonne doch immer irgendwie wieder und die kam für mich dann genauso wieder. Und ich bin positiv und möchte positiv bleiben und ich glaube, das ist auch eine große Stärke von mir.
1: Derzeit befindet sich Sabrina in der Nachsorge. Es ist noch eine Operation geplant, bei der ihre Brust so hergestellt werden soll wie vorher. Ansonsten fühle sie sich pudelwohl, sagte sie uns. In Deutschland erkranken Frauen besonders häufig an Brustkrebs. Etwa 70.000 Menschen kommen jedes Jahr neu dazu. Davon sind nur 1% männlich. Das Brustzentrum an der Barbara-Klinik setzt sich auch für eine umfangreiche Vorsorge ein.
0: Und um auf all das aufmerksam zu machen, werden jetzt im Pinktober auch einige Gebäude in Hamm pink angestrahlt. Auch unser Lippewelle-Studio. Schauen wir noch auf ein anderes Thema heute Morgen. Im Bereich Grünstraße Große Kamp ist gestern eine 500 Kilogramm schwere Weltkriegsbombe gefunden worden.
1: Ja, rund 1.700 Menschen waren von der Evakuierung betroffen. Für sie war eine Betreuungsstelle in den Zentralhallen eingerichtet worden. Die nutzten etwa 100 Bewohner. Gegen 21 Uhr gestern Abend war der Blindgänger dann erfolgreich entschärft. Die Evakuierungsmaßnahmen konnten aufgehoben werden. Auch der Tierpark musste wegen der Entschärfung früher schließen. Außerdem wurde der Bahnverkehr in Richtung Soest kurzzeitig unterbrochen. Auf die Fundstelle war man im Zuge des Glasfaserausbaus in Hamm aufmerksam geworden. Eine Luftbildauswertung hatte dort einen Verdachtspunkt ergeben. Auf Wunsch des Grundstückseigentümers wurde der überprüft und dabei fanden die Fachleute dann den Blindgänger.
0: 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Es ist heute ziemlich bewölkt, lockert kaum auf. Wir sehen nicht so viel von der Sonne und es kommt auch zwischendurch mal Regen runter. Bei aktuell 9 Grad, gemessen bei euch in Hering an der Holzstraße und 16 Grad, können wir heute in der Spitze erreichen. Morgen sind es dann 17 Grad so tagsüber. Und insgesamt wird morgen der Tag, glaube ich, ein bisschen schöner. Morgen soll es nämlich trocken bleiben und neben den Wolken kommt wieder öfter die Sonne raus.
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0: Jetzt nur bei uns. Die aktuellen Blitzer stehen auf der Eschenallee bei 30 und Werlerstraße bei 50. Und hier nochmal der Hinweis, wegen einer Tagesbaustelle auf der Goethestraße in Höhe Südenwall fahren die Buslinien 7 und 9 heute in der Zeit von 8.30 Uhr bis 14 Uhr. In Fahrtrichtung Süden eine Umleitung. Die Haltestellen Westentor Stadtwerke und Klinikum Nassauer Straße, die werden dann zur Haltestelle Neue Bahnhofstraße verlegt. Und 2 Meldungen gibt es noch von der Autobahn. A1 Münster Richtung Köln zwischen Kammzentrum und Schwerte. 4 Kilometer stocken, 5 Minuten plus. Und A44 Kassel Richtung Dortmund zwischen Unna-Ost und Kreuz Dortmund-Unna. 3 Kilometer Stau, 7 Minuten obendrauf. Staus und Blitzer könnt ihr uns immer kostenlos durchgeben unter 0800 15 15 105. Und jetzt eine gute Fahrt.
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0: viele Wünsche haben wir schon erfüllt und ein paar schaffen wir, glaube ich, auch noch. Schönen guten Morgen um 20 vor 8.
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0: Ihr könnt uns noch diese Woche entweder euren ganz persönlichen Wunsch schicken oder euch was Schönes aus der Wunschliste auf lippewelle.de aussuchen. Wir hätten da auch zum Beispiel was für alle Weihnachtsfans. 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November, also einen Tag nach dem ersten Advent. Flug und Hotel gehen natürlich auf uns. 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
2: Hallo Nunzia, Jürgen Bangert hier vom Wunscherfüller.
3: Hallo.
2: Du bist gerade mit deinem Sohnemann im Krankenhaus gewesen?
3: Genau, wir hatten eine Kontrolle, der war Torwart ohne Handschuh und der Ball war gehalten, der Daumen gebrochen.
2: Oh, aber er hat den Ball gehalten.
3: Ja.
2: Hat die Mannschaft denn dann auch noch gewonnen, dadurch, dass er so heldenhaft den Ball gehalten hat?
3: Ja, klar.
2: Ja. Okay.
3: 2-0.
2: Ja, sehr gut. Und jetzt wollen wir uns doch mal um euren Wunsch kümmern. Denn Nunzia, du hast uns geschrieben, dass bei euch gerade alles nicht ganz so einfach ist. Eure Küche sich so langsam mehr und mehr verabschiedet. Was ist denn da los?
3: Ja, der Kühlschrank ist ein bisschen undicht. Das ein oder andere Furnier ist aufgeplatzt.
2: Das geht ja gar nicht, wenn die Küche nicht in Ordnung ist.
3: Genau. Und da der Wunsch bei dem Wunscherfüller dabei war, habe ich mich auf genau den beworben.
2: Du sprichst über den Möbelgutschein von Möbel Haddeck.
3: Genau.
2: 3.000 Euro stehen auf diesem Gutschein drauf und du sagst, das würde dir sehr helfen, weil du musst jetzt, ja, sagen wir es wie es ist, den Laden zu Hause auch alleine schmeißen mit den Kids, ne?
3: Genau, ja.
2: Und das geht ja gar nicht, wenn die Küche nicht in Ordnung ist.
3: Genau.
2: Das geht überhaupt nicht. Ihr Lieben, wir schenken euch diesen Gutschein von Möbel Haddeck, 3.000 Euro und ich hoffe, dass ihr eine schöne neue Küche damit zustande bekommt.
3: Danke, mega. Super, dankeschön.
2: Also, Nunzia, ganz viel Spaß. Der 3.000 Euro Möbelgutschein von Möbel Haddeck wandert zu dir. Und ich wünsche euch, dass ihr da eine ganz tolle Küche mitgezaubert kriegt.
3: Vielen Dank.
2: Bitteschön.
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4: Mit Thorsten Adolfs. Guten Morgen. Verspätungen, Ausfälle, Umleitungen. Bahnfahren macht oft wenig Spaß. Umso besser, dass es jetzt auch mal gute Nachrichten für Reisende gibt. Mitte Dezember wechselt die Bahn wieder den Fahrplan und diesmal bringt das einige Verbesserungen mit sich. Es gibt mehr Verbindungen innerhalb Deutschlands und ins europäische Ausland. Malte Albrecht aus dem News-Team, auch in NRW tut sich einiges.
5: Genau, mit dem neuen Fahrplan kommen einige Direktverbindungen zurück oder werden ausgebaut. Aus Westfalen fahren dann zum Beispiel ICE-Züge wieder täglich direkt nach München. Und von Bonn geht es nach einer längeren Bauphase wieder fast das ganze Jahr über alle 2 Stunden ohne Umstieg nach Berlin. Auch die Verbindungen von Siegburg und Bonn nach Essen, Nürnberg und München werden ausgebaut. Hier fährt künftig jede Stunde ein ICE statt wie bisher alle 2 Stunden. Wegfällt dagegen die wenig genutzte IC-Linie von Münster und Dortmund über Siegen nach Frankfurt.
4: Was sich leider nicht ändert, sind die vielen Baustellen im Schienennetz.
5: Richtig, die sorgen auch im nächsten Jahr wieder teils für erhebliche Einschränkungen. Von Februar bis Mai fallen die ICE-Sprinter zwischen Köln und Hamburg aus. Danach wird für knapp 2 Monate die Schnellfahrstrecke zwischen Köln und Rhein-Main gesperrt. Auch im Ruhrgebiet gibt es wochenlange Einschränkungen. Aber immerhin verspricht die Bahn stabile Preise im Fernverkehr. Und auch das Familienticket für knapp 100 Euro kommt zurück. Damit können bis zu 5 Personen gemeinsam hin- und zurückfahren im Fernverkehr der 2. Klasse, inklusive Sitzplatzreservierung.
4: Danke Malte und jetzt weitere Themen im Überblick. Einen Tag nach dem Rücktritt von Bundesarbeitsministerin Baas wird heute ihr Nachfolger ins Amt eingeführt. Es ist der frühere rheinland-pfälzische Ministerpräsident Schweizer. Baas Rückzug hatte in Berlin eine Debatte über den zwischenmenschlichen Umgang in der Politik ausgelöst. Sie hatte die Entscheidung mit dem Tod ihrer Stieftochter und öffentlichen Angriffen begründet. Umsätze, die mit dem Einsatz künstlicher Intelligenz erzielt werden, sollten nach Ansicht von Bundesdigitalminister Wildberger besteuert werden. Mit den Einnahmen könne dann der Umbau des Arbeitsmarktes bezahlt werden, sagte Wildberger dem Tagesspiegel. Gut 4 von 5 Ukrainern wollen laut einer Bertelsmann-Umfrage, dass ihr Land in den nächsten Jahren der EU beitritt. Allerdings spricht sich gut die Hälfte der EU-Bürger dagegen aus. Besonders skeptisch sind die Deutschen. Nach dem Rhein-Derby zwischen Köln und Gladbach gibt es eine klare Ansage von Landesinnenminister Reul. Er fordert wegen der Ausschreitungen im Stadion schärfere Kontrollen bei der Pyrotechnik. Wer mit Sturmhaube ins Stadion geht, der wolle seiner Meinung nach keinen Fußball sehen, sondern nur gezielt Ärger machen. Nach dem Führungstreffer der Kölner hatten Gladbach-Fans eine Schutzscheibe mit Nothämmern zertrümmert und Pyrotechnik gezündet, teilweise direkt in Richtung der Kölner Fans. 6 Menschen wurden verletzt, darunter 3 Polizisten, eine Ordnerin und ein Kind. FC-Geschäftsführer Thüroff hat versprochen, das Ganze lückenlos aufzuarbeiten, damit sich solche Szenen nicht wiederholen. Das waren die Nachrichten mit Thorsten Adolfs.
6: Jetzt das Wetter für Hamm. Heute bleibt es bewölkt bei uns und dazu kann es auch mal regnen. 16 Grad bekommen wir dabei und 12 Grad haben wir jetzt schon erreicht. Zum Beispiel bei euch im Loser Holz. Morgen dann 17 Grad in Hamm. Immer noch mit Wolken, aber morgen deutlich mehr Sonne und trocken.
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6: Jetzt nur bei uns die aktuellen Blitzer. Werlerstraße bei 50, Eschenallee bei 30 und der Hinweis, wegen einer Tagesbaustelle auf der Goethestraße fahren die Buslinien 7 und 9 heute ab 8.30 Uhr bis 14 Uhr in Richtung Süden. Eine Umleitung, die Haltestellen Westentor und Nassauer Straße werden dann zur Haltestelle Neue Bahnhofstraße verlegt. Und wir machen weiter mit den Meldungen von der Autobahn. Einmal A2 Dortmund Richtung Hannover. Achtung, zwischen Dortmund Nordost und Lünen Süd besteht Gefahr durch ein totes Wildschwein auf dem rechten Fahrstreifen. Seid da bitte besonders vorsichtig. Außerdem A1 Dortmund Richtung Osnabrück. Zwischen Kreuz Münster Süd und Münster Nord 1 Kilometer Stau, 5 Minuten plus. Und A1 Münster Richtung Dortmund. Zwischen Kammzentrum und Kreuz Dortmund Unna 4 Kilometer stockend, 6 Minuten plus. Wenn ihr noch was habt, gebt's uns gerne durch. Kostenlos unter 0800 15 15 105. von der Lippewelle fanden ja schon immer, dass Pink sehr, sehr schön ist. Diesen Monat tragen wir die Farbe aber mit besonders viel Stolz, denn diesen Monat ist Pinktober, ein internationaler Aktionsmonat, der weltweit auf Brustkrebs aufmerksam macht. Und die pinke Schleife ist eben das weltweite Symbol dafür. Wir haben darüber mit einer Betroffenen hier aus Hamm gesprochen und das hört ihr gleich hier auf der Lippewelle.
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6: Und Musik von den Sugar Babes, das ist Round Round am Dienstagmorgen. Euch einen guten Start in den Tag.

0: 8.12 Uhr auf der Lippewelle. Menschen in Hamm tragen pinke Kleidung. Gebäude in Hamm sind pink ausgeleuchtet. Unser Lippewelle-Studio wird den ganzen Oktober lang pink angestrahlt. Und dahinter steckt der sogenannte Pinktober, der Monat, der auf Brustkrebs aufmerksam machen soll. Denn tatsächlich ist die Angst bei Betroffenen erstmal der größte Gegner. So war es auch bei Sabrina Brösch aus Hamm. Sie hat vor 2 Jahren die Diagnose bekommen. Lippewelle-Reporterin Irina Neufeld hat mit ihr gesprochen.
1: Schmerzen hatte Sabrina vorher nicht. Nur diesen einen kleinen Pickel an der Brust, der dann ihr ganzes Leben auf den Kopf gestellt hat.
2: Ich hatte Angst, ich habe geweint, ich hatte auch Todesangst gehabt natürlich. Ich habe gedacht, ich muss sterben, weil Krebs ist Krebs und Krebs ist tödlich, war für mich so der erste Gedanke gewesen.
1: Die 59-Jährige hat so einiges mitmachen müssen. 2 Operationen, Brustgewebe wird entnommen, mehrere Bestrahlungen und Chemotherapien. Das hinterlässt nicht nur äußerlich Spuren.
2: Natürlich sind mir auch die Haare ausgefallen und das war für mich der nächste Punkt, der, muss ich mal ein bisschen schlucken. Leider ist ja Radio nicht zum Schauen, aber man kann sehen, die kommen auch wieder super schön nach. Ist für mich keine Nebensache, weil viele haben natürlich auch so im Umkreis gesagt, ja, es sind ja nur Haare, aber es ist es nicht.
1: 2 Jahre später gilt Sabrina als geheilt. Und dafür ist sie dem Team vom Brustzentrum Hamm ganz besonders dankbar. Sie fühle sich total gut aufgeklärt und das möchte sie eben auch anderen Betroffenen weitergeben. Mit der Message, das Leben kann auch mit Krebs weitergehen.
2: Das sage ich immer voller Stolz, dass ich jetzt, so wie ich jetzt hier sitze, mich total liebe wieder. Und mich auch gesund fühle und natürlich in Nachsorgen bin, weil ich weiß, ich bin nach wie vor in guten Händen, weil ich kann anrufen und mir wird geholfen. Und so war es in der Vergangenheit und wird es auch in der Zukunft sein.
1: Eine OP will Sabrina nochmal aber hinter sich bringen, damit ihre Brust wie vorher aussieht. Ansonsten fühlt sie sich stärker denn je.
2: Es ist genau wie Regen und Sonnenschein. Jeden Tag kommt die Sonne doch immer irgendwie wieder und die kam für mich dann genauso wieder. Und ich bin positiv und möchte positiv bleiben und ich glaube, das ist auch eine große Stärke von mir.
0: Ich glaube, fast jeder von uns in Hamm kennt jemanden, der schon mal an Brustkrebs erkrankt ist. Der Pinktober soll dabei helfen, noch mehr darüber aufzuklären und den Betroffenen die Angst zu nehmen. Sabrina aus Hamm ist eine davon, die es geschafft hat. Und wir von der Lippewelle wünschen weiterhin alles Gute.

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0: Ihr hört die Lippewelle am Dienstagmorgen. Inzwischen haben wir es 8.30 Uhr. Ich bin Lena Hesse und bei mir im Studio ist jetzt Kollege Lars Kosmehl. Der hat die Nachrichten für euch. Einen schönen guten Morgen, Lars.
1: Schönen guten Morgen.
0: Zwischen dem Hammer Süden und Berge könnten bald zwei neue Supermärkte direkt nebeneinander entstehen. Laut Stadtverwaltung planen Aldi und Lidl ein gemeinsames Projekt an der Werlerstraße und das ist heute Thema im Rat.
1: Ja, dafür soll der bestehende Aldi-Markt an der alten Werlerstraße abgerissen und größer neu gebaut werden. Gleichzeitig möchte Lidl auf der benachbarten Brachfläche eines ehemaligen Autohauses einen neuen Markt errichten. Geplant ist auch ein gemeinsamer Parkplatz. Beide Märkte sollen je 1200 Quadratmeter Verkaufsfläche haben. Auf der Fläche war auch eine Herdfabrik ansässig. Deswegen werden Altlasten befürchtet. Wer die Beseitigung bezahlen muss, ist noch nicht geklärt. Weil das bisherige Baurecht diese großen Flächen nicht zulässt, muss die Stadt einen neuen Bebauungsplan aufstellen und den soll der Rat heute Nachmittag beschließen.
0: Und vom Rat der Stadt schauen wir in Hamms Nachbarschaft. Am Landgericht Arnsberg hat gestern nämlich der Prozess um das sogenannte Horrorhaus von Soest begonnen.
1: Ja, eine Frau, die über Monate misshandelt, vergewaltigt und wie eine Sklavin gehalten wurde. Zwei Männer und zwei männliche Jugendliche sind angeklagt. Zum Prozessauftakt gab es direkt eine Überraschung. Die Lebensgefährtin des Hauptangeklagten sitzt jetzt auch in Untersuchungshaft. Ihr wird unter anderem Körperverletzung vorgeworfen. Verhandelt werden soll das in einem eigenen Verfahren und nicht im aktuellen Prozess, sagt Staatsanwältin Annika Berg. Okay, da haben wir ganz ein Problem. Der Prozess gegen die vier aktuell Angeklagten geht dann Anfang November weiter.
0: Und hier jetzt der O-Ton von Annika Berg.
2: Es würde den bisherigen Prozess- und Verfahrensgegenstand erweitern und insbesondere vor dem Hintergrund, dass gegebenenfalls noch Nachermittlungen zu tätigen sind, sollen das in getrennten Verfahren dann alles verarbeitet werden.
0: Das waren die Nachrichten mit Lars Kosmehl. Mehr Infos aus Hamm, die findet ihr natürlich auf lippewelle.de und in der Lippewelle-App. Jetzt das Wetter für Hamm. Das wird ein grauer Dienstag. Die Sonne kommt nicht so oft durch und es kann immer wieder mal Regen geben. 16 Grad in der Spitze und 12 Grad, die haben wir erreicht in Osthönen an der Tennstraße. Morgen dann immer noch viele Wolken, aber wieder öfter Sonne und es bleibt trocken dann bei 17 Grad.
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0: Geblitzt wird auf der Werler Straße bei 50, Eschenallee bei 30. Und hier nochmal der Hinweis, wegen einer Baustelle auf der Goethestraße fahren heute die Buslinien 7 und 9 noch bis 14 Uhr in Fahrtrichtung Süden eine Umleitung. Die Haltestellen Westentor und Nassauer Straße werden dann zur Haltestelle Neue Bahnhofstraße verlegt. Schauen wir auf die Autobahn A44 Kassel Richtung Dortmund in Höhe Kreuzunner Ost. Besteht Gefahr durch eine ungesicherte Unfallstelle auf dem mittleren Fahrstreifen. Fahrt da bitte besonders vorsichtig. Selbe Strecke zwischen Kreuz Werl und Kreuz Dortmund Unna. 6 Kilometer Stau inzwischen, 26 Minuten plus. Und weiter geht's mit der A1. Dortmund Richtung Osnabrück zwischen Kreuz Münster Süd und Münster Nord 3 Kilometer stockend. Und A1 Münster Richtung Dortmund zwischen Kamenzentrum und Kreuz Dortmund Unna 5 Kilometer stockend, 7 Minuten plus. Habt ihr noch mehr gesehen? Vielleicht auch den dritten Enforcement-Trailer? Dann gibt's gerne kostenlos durch. Unter 0800 15 15 105.
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0: Einen schönen guten Morgen am Dienstag.

0: 20 vor 9 auf der Lippewelle am Dienstag. Also irgendwie werden um mich herum gerade gefühlt alle nacheinander krank. Ist bei euch vielleicht ähnlich und genau eben, weil es viele in Hamm erst gar nicht so weit kommen lassen wollen, holen sie sich eine Impfung. Noch bis Freitag läuft die erste Impfwoche in Hamm und richtet sich an alle, die ihren Impfschutz für die kalte Jahreszeit auffrischen wollen. Von Afterwork-Termin bis zum flotten Termin in der Mittagspause, das regelt jede Praxis anders. Aber wie steht ihr in Hamm eigentlich aktuell zum Thema Impfung?
1: Überhaupt nicht. Gar nicht mehr drüber nachgedacht über Impfen. Auch Grippeimpfung nicht oder irgendetwas.
2: Grundsätzlich bin ich schon für die Standardimpfungen zu haben, ja. Guck regelmäßig in die Impfpässe und schau dann, wo vermerkt wurde, wann wieder eine Impfung dran ist.
3: Also es ist aktuell, unser Sohn ist jetzt 10 Wochen alt und wurde vor ein paar Wochen geimpft. Und wir halten das für wichtig, dass er auch einen gewissen Grundschutz hat.
0: Noch bis Freitag läuft die erste Impfwoche mit besonderen Aktionen in Arztpraxen bei uns in Hamm. Bei Interesse fragt am besten einfach direkt bei eurem Arzt nach, ob er da mitmacht. Die Infos gab's hier auf der Lippewelle.

0: Also damit ändern sich, glaube ich, noch die ein oder anderen Reisepläne hier in Hamm. Schönen guten Morgen, hier ist die Lippewelle um 8:45. Die Deutsche Bahn hat ihre neuen Fahrpläne vorgestellt. Kollegin Ursula Winkler. Und diese Fahrpläne sollen ab dem 13. Dezember gelten. Was daran ist neu?
1: Also, es gibt eine neue Sprinterverbindung quer durch Deutschland zwischen Hamburg und München mit Stopps nur in Hannover und Nürnberg. 5 Stunden und 20 Minuten soll die Fahrt dauern, wenn denn alles klappt natürlich mit der Pünktlichkeit. Zuletzt war ja nur jeder zweite Fernzug pünktlich. Ansonsten wird die bestehende Sprinterlinie zwischen Berlin und Stuttgart ausgebaut und fährt künftig 3 statt 1 täglich je Richtung. Deutschlandweit gibt es nach Bahnangaben ab Mitte Dezember täglich rund 70 Sprinterfahrten auf wichtigen Strecken. Auch das Netz ins Ausland wird ausgebaut.
0: Okay, und was gibt's da für Highlights?
1: Ab dem neuen Fahrplan im Dezember gibt es mehr als 320 Fahrten täglich ins Ausland. Mehr als 200 Städte in 14 Ländern sind dann direkt erreichbar. Man kann über die Bahn-App auch einfacher Tickets kaufen für die ausländischen Anbieter, zum Beispiel für die österreichische Bundesbahn, Trenitalia oder Eurostar. Künftig soll es auch mehr Züge geben nach Italien, Frankreich, Österreich und Dänemark. Und ab Sommer gibt es eine neue Direktverbindung zwischen München, Mailand und Rom.
0: Und du hast ja eben einen wichtigen Punkt angesprochen, die Pünktlichkeit. Die hängt ja auch viel mit den Baustellen zusammen. Wie sieht's denn da aus?
1: Ja, das wird auch ein Dauerthema bleiben leider. Bahn und Bund haben ihre Pläne zwar etwas ausgebremst. In den kommenden Jahren sollen viel weniger wichtige Strecken saniert werden als eigentlich geplant. Aber es geht natürlich weiter mit den Bauarbeiten und damit auch mit Umleitungen und Zugausfällen. Zum Beispiel ist jetzt schon die wichtige Ost-West-Verbindung zwischen Lehrte und Berlin gesperrt, noch bis Ende des nächsten Jahres. Es gibt weniger Fahrten und sie dauern zwischen Berlin und Hannover fast 1,5 Stunden länger. Es sind auch noch weitere Sanierungen geplant. Die Umleitungen und geänderten Zeiten sind aber jetzt schon in der Reiseauskunft hinterlegt.
0: Mehr Verbindungen also, aber eben auch weiter viele Baustellen und damit mögliche Einschränkungen. Die Tickets für den neuen Fahrplan gibt es ab morgen zu kaufen. Gültig ist der dann ab dem 13. Dezember. Habt ihr gehört? Auf der Lippewelle.

Und da ist noch ein neuer Blitzer reingekommen. Die Alex hat Bescheid gesagt, es steht ein mobiler Blitzer auf der Östingstraße und blitzt bei Tempo 50. Danke dir und euch noch eine gute Fahrt. Ich bin Lena Hesse. Schönen guten Morgen um 10 vor 9.

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1: Mit Thorsten Adolfs. Guten Morgen. Wer eine Firma oder Teile davon erbt, zahlt in Deutschland oft kaum oder gar keine Steuern. Das sorgt seit Jahren für Diskussionen. Von heute an beschäftigt sich das Bundesverfassungsgericht mit dem Thema. Malte Albrecht aus den Nachrichten. Worum genau geht es bei der Klage?
2: Geklagt hat ein Mann, der von seiner Tante ausschließlich Privatvermögen geerbt hat. Er findet es ungerecht, dass er darauf Steuern zahlen muss, während sich Unternehmenserben oft von der Steuer befreien können. Für sie gibt es nämlich, du hast es eben schon gesagt, sehr großzügige Ausnahmen. Wer den Betrieb mindestens 5 Jahre fortführt, zahlt bis zu 85% weniger Erbschaftssteuer und unter bestimmten Voraussetzungen sogar überhaupt nichts. Das Gericht soll klären, ob diese Privilegien für Firmenerben mit dem Grundgesetz vereinbar sind. Ein Urteil soll es erst in einigen Monaten geben.
1: Über die Steuervorteile wird ja schon länger heftig gestritten. Was sagen denn die Befürworter und was die Kritiker?
2: Der Bundesverband der deutschen Industrie hält die Vorteile für notwendig, sonst könnten hohe Steuerzahlungen Unternehmen und Arbeitsplätze gefährden, denn das Vermögen stecke oft in Maschinen oder Gebäuden und sei nicht einfach als Geld verfügbar, heißt es. Kritiker wie der DGB oder das Netzwerk Steuergerechtigkeit sprechen dagegen von ungerechter Reichenpflege, die dem Staat jährlich Milliarden koste. Auch politisch ist das Thema umstritten. Die SPD will große Unternehmenserbschaften stärker besteuern, die Union lehnt das ab. Alle warten nun gespannt auf das Urteil aus Karlsruhe.
1: Danke dir, Malte. Und jetzt weitere Themen im Überblick. Juso-Chef Thürmer sieht im Rückzug von SPD-Chefin Baas die Chance für eine Neuordnung bei den Sozialdemokraten. Thürmer sagte dem RND, die Partei brauche wieder einen Plan, Ideen für die Zukunft und glaubwürdige Köpfe, die dafür stehen würden. In Bochum sind bei einem Feuer in einem Mehrfamilienhaus 3 Menschen ums Leben gekommen. Außerdem gibt es 5 Verletzte. Die Flammen hatten sich am frühen Morgen laut Feuerwehr schnell in dem Gebäude ausgebreitet. Zur Brandursache gibt es noch keine Angaben. Außenminister Wadefuhl will bei seinem Besuch in Polen gemeinsam mit Kollegen ein Zeichen der Geschlossenheit gegenüber Russland setzen. Vor seiner Abreise zu einer Sicherheitskonferenz in Warschau sagte er, auch wir in Deutschland sind im Fadenkreuz. Jetzt sei der Zeitpunkt, um den Druck auf Russland zu erhöhen. Vor dem Champions-League-Auftritt des FC Bayern in Norwegen heute Abend haben es einige vor dem Mannschaftshotel der Münchner krachen lassen. Mitten in der Nacht zündeten sie dort ein Feuerwerk. Trotz der kurzen Nacht liegt der Fokus voll auf heute Abend. Ab 21 Uhr treffen die Münchner auf Stavanger. Nach dem starken Auftakt mit dem 5:0 gegen Bodø Glimt will der deutsche Rekordmeister nachlegen. Gespielt wird auf Kunstrasen, das kommt extrem selten vor. Für die Bayern ist es erst das 2. Pflichtspiel überhaupt auf diesem Untergrund. Auch Leipzig muss heute Abend ran, und zwar gegen Eindhoven. Soweit die Meldungen mit Thorsten Adolfs.
3: Jetzt das Wetter für Hamm. Heute bleibt es meistens bewölkt, kaum Sonne dabei, dafür aber ein bisschen Regen bei 16 Grad. Im Moment sind es 12 Grad gemessen, zum Beispiel bei euch in Freiske. Morgen wird es dann etwas schöner, weil neben den Wolken die Sonne wieder rauskommt. Und Stand jetzt soll es morgen auch trocken sein. Dann bei 17 Grad.
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3: Jetzt nur bei uns die aktuellen Blitzer. Östlingstraße bei 50, Werlerstraße bei 50 und Eschenallee bei 30. Außerdem A1 Münster Richtung Köln zwischen Kramzentrum und Schwerte 5 Kilometer, stocken 6 Minuten plus. Dann A44 Dortmund Richtung Kassel zwischen Unna-Ost und Kreuzwehl 1 Kilometer Stau 4 Minuten. Und A44 Kassel Richtung Dortmund zwischen Unna-Ost und Kreuz Dortmund-Unna 4 Kilometer Stau 10 Minuten plus. Sagt gerne Bescheid, wenn ihr noch was gesehen habt. Wir suchen auch immer noch den 3. Enforcement Trainer. Also gebt's gerne kostenlos durch unter 0800 15 15 105.
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0: finde das herrlich. Ich frage euch, wo der dritte Enforcement-Trailer steht und dauert keine, weiß ich nicht, 20 Sekunden schon ist jemand in der Leitung. Guten Morgen.
1: Ja, guten Morgen. Hier ist der Christian. Auf der Ostwendemarstraße, Höhe Maxi-Park, steht ganz frisch der Enforcement-Trailer in der 30-Zone. Aufpassen.
0: Dankeschön, Christian, fürs Bescheid geben. Also die Enforcement-Trailer stehen auf der Ostwendemarstraße bei 30, Werlerstraße bei 50 und Eschenallee bei Tempo 30. Falls sich das geändert haben sollte, dann müsst ihr nochmal Bescheid geben und wir geben es weiter durch. Euch einen schönen guten Morgen. Jetzt mit Musik von The Kid Laroi und Justin Bieber. Das ist Stay.

0: 16 nach 9 am Dienstagmorgen auf der Lippewelle am 13. Oktober. 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

0: Snow Patrol mit Chasing Cars auf der Lippewelle. Schönen guten Morgen am Dienstag um 8:45. Na, wie sehen gerade die Kinderzimmer eurer Kids zu Hause aus? Beschissen? Ja, das ist auch absolut okay, weil das, glaube ich, gefühlt in jedem Kinderzimmer in Hamm so ist, ne? Also, da freut man sich, glaube ich, einfach, wenn man abends noch irgendwie durchs Zimmer gehen kann, ohne sich zu verletzen. Jans Herbst zum Beispiel kennt das Szenario.
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2: Jeden Abend sieht das Kinderzimmer aus wie ein Flohmarkt nach dem Orkan. Und du sagst,
3: räumt jetzt euer Zimmer auf.
2: Und die Kinder spielen einfach weiter. Und du sagst,
3: gleich ist hier alles picobello sauber. Ich mach das diesmal nicht.
2: Und die Kinder legen tatsächlich 3 Lego-Steine in die Kiste und holen dafür 48 Playmobil-Figuren raus. Und du sagst,
3: ich bin in 3 Minuten zurück und alles, was dann noch auf dem Boden liegt, kommt weg.
2: Und wenn du dann zurückkommst, liegt alles auf dem Bett. Und dann bringst du die Kinder einfach in dein Bett im Schlafzimmer und sagst,
3: und jetzt wird aber sofort geschlafen, bitte.
2: Und während die Kinder dann in deinem Bett toben, räumst du das Kinderzimmer auf.
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Anthony Harris mit Vertigo auf der Lippewelle. 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Jetzt die 2000er für euch mit Musik vom Safri Duo. Play the Life. Ich bin Lena Hesse und wünsche euch einen schönen guten Morgen um 9.19 Uhr.

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0: Toms Diner. 9.30 Uhr haben wir es mittlerweile. Ich bin Lena Hesse und bei mir ist Lars Kosmil. Der hat jetzt für euch die Nachrichten. Einen schönen guten Morgen, Lars.
1: Schönen guten Morgen.
0: Wir sind mitten im Pinktober, dem internationalen Aktionsmonat. Das Ziel, aufmerksam machen auf den Kampf gegen Brustkrebs. Das Symbol dafür ist die pinke Schleife. Sabrina Brösch aus Hamm hat vor 2 Jahren die Diagnose bekommen und will jetzt andere Frauen aufklären und ihnen Mut machen.
1: Ja, die heute 59-Jährige hat vor 2 Jahren einen kleinen Pickel an ihrer Brust entdeckt. Andere Symptome oder Schmerzen hatte sie nicht. Relativ schnell kam dann die Schockdiagnose Brustkrebs.
2: Ich hatte Angst, ich habe geweint, ich hatte auch Todesangst gehabt natürlich. Ich habe gedacht, ich muss sterben, weil Krebs ist Krebs und Krebs ist tödlich, war für mich so der erste Gedanke gewesen.
1: Nach mehreren Bestrahlungen und Chemotherapien und 2 Operationen, bei denen Brustgewebe entnommen wurde, gilt sie jetzt als geheilt. Derzeit befindet sich Sabrina in der Nachsorge. Es ist noch eine Operation geplant, bei der ihre Brust so hergestellt werden soll wie vorher. Ansonsten fühle sie sich pudelwohl, sagte sie uns. In Deutschland erkranken Frauen besonders häufig an Brustkrebs. Etwa 70.000 Menschen kommen jedes Jahr neu dazu. Davon sind nur 1% männlich. Das Brustzentrum an der Barbara-Klinik setzt sich ja auch für eine umfangreiche Vorsorge ein.
0: Und wie weit die Medizin in diesem Bereich ist, das hört ihr gleich noch hier auf der Lippewelle. Vorher schauen wir noch auf eine weitere Baustelle hier in Hamm, und zwar an der Hafenstraße.
1: Die Autofahrer sollten ab nächster Woche die Hafenstraße in Teilen meiden. Ab kommenden Montag erneuert die Stadt dort zwischen dem Kreisverkehr und dem Bahnübergang Fahrbahn und Gleise auf einem rund 200 Meter langen Abschnitt. Die Hafenstraße wird in diesem Bereich dann ab kommenden Montag voll gesperrt. Umleitungen führen dann unter anderem über die Wilhelmstraße und den Westring. Die Arbeiten sollen voraussichtlich Ende Oktober abgeschlossen sein.
0: 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Viele Wolken und kaum Sonne heute, dazu ein bisschen Regen, der dann heute Abend mehr werden soll. Das alles bei 16 Grad und 12 Grad sind es gerade bei euch in der Mark. Morgen soll es dann aber trocken bleiben und es scheint wieder öfter die Sonne neben den Wolken bei 17 Grad.
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0: Es wird geblitzt. Einmal auf der Ost-Wennemer Straße bei 30, Eschenallee bei 30, Östlingstraße bei 50 und Werlerstraße bei 50. Damit schauen wir auf die A1, Münster Richtung Köln, zwischen Karmenzentrum und Schwerte 3 Kilometer stockend. Und A44, Kassel Richtung Dortmund, zwischen Kreuz Werl und Kreuz Dortmund-Unna 5 Kilometer Stau. Da müsst ihr mindestens 11 Minuten obendrauf rechnen. Staus und Blitzer meldet ihr uns kostenlos unter 0800 15 15 105. Gute Fahrt!
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0: Guten Morgen zusammen!

0: Schönen guten Morgen um 20 vor 10 am Dienstag. Wir von der Lippewelle leben ja die Farbe Pink, keine Frage. Diesen Monat aber umso mehr. Der sogenannte Pinktober soll nämlich über Brustkrebs aufklären und Frauen dazu ermutigen, mehr auf den eigenen Körper zu achten. Denn jedes Jahr kommen in Deutschland 70.000 neue Brustkrebsbetroffene dazu. Und trotzdem ist die Hemmschwelle, sich mit dem Thema auseinanderzusetzen, bei vielen immer noch hoch, sagt Dr. Christian Eichler, Chefarzt des Brustzentrums Münster-Grevenhamm.
1: Es gilt grundsätzlich immer, erstmal einen Ansprechpartner zu finden, um sich mit dieser Situation auseinanderzusetzen. Und wer Angst hat, tut das nicht. Und von daher versuchen wir niederschwellig, die Patienten und die Menschen erstmal darauf aufmerksam zu machen, dass es uns gibt, dass es Vorsorgemöglichkeiten gibt und dass man keine Angst vor uns haben braucht.
0: In der Forschung hat sich mittlerweile auch einiges getan. Eine Chemotherapie ist zum Beispiel nicht mehr unbedingt das, was sie noch vor 30 Jahren war. Da gibt es aber auch ganz viele verschiedene Wege.
1: In den letzten Jahren haben wir mehr Neuzulassungen gesehen und auch in einer Geschwindigkeit, als wir das in den ganzen Jahren und Jahrzehnten davor gesehen haben. Also wir sehen eine wahre Flut an neuen Medikamenten, die aufgrund ihrer hohen Effektivität in die Behandlung übergehen.
0: Heißt, die Chance auf Heilung ist heutzutage also auch viel größer. Und wenn man das erstmal weiß, geht man schon ganz anders an das Thema ran, sagt Ilona Duxe, Oberärztin und Standortleiterin des Brustzentrums in Hamm.
2: Ich finde, je mehr man über die Diagnose weiß, desto stärker man sich fühlt. Man halt vielleicht auch nicht unbedingt mehr das Gefühl hat, ich habe jetzt die ganze Kontrolle über mein Leben verloren. Ich weiß, ich habe die Erkrankung, ich weiß aber auch, was damit zu tun ist.
0: Wichtig ist vor allem die Vorsorge. Also ruhig selber öfter abtasten und zur Frauenärztin gehen. Denn je früher der Brustkrebs erkannt wird, desto schneller können die Patienten wieder gesund werden. Und auf all das soll diesen Monat eben der Pinktober aufmerksam machen. Habt ihr gehört? Am Dienstagmorgen auf der Lippewelle.

9.47 Uhr auf der Lippewelle. Ich bin Lena Hesse und sage tschüss. Gleich ab 10 übernimmt nämlich Kollege Kevin Zimmer. Also bis morgen, habt einen schönen Dienstag. Ciao. 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
1: Mit Thorsten Adolfs. Guten Morgen. In Berlin beginnt heute der Arbeitgebertag. Zum Auftakt wird gleich auch Bundeskanzler Merz erwartet und er dürfte dort einiges zu hören bekommen. Denn vielen Wirtschaftsverbänden geht es bei den angekündigten Reformen viel zu langsam. Für neue Unsicherheit sorgt außerdem der Wechsel im Arbeitsministerium nach dem Rücktritt von Arbeitsministerin Baas. Da hat Merz aber gestern schon versucht zu beruhigen. Danny Hoppe hat mehr zum Thema.
2: Der neue Arbeitsminister Alexander Schweizer übernehme offene Gesetzgebungsvorhaben und diese sollten jetzt auch schnell im Kabinett verabschiedet werden. Eigentlich sollte auch Baas auf dem Arbeitgebertag reden, das tut sie nach ihrem Rücktritt natürlich nicht mehr. Es wäre für sie wahrscheinlich auch kein angenehmer Termin geworden, vor einem Jahr war sie dort ausgelacht worden, als sie sich zur Finanzierung der Rente geäußert hatte. Heute dürfte Merz einiges an Frust abbekommen, denn zuletzt hatten sich gleich mehrere Wirtschaftsverbände ungeduldig gezeigt, was viele schwarz-rote Vorhaben angeht. Da geht es zum Beispiel um die Renten. Reform, Flexibilisierungen auf dem Arbeitsmarkt oder den Abbau von Bürokratie. Das gilt vielen Arbeitgebern zu langsam, sie fordern hier mehr Tempo. Das werden sie Merz heute mit Sicherheit nochmal klar machen. Generell geht es beim Arbeitgebertag vor allem um die Frage, ob die deutsche Wirtschaft wieder Zugmaschine wird oder ob sie weiter abgehängt wird. Gesprochen werden soll über die Themen Wachstum, Innovation und Wettbewerbsfähigkeit.
1: Und jetzt weitere Nachrichten im Überblick. Die Inflationsrate ist wieder über die Marke von 3% gestiegen. Sie lag im September bei 3,3% und das zum ersten Mal seit fast 3 Jahren, sagt das Statistische Bundesamt. Begründet wird die Entwicklung vor allem mit den hohen Preisen an den Tankstellen und beim Heizöl. Die Beschäftigten der insolventen Warenhauskette Galeria bekommen nach dpa-Informationen Insolvenzgeld. Es soll über eine Bank vorfinanziert werden, damit es schnell ausgezahlt werden kann. Das Insolvenzgeld wird von der Bundesagentur für Arbeit gezahlt. Es entspricht in der Regel dem Nettolohn. In Baden-Württemberg sind 2 mutmaßliche Saboteure gefasst worden. Auch in Berlin gab es eine Festnahme. Die Männer mit türkischem Pass sollen einen Brandanschlag auf eine Starlink-Station in Polen verübt haben. Die polnische Regierung vermutet, dass russische Geheimdienste hinter der Tat stecken. Die Zufriedenheit beim Autofahren hängt nicht so sehr vom dicken Geldbeutel ab, sondern vor allem davon, dass das Auto wirklich zu einem passt. Das steht im Glücksatlas der SKL. Laut der Untersuchung fahren diejenigen, die mehr als 50.000 Euro für ihr Auto ausgeben, am Ende sogar etwas unzufriedener durch die Gegend als diejenigen, die weniger als 10.000 Euro investiert haben. Entscheidend sei einzig und allein, ob das Fahrzeug die eigenen Bedürfnisse trifft, heißt es. Am glücklichsten sind laut der Erhebung übrigens BMW-Fahrer und alle, die elektrisch unterwegs sind, vor allem wegen des Fahrerlebnisses, wie es heißt. Das waren die Nachrichten mit Thorsten Adolfs.
3: Das Wetter. Heute macht der goldene Oktober eine kurze Pause. Morgen kommt aber schon die Fortsetzung. Heute also noch wolkig und wir müssen immer wieder mit Regenschauern rechnen. Das alles bei Temperaturen so bis 18 Grad, also noch relativ mild. Morgen und am Donnerstag kommt die Sonne dann zurück und es wird mit 19 Grad auch ein bisschen wärmer.
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3: Und jetzt alle Staus ab 17 Minuten Zeitverlust. A1 Dortmund-Köln zwischen Burscheid und Köln-Niel 9 Kilometer 18 Minuten. Auf der A3 Frankfurt-Köln zwischen Siebengebirge und Lohmar Nord gibt es einen Stau von 13 Kilometern und das bedeutet für euch, plant eine Stunde mehr ein. A3 Arnheim-Köln zwischen Dienstlaken-Süd und Duisburg-Wedau 7 Kilometer 17 Minuten. A4 Aachen-Köln zwischen Kreuz-Köln-West und Köln-Eiffeltor 5 Kilometer 22 Minuten. A4 Olpe-Aachen zwischen Köln-Merheim und Kreuz-Köln-Süd 6 Kilometer 20 Minuten. Die A46 Wuppertal-Düsseldorf zwischen Wuppertal-Farresbeck und Dreieck-Düsseldorf-Süd, 8 Kilometer, hier sind es 21 Minuten. Und die A61 Koblenz-Mönchengladbach zwischen Dreieck-Sinzig und Kreuz-Meckenheim, 6 Kilometer, 22 Minuten on top. Ich wünsche euch eine gute Fahrt. Wieder einkaufen. Denn euch gehört ein eigener Supermarkt. In Mecklenburg-Vorpommern wird gerade ein Supermarkt verkauft und zwar bei eBay Kleinanzeigen. Wir fragen gleich, was letzte Preis? Gleich hier bei mir. Übrigens, es ist ein Edeka-Markt. Ja? In diesem Sinne, ich bin Kevin Zimmer und wir lieben Musik. Teddy Swims jetzt mit Mr. Know-It-All und danach die 80er mit Michael Jackson, Smooth Criminal.

0: Dua Lipa und Be The One. Na, wie wär's mit einem eigenen Supermarkt? Ja, könnt ihr euch jetzt kaufen bei eBay Kleinanzeigen. Normalerweise ist man früher irgendwie zum Schrotthändler gefahren. Heute setzt man den ganzes Zeug irgendwie bei eBay Kleinanzeigen rein. Und jetzt Fundstück. Ein Supermarkt. Kollege Robert Jans, das ist wirklich da zu bekommen. Mhm. Für schlappe 6 Millionen Euro. Muss ich dann da auch selbst die Regale einräumen oder an der Kasse sitzen? Oder
1: Kevin, du scheinst es ja wieder zu haben, ne, wenn du dir darüber Gedanken machst. Aber nee, musst du nicht, keine Panik. Der Edeka, der bleibt da ganz normal drin. Verkauft wird im Grunde die Immobilie samt eingerichtetem Markt. Edeka ist tatsächlich nur der Mieter und der Mietvertrag, der läuft laut Makler erstmal 15 Jahre mit einer Option auf weitere 15 Jahre. Also wenn du überlegst, ist ein langfristiges Investment.
0: Ja, eine gute Investition. Wobei, um da selbst einzukaufen, das wäre jetzt morgens eine lange Fahrt. Der steht hier in Mecklenburg-Vorpommern. Ja. Aber ein ganzer Supermarkt bei Kleinanzeigen, das ist schon, ich finde es krass.
1: Irgendwie. Ja, aber es ist noch lange nicht das Verrückteste, was da schon so angeboten wurde. Wenn wir mal nur auf NRW schauen. Ja, also in Recklinghausen, da hat zum Beispiel jemand eine antike Pferdekutsche angeboten. Erst für 2000 Euro und dann wegen des großen Erfolgs runtergesetzt später auf 900 Euro.
0: Ja, dann guckt man draußen auf den Parkplatz. Wer hat sie gekauft?
1: So, aber ist schick.
0: Ist schon mal Hafer raus bei den Spritpreisen, weißt
1: du. Ja, und wir bleiben mal beim Thema Mobilität in Wuppertal. Da wurde sogar mal eine komplette Schwebebahn angeboten. Baujahr 1972. Der Besitzer hatte sie erworben, durfte sie dann aber nicht auf sein Grundstück stellen und musste sie deshalb wieder abgeben. Ich sag mal sowas, ja, das checkt man ja vielleicht auch mal vorher, ne, bevor man so eine Schwebebahn kauft. Kaufpreis übrigens Verhandlungssache.
0: Ja, alles klar. Was letzter Preis? Genau. So, Supermarkt, Kutsche, Schwebebahn. Ja. Haben wir noch was vergessen?
1: Klar, also drei angeblich perfekt runde Chicken Nuggets wurden mal für 100 Euro angeboten. Ob mit sie sauer oder ohne, ist nicht überliefert. Und 2025 gab es eine gebrauchte Skigondel für 1.900 Euro, allerdings nur zur Abholung. Und für 499 Euro einen Kondomautomaten.
0: Ja, ich sag mal, besser haben als brauchen. So. Robert Jans, vielen Dank.
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0: Hi, hier ist nochmal Lena Hesse aus eurem Lippewelle-Morgenteam. Diesen Monat ist die Lippewelle noch pinker als sonst, denn es ist Pinktober, ein internationaler Aktionsmonat, der auf Brustkrebs aufmerksam machen soll. Sabrina Brösch aus Hamm ist eine von vielen, die die Schockdiagnose bekommen hat. Nach mehreren Bestrahlungen, Chemotherapien und Operationen gilt sie jetzt aber als geheilt und ist glücklich.
1: Sag ich immer voller Stolz, dass ich jetzt, so wie ich jetzt hier sitze, mich total liebe wieder. Und mich auch gesund fühle und natürlich in Nachsorgen bin. Aber trotzdem mache ich mir nicht mehr allzu viel große Sorgen, weil ich weiß, ich bin nach wie vor in guten Händen, weil ich kann anrufen und mir wird geholfen. Und so war es in der Vergangenheit und wird es auch in der Zukunft sein.
0: 2 Jahre hat es gedauert, bis Sabrina den Brustkrebs besiegt hat. Und jetzt will sie andere Frauen mit der Diagnose aufklären und ihnen Mut machen. Mehr dazu und dem Aktionsmonat Pinktober findet ihr bei uns auf lippewelle.de.
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1: Mit Lars Kosmehl, hallo. Zwischen dem Hammer Süden und Berge könnten bald zwei neue Supermärkte direkt nebeneinander entstehen. Laut Stadtverwaltung planen Aldi und Lidl ein gemeinsames Projekt an der Werlerstraße. Dafür soll der bestehende Aldi-Markt an der alten Werlerstraße abgerissen und größer neu gebaut werden. Gleichzeitig möchte Lidl auf der benachbarten Brachfläche eines ehemaligen Autohauses einen neuen Markt errichten. Geplant ist auch ein gemeinsamer Parkplatz. Beide Märkte sollen je 1200 Quadratmeter Verkaufsfläche haben. Auf der Fläche war auch eine Herdfabrik ansässig, deswegen werden Altlasten befürchtet. Wer die Beseitigung bezahlen muss, ist noch nicht geklärt. Weil das bisherige Baurecht diese großen Flächen nicht zulässt, muss die Stadt einen neuen Bebauungsplan aufstellen. Der Rat der Stadt Hamm entscheidet heute über den Start des Planverfahrens. Der internationale Aktionsmonat Pinktober soll aufmerksam machen gegen Brustkrebs. Das Symbol ist die pinke Schleife. Sabrina Brösch aus Hamm kämpft gegen Brustkrebs und will jetzt andere Frauen aufklären und ihnen Mut machen. Die heute 59-Jährige hat vor 2 Jahren einen kleinen Pickel an ihrer Brust entdeckt. Andere Symptome oder Schmerzen hatte sie nicht. Relativ schnell kam dann die Schockdiagnose Brustkrebs.
2: Ich hatte Angst, ich habe geweint, ich hatte auch Todesangst gehabt. Natürlich, ich habe gedacht, ich muss sterben, weil Krebs ist Krebs und Krebs ist tödlich, war für mich so der erste Gedanke gewesen.
1: Nach mehreren Bestrahlungen und Chemotherapien und 2 Operationen gilt sie jetzt als geheilt. Derzeit befindet Sabrina sich in der Nachsorge. Etwa 70.000 Menschen in Deutschland kommen jedes Jahr neu mit der Diagnose Brustkrebs dazu. Davon sind nur 1% männlich. Das Brustzentrum an der Barbara-Klinik setzt sich für eine umfangreiche Vorsorge ein. Ab kommenden Montag erneuert die Stadt auf der Hafenstraße zwischen dem Kreisverkehr und dem Bahnübergang Fahrbahn und Gleise auf einem rund 200 Meter langen Abschnitt. Die Hafenstraße wird in diesem Bereich dann ab kommenden Montag voll gesperrt. Die Arbeiten sollen voraussichtlich Ende Oktober abgeschlossen sein. Und das war euer Update am Vormittag. 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
3: Heute ist internationaler Zieh-dich-fein-an-Tag. Habe es jetzt gerade erst gelesen. Jetzt ist es zu spät. Jetzt sehe ich genauso verlottert aus wie gestern. Ich bin Kevin Zimmer. Ihr seht übrigens fantastisch aus. Ja.

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0: DJ Martin Garrix zusammen mit Ed Sheeran und Repeat It. Hier bei uns, euch einen schönen Dienstag, Kevin Zimmer hier. Wir freuen uns schon sehr auf morgen, denn morgen ist es soweit. Comedy Camp in Duisburg mit Gastgeber Jürgen Bangert. 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Comedy-Star Toni Bauer wird da sein. 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Da kenne ich ja jeden. Aber für uns macht er eine Ausnahme. Und sein Opa freut sich bestimmt auch.
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1: Mit Thorsten Adolfs. Guten Tag. In der schwarz-roten Koalition bleibt es unruhig. Erst steckt die CDU in einer tiefen Krise, dann steht plötzlich die SPD vor einer Personaldebatte. Der Rückzug von Arbeitsministerin und SPD-Chefin Baas hat gestern in Berlin für Aufregung gesorgt. Generalsekretär Klüssendorf versucht jetzt, die Wogen zu glätten. Malte Albrecht aus den Nachrichten, er sieht die Koalition auch nach Baas' Rücktritt und ihren Vorwürfen gegen die Union nicht in Gefahr.
2: Nein, die Koalition sei nicht so zerrüttet, dass man die gemeinsamen Baustellen nicht wieder gemeinsam schließen könne, sagte er am Morgen im ZDF. Bei der Rente etwa seien 30 von 33 Maßnahmen unstrittig, deshalb sei er zuversichtlich, dass es am Ende eine Einigung geben werde. Für Baas Nachfolger dürfte das aber eine große Herausforderung werden. Alexander Schweizer wird heute Nachmittag von Bundespräsident Steinmeier zum neuen Arbeitsminister ernannt. CDU-Generalsekretärin Hoppermann erwartet von ihm, dass er sich an die Koalitionsbeschlüsse zur Rentenreform hält. Sie forderte, dass der Gesetzentwurf endlich vorgelegt wird. Baas war ja aus der Union immer wieder vorgeworfen worden, die Reform zu verschleppen.
1: Jetzt war sie ja nicht nur Arbeitsministerin, sie gehörte auch zur Parteispitze. Die SPD braucht also auch eine neue Führung.
2: Und ihr Rückzug könnte vielleicht sogar die Chance für einen kompletten Neuanfang der Partei sein. Das meint zumindest Juso-Chef Thürmer. Er sagte dem RND, die SPD brauche wieder einen Plan und Ideen für die Zukunft und Köpfe, die dafür glaubwürdig stehen. SPD-Chef Klingbeil hatte ja angekündigt, dass die gesamte Führungsriege auf einem Parteitag im Dezember oder Januar neu gewählt werden soll. Ob er selber noch einmal kandidieren will, ist noch offen. Er klebe nicht an seinem Amt. Es gehe um die bestmögliche Aufstellung, sagte Klingbeil.
1: Danke Malte und jetzt weitere Themen im Überblick. Kanzler Merz hat beim Arbeitgebertag gesprochen und es war kein Wohlfühltermin, denn die Wirtschaftsbosse erwarten von der Regierung schnelle Reformen. Merz sagte, man sei gerade dabei, neue Handelspartnerschaften zu schließen und sich auf die eigenen Stärken zu besinnen. Das sei man den Jungen schuldig. Vor der bulgarischen Küste sind zwei weitere Schiffe angegriffen worden, vermutlich mit Drohnen. Eins der Handelsschiffe sei gesunken, heißt es vom bulgarischen Ministerpräsidenten. Die Besatzung habe man gerettet. Der bulgarische Regierungschef will jetzt die russische Botschafterin einbestellen. Auch die NATO wurde informiert. In der Kölner Innenstadt sind am frühen Morgen Schüsse gefallen. Am Schaufenster eines Geschäfts gibt es mehrere Einschusslöcher. Auch in der Vergangenheit gab es in Köln Vorfälle, bei denen auf Wohnhäuser und Geschäfte geschossen wurde. Wer dahinter steckt, ist nicht bekannt. In Bochum treten in dieser Woche die besten IT-Talente bei einer großen Hackermeisterschaft an. Bei der European Cyber Security Challenge dreht sich alles darum, Sicherheitslücken zu finden und eigene digitale Systeme gegen Angriffe zu verteidigen. Über 400 IT-Talente zwischen 14 und 25 Jahren aus insgesamt 42 Ländern sind dabei. Neben europäischen Teams sind auch Gäste aus Australien, Kanada, Singapur und den USA am Start. Vom Verein Nachwuchsförderung IT-Sicherheit heißt es, dass man die Arbeitsweise von Angreifern verstehen muss, um Systeme effektiv schützen zu können. Genau das üben die jungen Talente in Bochum. Dort gehe es auch darum, sich zu vernetzen. Das waren die Nachrichten mit Thorsten Adolfs.
3: Das Wetter.
4: Kurze Regenpause für den goldenen Oktober. Heute bleibt es wolkig und zwischendurch ziehen immer wieder Regenschauer durch. Mehr als 18 Grad werden es heute nicht. Morgen und am Donnerstag ist die Sonne wieder zurück bei bis zu 19 Grad.
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4: Und jetzt alle Staus ab 14 Minuten Zeitverlust. A1 Dortmund-Köln zwischen Burscheid und Köln-Niel, 4 Kilometer, 15 Minuten. Auf der A3 hat es sich ein bisschen entspannt. Frankfurt-Köln zwischen Bad Honnef-Linz und Lohma, 12 Kilometer, nur noch 37 Minuten Zeitverlust. Da war schon mal eine Stunde drin. Die A3 Arnheim-Köln zwischen Kreuz-Oberhausen und Kreuz-Kaiserberg, 7 Kilometer, 14 Minuten. Die A4 Aachen-Köln zwischen Kreuz-Köln-West und Köln-Eiffeltor, 5 Kilometer, 20 Minuten on top. Und die A4 Olpe-Aachen zwischen Köln-Merheim und Köln-Eiffeltor. Tor 6 Kilometer. 19 Minuten verliert ihr hier. Allen unterwegs, gute Fahrt. Hallo, Kevin Zimmer hier. Soll noch mal einer sagen, wir Deutschen steigen irgendwie überall sportlich ab. Ja, wenn der Fußball jetzt schon nicht mehr unsere Königsdisziplin ist, dann jetzt halt ein kleinerer Ball und ein gelber vielleicht. Der Deutsche Alexander Zverev wird spätestens zum Saisonende die Nummer 1 der Tennis-Weltrangliste sein. Ja, der Spanier Carlos Alcaraz hat nämlich sein letztes Turnier verloren. Der Italiener Jannik Sinner ist verletzt. Also egal. Deutscher wird bald auf Platz 1 sein und damit das erste Mal wieder ein Deutscher nach Boris Becker. Der war 1991 11 Wochen Nummer 1 der Tennis-Weltrangliste. Ich glaube, ich werde noch echter Tennisfan, wenn das so weitergeht. Ja? Ich muss nur aufpassen, dass ich im Stadion nicht auffalle, wenn ich Elfmeter fordere oder laut brülle, ey, der steht im Abseits oder komm, mach nochmal ein Tor. So. Aber ich schaffe das.

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0: Hi, hier ist nochmal Lena Hesse aus eurem Lippewelle-Morgenteam. Diesen Monat ist die Lippewelle noch pinker als sonst, denn es ist Pinktober. Ein internationaler Aktionsmonat, der auf Brustkrebs aufmerksam machen soll. Sabrina Brösch aus Hamm ist eine von vielen, die die Schockdiagnose bekommen hat. Nach mehreren Bestrahlungen, Chemotherapien und Operationen gilt sie jetzt aber als geheilt und ist glücklich.
1: Sag ich immer voller Stolz, dass ich jetzt, so wie ich jetzt hier sitze, mich total liebe wieder. Und mich auch gesund fühle und natürlich in Nachsorgen bin. Aber trotzdem mache ich mir nicht mehr allzu viel große Sorgen, weil ich weiß, ich bin nach wie vor in guten Händen, weil ich kann anrufen und mir wird geholfen. Und so war es in der Vergangenheit und wird es auch in der Zukunft sein.
0: 2 Jahre hat es gedauert, bis Sabrina den Brustkrebs besiegt hat. Und jetzt will sie andere Frauen mit der Diagnose aufklären und ihnen Mut machen. Mehr dazu und dem Aktionsmonat Pinktober findet ihr bei uns auf lippewelle.de.
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1: Mit Lars Kosmehl, hallo. Zwischen dem Hammer Süden und Berge könnten bald zwei neue Supermärkte direkt nebeneinander entstehen. Laut Stadtverwaltung planen Aldi und Lidl ein gemeinsames Projekt an der Werderstraße. Dafür soll der bestehende Aldi-Markt an der alten Werderstraße abgerissen und größer neu gebaut werden. Gleichzeitig möchte Lidl auf der benachbarten Brachfläche eines ehemaligen Autohauses einen neuen Markt errichten. Geplant ist auch ein gemeinsamer Parkplatz. Beide Märkte sollen je 1200 Quadratmeter Verkaufsfläche haben. Auf der Fläche war auch eine Herdfabrik ansässig, deswegen werden Altlasten befürchtet. Wer die Beseitigung bezahlen muss, ist noch nicht geklärt. Weil das bisherige Baurecht diese großen Flächen nicht zulässt, muss die Stadt einen neuen Bebauungsplan aufstellen. Der Rat der Stadt Hamm entscheidet heute über den Start des Planverfahrens. Der internationale Aktionsmonat Pinktober soll aufmerksam machen gegen Brustkrebs. Das Symbol ist die pinke Schleife. Sabrina Brösch aus Hamm kämpft gegen Brustkrebs und will jetzt andere Frauen aufklären und ihnen Mut machen. Die heute 59-Jährige hat vor 2 Jahren einen kleinen Pickel an ihrer Brust entdeckt. Andere Symptome oder Schmerzen hatte sie nicht. Relativ schnell kam dann die Schockdiagnose Brustkrebs.
2: Ich hatte Angst, ich habe geweint, ich hatte auch Todesangst gehabt natürlich. Ich habe gedacht, ich muss sterben, weil Krebs ist Krebs und Krebs ist tödlich, war für mich so der erste Gedanke gewesen.
1: Nach mehreren Bestrahlungen und Chemotherapien und 2 Operationen gilt sie jetzt als geheilt. Derzeit befindet Sabrina sich in der Nachsorge. Etwa 70.000 Menschen in Deutschland kommen jedes Jahr neu mit der Diagnose Brustkrebs dazu. Davon sind nur 1% männlich. Das Brustzentrum an der Barbara Klinik setzt sich für eine umfangreiche Vorsorge ein. Ab kommenden Montag erneuert die Stadt auf der Hafenstraße zwischen dem Kreisverkehr und dem Bahnübergang Fahrbahn und Gleise auf einem rund 200 Meter langen Abschnitt. Die Hafenstraße wird in diesem Bereich dann ab kommenden Montag voll gesperrt. Die Arbeiten sollen voraussichtlich Ende Oktober abgeschlossen sein. Und das war euer Update am Vormittag. 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
3: Hallo, Kevin Zimmer hier. Das ist ja im deutschen Fußball schon gang und gäbe. Ne? Da darf man ja Alkohol im Stadion trinken. Das Stadionbier bei der Bundesliga kein Problem. Nach 45 Jahren dürfen das jetzt auch wieder die Schotten im Fußballstadion. Der Verband ist total stolz und spricht von einem bedeutenden Schritt nach vorne. Mal gucken, wie lang dieser Schritt noch geradeaus geht.

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0: Meine Damen und Herren, halten Sie sich fest, die Deutsche Bahn hat einen neuen Fahrplan veröffentlicht. Robert Jans aus der Redaktion, wow. Ab wann verspäten sich die Züge denn im niegelnagelneuen Fahrplan?
1: Ja, ich sag mal so, also der gilt ja erstmal für 2027.
0: Ach, ich bin schon enttäuscht.
1: So. Und der bringt Verbesserungen, aber auch Einschränkungen mit sich.
0: Dass die überhaupt noch einen machen, wundert mich. Also, aber gut, was ändert sich?
1: Wir haben uns mal durchgewühlt. Also vor allem bei den Direktverbindungen, da tut sich einiges. Aus Westfalen fahren wieder täglich ICEs über Kassel nach Würzburg, Nürnberg und München.
0: Toll.
1: Guck mal, ist ein Plus.
0: Oktoberfest, willkommen.
1: Es geht weiter. Von Bonn gibt's wieder alle 2 Stunden einen direkten ICE nach Berlin.
0: Ja, wenn kein Triebwagenschaden ist, kommt der auch an.
1: Es geht, hör doch mal auf, das alles kaputt zu reden.
0: Nein, ich bin da ganz optimistisch.
1: Siegburg-Bonn bekommt stündliche ICE-Verbindungen Richtung Essen, Nürnberg und München. Nochmal Oktoberfest, auch
0: wow.
1: Die. Ne? Und an Sommerwochenenden fahren häufiger direkt die ICEs über Gent und Brügge bis nach Ostende.
0: Ja, vielleicht kommst du dann im Urlaub auch an. Das ist dann schön. Ne? So, mal eben Wochenende an der Küste, aber
1: ja,
0: sehr
1: realistisch. Alles.
0: Sonntag bist du da, musst auch direkt wieder zurück oder so. Wo gibt es nächstes Jahr sonst noch Probleme?
1: Ja, gut, ein paar habe ich, also pass auf. Also von Februar bis Mitte Mai fallen die ICE-Sprinter zwischen Köln und Hamburg aus. Zwischen Mitte Mai, und da sagst du nichts, ne? Da bist du glücklich, ne?
0: Ja.
1: Zwischen Mitte Mai und Anfang Juli ist die Schnellfahrtstrecke Köln-Frankfurt gesperrt. Dann brauchen die ICEs durch Mittelrheintal über 1 Stunde länger. Und im Sommer trifft es dann das Ruhrgebiet. Ja, von Juli bis Mitte Oktober ist die Strecke zwischen Duisburg, Essen, Bochum und Dortmund gesperrt. Einige Fernzüge fallen darum dann aus oder müssen irgendwie anders fahren. Und außerdem wird die ICE-Verbindung von Münster und Dortmund über Siegen nach Frankfurt. Was wird die?
0: Eingestellt. Ja, was also, der denn, neue Fahrplan.
1: Aber die Begründung ist, das wurde einfach nicht genutzt, sagt die Bahn, oder zu wenig.
0: Ah, okay, genau.
1: So, komm, streichen
0: wir. Hat man gar keinen Bock mehr da zu fahren.
1: Abstellgleis.
0: So, der neue Fahrplan gilt also ab dem 13. Dezember. Juhu, er ist jetzt veröffentlicht worden. Buchbar sind die Verbindungen aber schon ab morgen. Also mehr Direktverbindungen für NRW, aber auch 2027 gilt vor der Reise besser einmal in der App nachschauen. Das könnte ja sein. Möglicherweise.
1: Dass was ausfällt.
0: Ja, mich wundert es immer eher, wenn die pünktlich kommen, weißt du, dann mache ich mir Sorgen.
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0: Robert, waren wir jetzt zu pessimistisch? Nein, oder?
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1: Mit Thorsten Adolfs. Guten Tag. Mit Reformen will die Bundesregierung die deutsche Wirtschaft wieder in Schwung bringen. Aber Union und SPD kommen bisher nur langsam voran. Bei einigen Themen verzetteln sie sich immer wieder. Arbeitgeberpräsident Dulger macht deshalb jetzt Druck. Auf einem Wirtschaftstreffen in Berlin hat er mehr Tempo gefordert. Malte Albrecht aus dem News-Team. Was genau hat Dulger gesagt?
2: Eine Regierung müsse Ergebnisse liefern, sagte Dulger. Er appellierte an die Spitzen der Koalition, Führung zu zeigen und Verantwortung zu übernehmen, sonst verliere der Standort Deutschland an Wettbewerbsfähigkeit. Wer bremse, handle verantwortungslos. Die Wirtschaftsbosse sind ja schon seit längerem ungeduldig. Die schwarz-rote Koalition hatte sich Anfang Juli auf ein Reformpaket geeinigt. Bei wichtigen Punkten gibt es aber immer noch Streit. So will die SPD nochmal über das geplante Aus für die abschlagsfreie Rente nach 45 Beitragsjahren sprechen. Die Union will daran festhalten. Und auch das Thema mehr Flexibilität auf dem Arbeitsmarkt ist innerhalb der Koalition umstritten.
1: Bundeskanzler Merz hat beim Arbeitgebertag auch gesprochen. Wie hat er auf die Kritik reagiert?
2: Er will mit den Reformen für neues Vertrauen sorgen. Der Sozialstaat müsse verlässlich schützen und gleichzeitig nachhaltig bezahlbar sein, sagte Merz. Laut ihm zweifeln viele junge Menschen daran, im Alter bei Krankheit oder Pflegebedürftigkeit noch ausreichend geschützt zu sein. Die Bundesregierung wolle dieses Vertrauen zurückgewinnen. Dafür verteidigte der Kanzler die geplanten Änderungen bei Rente, Gesundheit und Pflege. Was den letzten Punkt betrifft, die Pflegeversicherung, da geht es laut Merz auch um Gerechtigkeit. Wer sich Pflege nicht leisten könne, müsse sich auf den Sozialstaat verlassen können und umgekehrt, wer finanziell dazu in der Lage sei, solle auch in Zukunft selber mehr dazu beitragen.
1: Dankeschön, Malte. Und jetzt weitere Themen in der Zusammenfassung. Die Inflationsrate bei uns hat im vergangenen Monat einen neuen Jahreshöchststand erreicht. Sie lag bei 3,3%, sagt das Statistische Bundesamt. Die Hauptpreistreiber waren das Heizöl und der Sprit. Dagegen waren Strom und Gas günstiger als im Vorjahreszeitraum. 3 Tote und 5 Verletzte, das ist die Bilanz eines Wohnhausbrandes in Bochum. Die Flammen hatten sich am frühen Morgen sehr schnell in dem Mehrfamilienhaus ausgebreitet. Warum ist noch unklar? Das Holztreppenhaus wurde durch das Feuer komplett zerstört. Papst Leo kommt heute ins Krankenhaus. Er wird dort aufgenommen, weil ihm ein Knoten in der Lunge entfernt werden muss. Eine Woche soll der 71-Jährige in der Klinik behandelt werden. Deshalb wurden alle Audienzen fürs Erste abgesagt. Die Bundesbürger haben, so wie es aussieht, nicht mehr so viel Lust auf Lebkuchen wie früher. 72.800 Tonnen sind aus den Öfen gekommen. Das sind gut 10% weniger als im Jahr davor. Offizielle Gründe nennt das Statistische Bundesamt zwar nicht, aber für die Süßwarenhersteller war die letzte Zeit ziemlich knifflig. Vor allem die gestiegenen Preise für Kakao, Nüsse und Energie haben den Firmen ordentlich zugesetzt. Und offenbar sind viele Kunden nicht mehr dazu bereit, so viel Geld für Lebkuchen auszugeben. International bleiben Lebkuchen made in Germany aber echte Exportschlager. Knapp 20.000 Tonnen gingen ins Ausland, vor allem nach Österreich, Polen und Frankreich. Soweit die Meldungen mit Thorsten Adolfs.
3: Das Wetter.
4: So, heute macht die Sonne mal kurz Pause. Wir müssen mit Wolken und wiederholten Regenschauern rechnen. Die Temperaturen klettern noch so auf 18 Grad. Morgen geht's mit dem goldenen Oktober dann endlich weiter. Auch am Donnerstag scheint wieder die Sonne bei 19 Grad.
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4: Und jetzt alle Staus ab 9 Minuten Zeitverlust. A1 Dortmund-Köln zwischen Gevelsberg und Kurz-Wuppertal-Nord 5 Kilometer 12 Minuten. A1 Dortmund-Köln zwischen Burscheid und Köln-Niel 3 Kilometer 13 Minuten. A2 Oberhausen-Hannover zwischen Kreuz-Dortmund-Nordwest und Dortmund-Nordost 1 Kilometer 9 Minuten. A4 Aachen-Köln zwischen Kreuz-Köln-West und Köln-Eiffeltor 6 Kilometer. Da müsst ihr 30 Minuten mehr Zeit einplanen. Die 4 Olpe-Köln zwischen Gummersbach und Bielstein 2 Kilometer plus 9. A4 Olpe-Aachen zwischen Köln-Neerheim und Köln-Eiffeltor 6 Kilometer, 24 Minuten mehr. Und die A61 Mönchengladbach-Koblenz zwischen Mönchengladbach-Holt und Mönchengladbach-Wickrath 2 Kilometer, 9 Minuten on top. Ich wünsche euch eine gute Fahrt mit uns. Hallo, schönen Dienstag. Das ist eine ganz neue Masche, um abzuchecken, ob man euch die Bude ausräumen kann. Den neuesten Trick von Einbrechern verraten wir euch gleich, denn gerade im Herbst haben Einbrecher und Diebe wieder Hochsaison. Es hat mit kleinen Klebestreifen zu tun. Erklären wir euch alles gleich. Ich bin Kevin Zimmer, Tag zusammen.

0: krasse Methode. Ein kleiner, dünner Klebefaden an der Haustür oder ein kleiner Plastikschnipsel im Türrahmen erkennt man vielleicht gar nicht. Sieht erstmal harmlos aus, ist aber womöglich ein schlechtes Zeichen, wenn ihr sowas habt. Die Polizei warnt aktuell nämlich vor einer neuen Masche, mit der Einbrecher testen, ob Wohnungen länger leer stehen. Dafür klemmen sie so Fäden oder kleine Plastikteile zwischen Tür und Rahmen. Wird die Tür geöffnet, ja, verschwinden sie. Bleiben sie aber längere Zeit an Ort und Stelle, kann das für Täter heißen, hier ist offenbar niemand zu Hause. Oh, super, dann gehe ich da mal rein und räume die Bude leer. Wer so etwas an seiner Tür entdeckt, sollte also das Ding am besten fotografieren und die Polizei informieren. Und gerade in der dunklen Jahreszeit gilt ja, das Zuhause möglichst bewohnt aussehen lassen. Kriminalhauptkommissar Rüdiger Heil vom LKA.
1: Heißt, wir favorisieren da tatsächlich mit Zeitschaltuhren zu arbeiten, dass mit Beginn der Dämmerung Licht im Objekt vorhanden ist.
0: So, und wir haben noch einen, ihr glaubt es kaum, einen, naja, Experten. Wir haben nämlich Hermann Wenning. Er war selbst Einbrecher, sagt aber heute...
2: Ich habe heute auch noch ein schlechtes Gewissen. Also man tut den Leuten schon Angst an und die können vielleicht nachher auch nicht mehr so unbefangen in der Wohnung sein. Also es ist schon ein schlimmes Verbrechen.
0: Ja, sein Tipp gegen Einbrecher?
2: Zum Beispiel Türen, Fenster sichern mit Pilzkopfverriegelungen oder auch Querverriegelungen bei den Türen. Und Einstiegshilfen sollte man nicht im Garten haben, damit man nicht über den Balkon reinkommen kann. Also Leitern bitte verschließen. Was auch ganz gut wichtig ist, dass die Nachbarn jetzt im Urlaub mal nachschauen, dass sie sich da auch bemerkbar machen, wenn da Fremde auf dem Grundstück sind. Also eine gute Nachbarschaft kann schon einiges an Sicherheit bringen.
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1: Mit Lars Kosmel. Hallo. Betrunken, unter Drogen und ohne Führerschein. Ein 33-Jähriger hat gestern Abend auf der Dolberger Straße einen Dreifachunfall verursacht. Der Mann aus Warburg geriet gegen 18.40 Uhr auf die Gegenfahrbahn und stieß dabei mit zwei entgegenkommenden Autos zusammen, bevor er mit seinem Skoda im Graben landete, so die Polizei. Der Unfallverursacher und ein 72-jähriger Ford-Fahrer wurden leicht verletzt und kamen ins Krankenhaus. Alle drei Autos auf der Dolberger Straße waren nicht mehr fahrbereit. Der Schaden liegt bei rund 44.000 Euro. Zwischen dem Hammer Süden und Berge könnten bald zwei neue Supermärkte direkt nebeneinander entstehen. Laut Stadtverwaltung planen Aldi und Lidl ein gemeinsames Projekt an der Werderstraße. Dafür soll der bestehende Aldi-Markt an der alten Werderstraße abgerissen und größer neu gebaut werden. Gleichzeitig möchte Lidl auf der benachbarten Brachfläche eines ehemaligen Autohauses einen neuen Markt errichten. Geplant ist auch ein gemeinsamer Parkplatz. Beide Märkte sollen je 1200 Quadratmeter Verkaufsfläche haben. Auf der Fläche war auch eine Herdfabrik ansässig, deswegen werden Altlasten befürchtet. Wer die Beseitigung bezahlen muss, ist noch nicht geklärt. Weil das bisherige Baurecht diese großen Flächen nicht zulässt, muss die Stadt einen neuen Bebauungsplan aufstellen. Der Rat der Stadt Hamm entscheidet heute über den Start des Planverfahrens. Der internationale Aktionsmonat Pinktober soll aufmerksam machen gegen Brustkrebs. Das Symbol ist die pinke Schleife. Sabrina Brösch aus Hamm kämpft gegen Brustkrebs und will jetzt andere Frauen aufklären und ihnen Mut machen. Die heute 59-Jährige hat vor zwei Jahren einen kleinen Pickel an ihrer Brust entdeckt. Andere Symptome oder Schmerzen hatte sie nicht. Relativ schnell kam dann die Schockdiagnose Brustkrebs.
2: Ich hatte Angst, ich habe geweint, ich hatte auch Todesangst gehabt. Natürlich, ich habe gedacht, ich muss sterben, weil Krebs ist Krebs und Krebs ist tödlich, war für mich so der erste Gedanke gewesen.
1: Nach mehreren Bestrahlungen und Chemotherapien und zwei Operationen gilt sie jetzt als geheilt. Derzeit befindet Sabrina sich in der Nachsorge. Etwa 70.000 Menschen in Deutschland kommen jedes Jahr neu mit der Diagnose Brustkrebs dazu. Davon sind nur 1% männlich. Das Brustzentrum an der Barbara-Klinik setzt sich für eine umfangreiche Vorsorge ein. Das war euer Update am Mittag. 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
3: Hallo Kevin Zimmer, am Dienstag, vielleicht habt ihr es auch schon mitbekommen, in Mecklenburg-Vorpommern, in einem Ort, könnt ihr jetzt einen ganzen Supermarkt kaufen, bei eBay Kleinanzeigen. Wenn ihr 6 Millionen Euro habt, könnt ihr euch das Ding gönnen. Ja, vielleicht macht es mein Einkaufsverhalten einfach entspannter, wenn ich mir den Laden irgendwie kaufen würde. Es ist mir nämlich ein absolutes Rätsel, wie Menschen genug Selbstbeherrschung haben, um Woche für Woche die Supermarktangebote optimal zu nutzen. Ja, statt wie ich jeden Abend hektisch kurz vor Ladenschluss in den Laden zu stürzen, um irgendwas zu kaufen, aber am Ende hast du komplett vergessen, was du eigentlich wirklich brauchtest. Das ist willkommen in meinem Leben.

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0: haben euch ja in der letzten Woche schon die besten Bücher für den Herbst vorgestellt. Jetzt haben wir gedacht, für die, die nicht so Bock haben zu lesen, wie wäre es mal mit den besten Lieblingsserien für den Herbst. Neuheiten, aber auch so ein bisschen untergegangene Geheimtipps, zum Beispiel vom Kollegen Sascha Fassbender.
1: Ja, ich gucke mir Serien halt erst dann an, wenn wirklich alle Staffeln draußen sind. Ich ertrage es nicht, nach so einem riesigen Cliffhanger Monate oder vielleicht sogar noch länger zu warten. Und deswegen stelle ich die Serie Sons of Anarchy vor. Alle Staffeln sind da und die sind auch ganz gut gealtert, dass ich sie letztens einfach wieder von neu angefangen habe.
0: Ein richtiger Fan, okay. Also eine Serie über einen kriminellen Motorradclub in den USA, oder?
1: Und genau das ist es halt. Am Anfang denkst du genau das. Ja, einfach eine brutale Gangsterserie, wie es halt viele davon gibt.
2: Diese Maxi-Arschlöcher kommen in unser Territorium. Ist mir egal, wen wir schmieren oder erledigen. Ich will diese gottverdammten Waffen.
1: Ja, es zeigt sich aber zum Glück noch in der allerersten Folge, dass da viel, viel mehr hintersteckt als einfach nur Gangster-Action.
0: Ja, was denn zum Beispiel?
1: Also noch ziemlich am Anfang der Serie findet der Hauptcharakter Jax Dokumente seines verstorbenen Vaters.
3: Wie die Sons of Anarchy von ihrem Weg abkamen, von John Thomas Teller.
4: Für meine Söhne, Thomas, der bereits in Frieden ruht, und Jackson, möge er nie dieses Leben voller Chaos kennenlernen.
1: Darin geht es unter anderem darum, wie und warum der Motorradclub kriminell wurde. Ist zwar fiktiv, die Serie, aber der Autor hat sich mit echten Hells Angels getroffen und es spielen auch echte Hells Angels mit. Klar, das bietet ihnen eine Bühne, lässt aber auch vermuten, wie der Alltag bei so einem kriminellen Motorradclub in Wirklichkeit aussehen könnte. Dazu kommen viele Emotionen bei harten Motorradkerlen und eine Handlung mit massig Wendungen, also viele Plot-Twists.
0: Sons of Anarchy, der Serientipp vom Kollegen Sascha Fassbender, gibt's zu streamen unter anderem bei Disney Plus und Magenta und ist nicht nur was für Motorradliebhaber.
5: Man setzt sich nicht einfach auf eines anderen Mannes Bike.
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1: Mit Christian Böder, schönen guten Tag. Cybermobbing ist schon lange ein Problem in Deutschland und gerade auch bei Kindern und Jugendlichen nimmt es immer mehr zu. Das zeigt eine neue Studie, die das Bündnis gegen Cybermobbing heute vorgestellt hat. Demnach sind aktuell fast 2,4 Millionen Schülerinnen und Schüler davon betroffen. Danny Hopper aus dem News-Team, das sind noch mal mehr als bei der Studie vor 2 Jahren.
2: Ja, und das Bündnis beobachtet, dass Cybermobbing inzwischen immer früher losgeht, oft schon in der Grundschule, weil Kinder heute eben immer früher schon ein Smartphone besitzen. Meist läuft das Ganze über WhatsApp, TikTok, Snapchat, Instagram, Gaming-Plattformen oder in Chatrooms. Da werden dann oft Lügen, Gerüchte oder peinliche Bilder verbreitet. Dazu kommen dann noch Beschimpfungen und Bedrohungen. Und das könne katastrophale Folgen haben für Betroffene, warnt das Bündnis, wie Ängste, Depressionen, schlechte Schulnoten, Bauchschmerzen, Schlafstörungen bis hin zu Suizidgedanken. Und deshalb sprach das Bündnis gegen Cybermobbing heute auch von einem Weckruf.
1: Und was muss aus seiner Sicht besser werden, um das Problem in den Griff zu bekommen?
2: Vor allem Prävention. Laut der Studie ist Cybermobbing an 2 Dritteln der Schulen ein Problem. Deshalb müsse schon an der Grundschule was dagegen unternommen werden, heißt es. Eltern und Lehrkräfte müssten im Umgang mit den Gefahren besser geschult werden, weil sich viele auch einfach überfordert fühlten. Das Bündnis macht sich außerdem auch für ein Social-Media-Verbot für unter 16-Jährige stark und es fordert von der Politik gleichzeitig ein Cybermobbing-Gesetz. Denn es sagt, dass solche Angriffe meist überhaupt nicht strafrechtlich geahndet würden. Da brauche man einfach auch mehr Abschreckung, sprich härtere Strafen.
1: Vielen Dank, Danny. Und hier haben wir weitere Nachrichten kompakt zusammengefasst. Der Flughafen in Nürnberg ist aktuell wegen einer sogenannten unbestätigten Luftnotlage gesperrt. Dort läuft ein Polizeieinsatz. In der Nacht war dort ein Objekt gesichtet worden, bei dem es sich möglicherweise um eine Drohne handelt. Eine anschließende Suche verlief zunächst erfolglos. Kanzler Merz erwartet vom neuen Arbeitsminister Schweizer Tempo bei der Umsetzung der geplanten Reformen. Der Gesetzentwurf zur neuen Rente soll noch in diesem Jahr im Kabinett und bis spätestens Ende März im Bundestag beschlossen werden, sagte Merz beim Arbeitgebertag des Branchenverbands BDA. Weiter umstritten bei der Rentenreform ist die Abschaffung der Frührente nach 45 Beitragsjahren. Im Mittleren Osten greifen sich Saudi-Arabien und die pro-iranischen Houthi-Rebellen im Jemen gegenseitig weiter an. Ziel der Miliz war nach saudischen Angaben wieder der Hauptstadtflughafen in Riad. Reisende und Geschäftsleute wurden erneut aufgefordert, die Airports des Landes zu meiden. Zollbeamte haben es am Flughafen Köln-Bonn mit einem ungewöhnlichen Fall von Tierschmuggel zu tun gehabt. Sie entdeckten im Koffer eines mexikanischen Feuerwehrmannes eine große Anzahl seltener Reptilien. Insgesamt fielen den Beamten 55 Echsen und 37 Schlangen in die Hände, von denen die meisten giftige Vipern waren, so das zuständige Hauptzollamt. Der tatverdächtige Schmuggler war von Mexico City über Istanbul nach Köln geflogen. Die Tiere waren die ganze Zeit eingepfercht in dem Koffer, ohne Wasser und Futter. Einige Echsen hätten das nicht überlebt. Die überlebenden Tiere werden jetzt von Fachleuten aufgepäppelt. Und das waren die Nachrichten mit Christian Böder.
3: Das Wetter. So, da müssen wir einmal durch diesen grauen Tag, aber ich kann euch sagen, danach wird's wieder besser. Also heute vom goldenen Oktober nicht so richtig viel zu sehen, stattdessen bleibt's wolkig und es regnet immer mal wieder. Bis zu 18 Grad sind heute drin. Morgen und Donnerstag kommt die Sonne zurück und das Thermometer zeigt bis zu 19 Grad.
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3: Und jetzt für euch alle Staus ab 11 Minuten Wartezeit. A1 Dortmund-Köln zwischen Burscheid und Köln-Niel 2 Kilometer, 11 Minuten on top. Die A2 Oberhausen-Hannover zwischen Kreuz Dortmund-Nordwest und Dortmund-Nordost 2 Kilometer, kostet euch 14 Minuten. Die A3 Köln-Oberhausen zwischen Duisburg-Wedau und Oberhausen-Lierich 4 Kilometer, seid ihr auch nach 11 Minuten durch. A4 Aachen-Köln zwischen Kreuz Köln-West und Köln-Eiffeltor 5 Kilometer, 18 Minuten on top. Nochmal die A4 Olpe-Aachen jetzt zwischen Kreuz Köln-Ost und Köln-Eiffeltor 5 Kilometer plus 12 Minuten. Die A40 Duisburg-Dortmund zwischen Essen-Huttrop und Gelsenkirchen-Süd 4 Kilometer, auch hier 11 Minuten mehr. Allen unterwegs, gute Fahrt. Hallo, schön, dass ihr da seid. Ich bin Kevin Zimmer. Heute ist Dienstag und nicht nur einfach Dienstag. Ich hoffe, ihr seht einigermaßen gut aus, nämlich heute ist Zieh-dich-fein-an-Tag. Also, wenn Sie mal schauen wollen.
4: Ich hätte eine Brille genommen, hätte ich sehr cool gefunden. Und ich hätte vielleicht die Tasche etwas anders getragen. Aber das ist das Einzige, was ich kritisieren kann. Ich finde es sehr, sehr, sehr schön gemacht. Also, sehr cooler Style.
3: Ach, witzig. Und ich habe eine Trainingsbuchse und Adiletten an. Na gut.

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2: Na,

0: habt ihr sie erkannt, hier aus König der Löwen, Pirates of the Caribbean. 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
1: Mit Sören Sölter, guten Tag. Große Aufregung heute am Flughafen Nürnberg. Dort ist der Flugverkehr am Mittag eingestellt worden. Hintergrund waren ein Polizeieinsatz und eine sogenannte unklare Luftnotlage eines Flugzeugs aus Korfu. Das ist mittlerweile sicher in Nürnberg gelandet. Eurofighter hatten es laut eines Flughafensprechers dabei zeitweise begleitet. Unter Kindern und Jugendlichen gibt es immer mehr Cybermobbing. In einer aktuellen Studie gaben knapp 21% der Befragten an, schon mal Ziel einer solchen Attacke im Netz gewesen zu sein. Laut dem Bündnis gegen Cybermobbing sind das gut 2% mehr als bei der letzten Befragung vor 2 Jahren. Die Innenstadt von Hamm soll schöner, grüner und klimafreundlicher werden. Der Stadtrat soll heute den Zukunftsplan Innenstadt 2040 beschließen. In den nächsten 10 Jahren sollen 30 Millionen Euro verbaut werden. Der größte Teil soll aus Förderprogrammen von Bund und Land kommen. Die öffentliche Ratssitzung beginnt am Nachmittag um 16 Uhr im Kurhaus. Infos von Rainer Wilkes aus der Lippewelle-Redaktion.
2: Ein wichtiges Projekt ist ein neues Gesicht für den Santa-Monika-Platz. Bisher wird der zentrale Platz vor allem als großer Parkraum oder für Veranstaltungen genutzt. Die Stadt plant deutlich mehr Aufenthaltsqualität, Grünflächen und neue Möglichkeiten für Wohnen und Gewerbe. Im Gespräch ist auch ein Parkhaus oder eine Tiefgarage. Der Rat entscheidet heute über den Start des Planungsverfahrens. Auch die umliegenden Straßen in der Innenstadt sollen verkehrsberuhigt werden, bis hin zu Plänen für eine Verlegung der Bundesstraße 63. Sie sollen nicht mehr die Fußgängerzone durchschneiden, sondern über den Südring verlaufen.
1: Vom Hammer Hauptbahnhof aus gibt es bald wieder eine Direktverbindung nach München. Ab dem Fahrplanwechsel am 13. Dezember steht die Strecke wieder auf dem Fahrplan. Sie führt dann einmal täglich von Hamm unter anderem über Soest, Kassel und Würzburg in die bayerische Landeshauptstadt. Die Fahrzeit liegt unter 5 Stunden. In diesem Jahr konnte diese Direktverbindung aus betrieblichen Gründen und wegen zahlreicher Baustellen nicht angeboten werden, so die Bahn. Im kommenden Sommer fahren auf der Strecke sogar zeitweise 2 Züge pro Tag. Grund ist, dass dann auf der Strecke Köln-Rhein-Main gebaut wird. Und das waren die Nachrichten mit Sören Sölter. 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
3: Und jetzt für euch alle Staus ab 11 Minuten Wartezeit. A1 Dortmund-Köln zwischen Burscheid und Köln-Niel 2 Kilometer, 11 Minuten on top. Die A2 Oberhausen-Hannover zwischen Kreuz Dortmund-Nordwest und Dortmund-Nordost 2 Kilometer kostet euch 14 Minuten. Die A3 Köln-Oberhausen zwischen Duisburg-Wedau und Oberhausen-Lierich 4 Kilometer seid ihr auch nach 11 Minuten durch. A4 Aachen-Köln zwischen Kreuz Köln-West und Köln-Eiffeltor 5 Kilometer, 18 Minuten on top. Nochmal die A4 Olpe-Aachen jetzt zwischen Kreuz Köln-Ost und Köln-Eiffeltor 5 Kilometer plus 12 Minuten. Die A40 Duisburg-Dortmund zwischen Essen-Huttrop und Gelsenkirchen-Süd 4 Kilometer, auch hier 11 Minuten mehr. Allen unterwegs, gute Fahrt. Nach dem fulminanten Start der Comedy-Camp-Tour geht es jetzt morgen weiter. Unter anderem sind wir ja unterwegs mit den besten Comedians Deutschlands. Toni Bauer wird da sein, ja? Toni Bauer, Comedian aus Duisburg, wird in Duisburg auftreten. Normalerweise hat er immer gesagt, in Duisburg trete ich nicht auf, da kennt mich ja jeder. Also, man hatte für uns eine Ausnahme gemacht, morgen. Und unter anderem auch dabei unser Comedian Hannes Höfer, den hören wir gleich noch, hier bei mir. Ich bin Kevin Zimmer, wünsche euch einen schönen Dienstag.

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0: Das sind die 90er mit No Doubt und Don't Speak. Haben wir schon gratuliert? Er ist, glaube ich, der erfolgreichste Autor Deutschlands, Sebastian Fitzek. Heute wird er 55 Jahre, selbst unser Daily Hannes. Guckt ab und zu mal in die Bücher von ihm rein, oder er weiß zumindest, wer er ist.
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2: Wieso stehen alle so auf Thriller, Horror und True Crime? Ja, und auf Sebastian Fitzek. Ja, der steht ja wie kaum ein anderer für Spannung. Der Typ haut locker 12 Bücher raus. Im Monat. Ach, wenn nicht sogar am Tag. Und alle Bestseller. Und das gönne ich ihm. Ne? Ist ein super Typ. Aber was anderes darf ich ehrlich gesagt auch gar nicht mehr sagen. Als meine Freundin wieder in einem seiner Bücher vertieft war und zwischendurch nur immer vor sich hingemurmelt hat. Ach, typisch, dieser Fitzek. Und dann lacht die wieder so, als würden die sich schon lange kennen. Und ich hab dann nur so beiläufig angemerkt, ja, der denkt sich aber auch das ganze schräge Zeug aus, ne? Finde ich schon irgendwie unheimlich. Ey, da hat die mich angeguckt, als hätte ich gerade ihre Lieblingsbluse als Serviette benutzt. Ich meine natürlich, ich finde ihn unheimlich erfolgreich. Schnell wacker noch retten, ne? Aber wenn ich The Expendables gucke oder John Wick oder Rambo, sag was, egal, dann geht das nicht, weil viel zu brutal. Ist doch krank, was ich mir da reinziehe. Wahrscheinlich wäre es okay, wenn ich das als Buch lesen würde. Aber dann müsste ich mir ja die ganzen Special Effects vorstellen. Das geht doch nicht.
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1: Mit Christian Böder. Schönen guten Tag. Wer in NRW eine Ausbildung sucht, hat es zunehmend schwer. Denn es gibt weniger Ausbildungsplätze. Gleichzeitig suchen mehr junge Menschen eine Lehrstelle. Der Deutsche Gewerkschaftsbund in NRW will das ändern mit einem Ausbildungsfonds. Dafür sollen fast alle Unternehmen Geld einzahlen. Ausbildungsbetriebe sollen im Gegenzug 5.000 Euro pro Azubi und Jahr bekommen. Doch die Arbeitgeberverbände sind dagegen. Wie der Fonds funktionieren soll und warum der DGB ihn für notwendig hält, fasst José Nasjani zusammen.
2: Die Idee ist eigentlich ganz simpel. Auch Unternehmen, die selbst nicht ausbilden, sollen sich an den Kosten für Azubis beteiligen. Angedacht ist, dass sie 0,5% der Bruttolöhne ihrer Beschäftigten einzahlen. Bei 100.000 Euro Bruttolohnsumme wären das 500 Euro. Wer selbst ausbildet, bekommt im Gegenzug 5.000 Euro pro Azubi und Jahr. DGB-Landeschef Torben Albrecht sagte mir, er sehe darin vor allem eine Chance für kleinere Betriebe.
3: Für die wäre ein Betrag von 5.000 Euro im Jahr pro Azubi wirklich ein starker Anreiz zu sagen, nein, wir bleiben bei unseren Azubis und wir werden auch in Zukunft eher noch mal wieder mehr ausbilden.
2: Nach Berechnungen des DGB könnten so knapp 1,4 Milliarden Euro im Jahr zusammenkommen. Die Arbeitgeberverbände sind dagegen und sagen, ein Fonds löse nicht das Problem, dass manche Bewerberinnen und Bewerber nicht ausreichend auf eine Ausbildung vorbereitet seien. Unterstützung bekommt die Idee von der SPD im NRW-Landtag. Entscheiden müsste am Ende sowieso der Landtag, denn es bräuchte dafür ein Gesetz.
1: Vielen Dank nach Düsseldorf und hier haben wir weitere Nachrichten in der Zusammenfassung. Eine Stromsteuersenkung, wie sie Kanzler Merz will, würde Privathaushalte in Deutschland um 3 Milliarden Euro im Jahr entlasten. Das hat das Vergleichsportal Verivox errechnet. Demnach würde die Stromrechnung pro Haushalt im Schnitt um 7% nach unten gehen. In NRW-Klassenzimmern sitzen immer mehr Schülerinnen und Schüler aus dem Ausland. Nach Angaben der Landesstatistiker stieg ihre Zahl im vergangenen Schuljahr auf 475.000. Damit hat sich ihr Anteil innerhalb von 10 Jahren verdoppelt und liegt nun bei 18%. Die meisten Schüler ohne deutschen Pass kommen aus Syrien, der Ukraine und dem Irak. Nach der langen Länderspielpause rollt heute Abend auch zum ersten Mal in der Champions League wieder der Ball. Aus deutscher Sicht machen zwei Teams den Anfang, Leipzig und die Bayern. Der deutsche Rekordmeister spielt auswärts in Norwegen bei Viking Stavanger. Danny Hoppe hat den Ausblick.
4: Gespielt wird in Stavanger auf Kunstrasen und das ist für die Bayern ziemlich ungewohnt, denn darauf mussten sie bisher nur einmal in einem Pflichtspiel antreten, 2006 bei Spartak Moskau. Aus diesem Grund sind die Münchner diesmal auch früher als sonst nach Norwegen gereist, um sich besser auf die Platzverhältnisse einzustellen. Bayern-Trainer Vincent Kompany will das alles aber nicht als Ausrede gelten lassen, egal ob bei Wind, Regen, Sonne oder auf Kunstrasen, er wolle, dass man überall der FC Bayern sei. Unser Team ist heute auch haushoher Favorit. Mehr unter Druck steht Leipzig heute bei seinem Heimspiel gegen PSV Eindhoven. Nach der 1:4 Auftaktpleite in Como sollte heute ein Dreier her. Was Mut macht, ist die 6:0 Gala vom Wochenende gegen Frankfurt. Diesen Schwung will man jetzt auch in die Königsklasse mitnehmen.
1: Und das waren die Nachrichten mit Christian Böder.
5: Jetzt das Wetter für Hamm. Das ist auch heute Nachmittag Herbst pur. Es bleibt grau. Abends wird es wohl auch noch mehr regnen. Und 16 Grad gibt es dazu. Die messen wir an der Ursulastraße in Berge. Morgen hat die Sonne dann etwas mehr Chancen. Da soll es auch trocken bleiben. Die Temperaturen gehen etwas rauf auf 17 Grad.
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5: Jetzt nur bei uns die aktuellen Blitzer. Auf der Fangstraße wird geblitzt bei Tempo 30, auf der Ost-Wennemer Straße auch bei 30. Dann haben wir noch auf der Werler Straße einen Blitzer bei 50 und auf der Eschenallee bei Tempo 30. Das sind die Staus A1 Münster-Köln zwischen KM-Zentrum und Schwerte, 3 Kilometer stockender Verkehr. Und auf der A44 Kassel-Dortmund zwischen Unna-Ost und Kreuz Dortmund-Unna, 3 Kilometer Stau, etwa 10 Minuten dauert es länger. Wenn ihr sonst noch Staus, Blitzer, Störungen entdeckt, dann sagt uns gerne Bescheid, kostenlos unter der 0800 15 15 105. Ansonsten euch eine gute Fahrt. Hallo zusammen. Ich gucke ja vor der Sendung immer noch mal so ein bisschen auf Social Media rum, um ja einfach zu erfahren, was die Hammer gerade bewegt und beschäftigt. Vanessa hier aus Hamm fragt zum Beispiel in einem Forum, hat jemand einen Tipp, wo man einen 5 Kilo Dönerspieß holen kann und was dieser kostet? Leute, wenn sich jemals noch jemand darüber beschwert, dass wir hier in Hamm zu viele Dönerläden hätten, ne? Schaut es euch an, die Leute holen sich ihre Spieße sogar schon nach Hause.
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0: Wir von der Lippewelle lieben die Farbe Pink, das ist keine Frage. Diesen Monat aber umso mehr. Der sogenannte Pinktober soll über Brustkrebs aufklären und Frauen dazu ermutigen, mehr auf den eigenen Körper zu achten. Jedes Jahr kommen in Deutschland 70.000 neue Brustkrebsbetroffene dazu. Das ist ganz schön viel. Und trotzdem ist die Hemmschwelle, sich mit dem Thema einfach mal auseinanderzusetzen, bei vielen immer noch sehr hoch, sagt Dr. Christian Eichler, Chefarzt des Brustzentrums Münster-Grevenhamm.
1: Es gilt grundsätzlich immer, erstmal einen Ansprechpartner zu finden, um sich mit dieser Situation auseinanderzusetzen. Und wer Angst hat, tut das nicht. Und von daher versuchen wir niederschwellig, die Patienten und die Menschen erstmal darauf aufmerksam zu machen, dass es uns gibt, dass es Vorsorgemöglichkeiten gibt und dass man keine Angst vor uns haben braucht.
0: Und in der Forschung hat sich auch einiges getan. Eine Chemotherapie ist nicht mehr unbedingt das, was es noch vor 30 Jahren war. Da gibt es viele verschiedene Wege.
1: In den letzten Jahren haben wir mehr Neuzulassungen gesehen und auch in einer Geschwindigkeit, als wir das in den ganzen Jahren und Jahrzehnten davor gesehen haben. Also wir sehen eine wahre Flut an neuen Medikamenten, die aufgrund ihrer hohen Effektivität in die Behandlung übergehen.
0: Sprich, die Chance auf Heilung ist heutzutage einfach viel größer. Und wenn man das erstmal weiß, geht man schon ganz anders mit dem Thema um, sagt Ilona Duxe, Oberärztin und Standortleiterin des Brustzentrums in Hamm.
2: Ich finde, je mehr man über die Diagnose weiß, desto stärker man sich fühlt. Man halt vielleicht auch nicht unbedingt mehr das Gefühl hat, ich habe jetzt die ganze Kontrolle über mein Leben verloren. Ich weiß, ich habe die Erkrankung, ich weiß aber auch, was damit zu tun ist.
0: Ja, wichtig sei vor allem auch die Vorsorge. Also ruhig selber öfter abtasten und zur Frauenärztin gehen. Denn je früher der Brustkrebs erkannt wird, desto schneller können die Patienten tatsächlich wieder gesund werden. Darauf soll der Pinktober aufmerksam machen. Die Lippewelle unterstützt die Aktion. Diesen Monat sind wir noch mehr pink als sonst.

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0: Der Pünti und die Loi, Golden Summer habt ihr gehört hier auf der Lippewelle. Die Sommerferien sind gefühlt gerade erst vorbei und direkt hört man schon von einigen Familien, ja, nächste Woche, da sind wir im Urlaub. Die Herbstferien stehen an und auch wenn das Wetter zum Einkuscheln ist, da haben die Kids hier in Hamm keinen Bock drauf. Die brauchen so ein bisschen mehr Action, haben sie uns erzählt.
1: Ja, also schwimmen gehen oder so, zum Beispiel ins Maximare. Das Allee-Center ist sehr gut.
2: Am Maximare war ich, weil es da sehr viel Spaß macht. Da gibt es coole Rutschen und so.
3: Irgendwo einen Ferienpark gehen wir auf jeden Fall.
4: In den Maxi-Park. Ja, da sind gute Sachen, wo man sich mal hinsetzen kann oder auch mal eine Pommes essen kann da am See.
5: Man könnte zum Beispiel im Tierpark, ist da so ein Kletterpark und das ist da eigentlich auch ganz cool.
6: Ja, also ich finde das Allee-Center sehr toll und in Dortmund gibt es so eine große Trampolinhalle.
7: Also ich würde höchstens wahrscheinlich hier ins Kino gehen.
0: Es ist die letzte Woche vor den Herbstferien. Die Vorfreude ist da. Und die Jugendlichen hier in Hamm, die wissen auch schon ganz genau, was sie machen wollen. Langweilig wird's nicht. Kaigo und Donna Summer jetzt für euch.

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0: kommt Justin Timberlake mit seinem Beatbox-Song Rock Your Body. 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Es ist 2:30.
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2: Mitzuhören, Sölder, guten Tag. Große Aufregung heute am Flughafen Nürnberg. Dort ist der Flugverkehr am Mittag eingestellt worden. Hintergrund waren ein Polizeieinsatz und eine sogenannte unklare Luftnotlage eines Flugzeugs aus Korfu. Das ist mittlerweile sicher in Nürnberg gelandet. Eurofighter hatten es laut eines Flughafensprechers dabei zeitweise begleitet. Unter Kindern und Jugendlichen gibt es immer mehr Cybermobbing. In einer aktuellen Studie gaben knapp 21% der Befragten an, schon mal Ziel einer solchen Attacke im Netz gewesen zu sein. Laut dem Bündnis gegen Cybermobbing sind das gut 2% mehr als bei der letzten Befragung vor 2 Jahren. Die Innenstadt von Hamm soll schöner, grüner und klimafreundlicher werden. Der Stadtrat soll heute den Zukunftsplan Innenstadt 2040 beschließen. In den nächsten 10 Jahren sollen 30 Millionen Euro verbaut werden. Der größte Teil soll aus Förderprogrammen von Bund und Land kommen. Die öffentliche Ratssitzung beginnt am Nachmittag um 16 Uhr im Kurhaus. Infos von Rainer Wilkes aus der Lippewelle-Redaktion.
3: Ein wichtiges Projekt ist ein neues Gesicht für den Santa-Monika-Platz. Bisher wird der zentrale Platz vor allem als großer Parkraum oder für Veranstaltungen genutzt. Die Stadt plant deutlich mehr Aufenthaltsqualität, Grünflächen und neue Möglichkeiten für Wohnen und Gewerbe. Im Gespräch ist auch ein Parkhaus oder eine Tiefgarage. Der Rat entscheidet heute über den Start des Planungsverfahrens. Auch die umliegenden Straßen in der Innenstadt sollen verkehrsberuhigt werden, bis hin zu Plänen für eine Verlegung der Bundesstraße 63. Sie sollen nicht mehr die Fußgängerzone durchschneiden, sondern über den Südring verlaufen.
2: Vom Hammer Hauptbahnhof aus gibt es bald wieder eine Direktverbindung nach München. Ab dem Fahrplanwechsel am 13. Dezember steht die Strecke wieder auf dem Fahrplan. Sie führt dann einmal täglich von Hamm unter anderem über Soest, Kassel und Würzburg in die bayerische Landeshauptstadt. Die Fahrzeit liegt unter 5 Stunden. In diesem Jahr konnte diese Direktverbindung aus betrieblichen Gründen und wegen zahlreicher Baustellen nicht angeboten werden, so die Bahn. Im kommenden Sommer fahren auf der Strecke sogar zeitweise 2 Züge pro Tag. Grund ist, dass dann auf der Strecke Köln-Rhein-Main gebaut wird. Und das waren die Nachrichten mit Sören Sölder. 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
0: Und jetzt das Wetter für Hamm. Es ist sehr bewölkt heute. Es kann zwischendurch so ein bisschen nieseln. Mehr regnen soll es dann erst aber abends wieder. Und wir haben immerhin milde Temperaturen. 16 Grad messen wir jetzt gerade an der Hafenstraße in der Hammer Innenstadt. Da wird es morgen noch ein bisschen wärmer mit 17 Grad. Und dann soll es trocken bleiben und die Sonne lässt sich dann auch blicken.
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0: Jetzt nur bei uns die aktuellen Blitzer. Auf der Fangstraße wird geblitzt bei 30, auf der Ost-Wennemer-Straße auch bei Tempo 30, auf der Werler-Straße ein Blitzer bei Tempo 50 und auf der Eschenallee bei Tempo 30. Das sind die Staus. A1 Münster-Dortmund zwischen KM-Zentrum und Kreuz Dortmund-Unna, 4 Kilometer stockender Verkehr. Und auf der A44 Kassel-Dortmund zwischen Unna-Ost und Kreuz Dortmund-Unna, 3 Kilometer Stau. Da seid ihr in 7 Minuten durch. Und wenn euch noch Staus oder Blitzer begegnen, dann könnt ihr gerne durchrufen, kostenlos unter der 0800 15 15 105. Eine gute Fahrt wünsche ich.
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0: Hi zusammen, einen schönen Dienstag.

0: Es knirscht gerade richtig in unserer Bundesregierung. Ihr kriegt das ja bei uns auf der Lippewelle auch mit. Aber zumindest für das Problem mit dem neuen Wehrdienst hätte Comedian Atze Schröder Lösungsvorschläge.
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3: Ja, nee, ist klar.
4: So, was ist denn da bei der Bundeswehr los? Ja, nix. Und wenn es nach den jungen Leuten geht, dann bleibt das auch so. Die Zahl der Wehrdienstverweigerer explodiert gerade. Und das ist auch schon das Einzige, was bei der Truppe explodiert. Ja, und da wundert sich der Pistorius, dass die jungen Leute lieber Fortnite zocken, statt den Wehrdienst anzutreten. Weil du auf der PlayStation leichter an funktionierende Ausrüstung kommst. Kommen wir zu der Frage, wie begeistern wir junge Menschen für die Bundeswehr? Kleiner Tipp. Mit Gewaltmärschen und Hartkeksen wird da nichts mehr. Da muss man auch mal Angebote machen, die begeistern. So wie Jochen Schweizer. Du willst eine dicke Karre fahren? Kein Problem. Warum nicht direkt ein Panzer? Unser Leopard 2 wartet auf dich. Oder Feuerwerker für einen Tag. Er war gestern. Bei uns lässt du es das ganze Jahr krachen. Und vor allem, vergesst diese Grundausbildung. Ey, das schreckt doch nur ab. Und die brauchen wir auch nicht. Es gibt genug junge Spezialisten für die Bundeswehr. Die musst du nur mal auf der Gamescom einsammeln. Diese kleinen Spezies fliegen dir heute jede Drohne im Halbschlaf und voll bekifft ins Ziel. Blöd ist halt nur, diese Milchbrötchen schaffen es durch keine Musterung. Deshalb sollte man die Musterung auch konsequent abschaffen. Oder durch ein professionelles Casting ersetzen. Ja sicher, das kennen die jungen Frösche. Da können die mit um. Und wenn dann noch regelmäßig Sharon David im Camouflage-Overall in der Kaserne auftritt, ja, dann kann sich die Bundeswehr vor Freiwilligen doch gar nicht mehr retten.
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0: Viertel vor drei haben wir es. Ihr habt uns auf der Lippewelle neue Blitzer gemeldet. Auf der Dortmunder Straße steht ein neuer bei Tempo 50. Und hallo.
1: Hallo, ich bin Alina. Auf der Kammerstraße bei Tempo 50 steht der Blitzer. Tschüss.
0: Dankeschön, Alina. Allen weiterhin eine gute Fahrt. Ich bin Irina Neufeld. Schönen Nachmittag.

0: Hallo, hier ist Fred von Giant Rooks. Ich gehe tatsächlich in Hamm am liebsten spazieren, weil Hamm so viele schöne Wälder und Wiesen hat und ich glaube wahrscheinlich in der Geite oder Lippewiesen oder so, da spazieren gehen an so einem Sonntag, das mache ich glaube ich am liebsten.
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1: Mit Christian Böder, schönen guten Tag. Noch nie war das Risiko für Kinder und Jugendliche, sexualisierte Gewalt zu erleben, so hoch wie heute. Der Satz stammt von der Missbrauchsbeauftragten des Bundes, Klaus. Sie hat in Berlin ihren neuen Bericht vorgelegt und der fällt düster aus. Danny Hoppe aus dem News-Team. Das liegt vor allem an der Gefahr im Netz.
2: Ja, die Risiken für Kinder und Jugendliche im digitalen Raum explodierten förmlich, sagt Klaus. Denn durch die digitale Welt haben Täter inzwischen einen ganz anderen Zugang zu ihren Opfern, zum Beispiel über soziale Medien und andere Plattformen. Das Netz sei deshalb zum zentralen Tatort von sexualisierter Gewalt geworden, warnt Klaus. Dazu kommen jetzt noch neue Gefahren durch künstliche Intelligenz, zum Beispiel Sextortion. Dabei werden ganz unverfängliche Profilfotos mithilfe von KI zu Nacktbildern umgewandelt. Die Opfer werden dann häufig erpresst. Insgesamt hat die Polizei im vergangenen Jahr mehr als 17.000 Fälle von sexuellem Kindesmissbrauch gezählt. Das sind fast 800 mehr als im Vorjahr. Und die Dunkelziffer ist natürlich noch viel, viel höher.
1: In dem Bericht werden auch Forderungen an die Politik gestellt.
2: Zum einen mehr Prävention an den Schulen. Gefordert wird die Einführung eines Schulfachs Digitale Welt, Digitalität. Dabei sollen Kinder und Jugendliche besser im Umgang im Netz geschult werden, sodass sie Risiken besser erkennen und einordnen können. Das ist ein ganz wichtiger Punkt. Zum anderen wird aber auch ein konsequenteres Vorgehen im Netz gefordert. Zum Beispiel, dass dort aktiv nach Missbrauchsdarstellungen gesucht wird, um diese Inhalte dann proaktiv zu löschen. Und generell fordert die Missbrauchsbeauftragte bessere Schutzkonzepte für Kinder in allen Schulen, Kitas und bei Freizeitangeboten, die eben auch die digitalisierte Gewalt mit einschließen.
1: Vielen Dank, Danny. Und hier haben wir weitere Nachrichten in der Zusammenfassung. Nach einem Alarm wegen einer möglichen Luftnotlage ist am Nürnberger Flughafen ein Flugzeug sicher gelandet. Bei dem Flieger handelt es sich laut Behörden um einen Linienflug von der griechischen Insel Korfu. Das Flugzeug hatte zuvor den Code für einen Entführungsfall gesendet. Nach der Landung gab die Polizei aber schnell Entwarnung. Das Bundesverfassungsgericht beschäftigt sich seit heute mit der Erbschaftssteuer für Unternehmenserben. Die müssen in der Regel deutlich weniger Steuern zahlen als Erben privater Vermögen. Hintergrund ist die Klage eines Mannes, der von seiner Tante Immobilien und Wertpapiere geerbt hatte und deswegen mehr Geld zahlen muss als bei der Übernahme eines Betriebsvermögens. Viele Menschen in Deutschland fürchten sich davor, dass ihr Job bald von einer KI übernommen wird. Das ist bisher aber noch nicht eingetreten. Eine Untersuchung des Nürnberger Instituts für Arbeitsmarkt- und Berufsforschung zeigt sogar eine gegenteilige Entwicklung. Demnach hat sich seit 4 Jahren die Vollzeitbeschäftigung in KI-betroffenen Berufen sogar besser entwickelt als in anderen. Das gilt für alle Beschäftigten im Alter ab 30 Jahren. Anders sieht es bei Jüngeren aus. Dort entwickelt sich die Vollzeitbeschäftigung in KI-betroffenen Betrieben schlechter. Für die Zukunft sehen die Studienmacher dann auch Gefahren für Jobs, vor allem in der Industrie und in nicht akademischen Berufen. Und das waren die Nachrichten mit Christian Böder.
3: Jetzt das Wetter für Hamm. Ein ungemütliches Niesel-Piesel-Wetter ist das heute. Es bleibt den ganzen Nachmittag noch so dunkelgrau. Später am Abend kann es dann auch mehr regnen. Immerhin ist es nicht ganz so kalt dabei. 16 Grad messen wir an der Holzstraße in Herringen. Ja, und morgen wird es dann wieder wärmer. Da kommen wir auf 17 Grad und dann soll es trocken bleiben und die Sonne kommt auch zwischendurch raus. Vor allem in der ersten Tageshälfte sieht es da ganz gut aus.
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3: Jetzt nur bei uns die aktuellen Blitzer. Ziemlich viele. Auf der Kahner Straße wird geblitzt bei Tempo 50, auf der Dortmunder Straße bei 50. Auf der Fangstraße bei Tempo 30, auf der Ost-Wennemer Straße auch bei 30, auf der Werler Straße bei Tempo 50 und auf der Eschnerallee bei Tempo 30. Das sind die Staus A1 Münster-Dortmund zwischen dem Kahn-Zentrum und Kreuz Dortmund-Unna. 4 Kilometer stockender Verkehr und auf der A44 Kassel-Dortmund zwischen Unna-Ost und Kreuz Dortmund-Unna. 3 Kilometer Stau. 8 Minuten plus. Wenn ihr sonst noch Staus oder Blitzer seht, gerne Bescheid sagen, kostenlos unter der 0800 15 15 105. Gute Fahrt euch! Es ist ein total emotionales Thema, aber eben auch ein sehr, sehr wichtiges. Die Hammerin Sabrina Brösch hat vor kurzem ihren Brustkrebs besiegt. Und jetzt will sie anderen Frauen Mut machen, denn sie weiß aus eigener Erfahrung, dass der Weg ziemlich hart sein kann.
5: Ich habe es gehasst, wenn ich von der Chemo nach Hause gefahren wurde von meinem Mann und ich bin im Auto wie eine Oma eingeschlafen.
3: Heute ist Sabrina total glücklich und wieder gesund. Und das ist ja auch der Sinn des Pinktobers. Diesen Monat ist nicht nur alles pink, sondern es soll vor allem auf Brustkrebsvorsorge aufmerksam machen und darüber aufklären. Mehr zu Sabrinas Geschichte hört ihr gleich hier noch bei mir auf der Lippewelle.
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0: Menschen in Hamm tragen pinke Kleidung. Gebäude in Hamm sind pink ausgeleuchtet. Unser Lippewelle-Studio wird den ganzen Oktober lang pink angestrahlt. Dahinter steckt der sogenannte Pinktober, der Monat, der auf Brustkrebs aufmerksam machen soll. Denn tatsächlich ist die Angst bei Betroffenen erstmal der größte Gegner. So war es auch bei Sabrina Brösch aus Hamm. Sie hat vor 2 Jahren die Schockdiagnose bekommen.
1: Ich hatte Angst, ich habe geweint, ich hatte auch Todesangst gehabt natürlich. Ich habe gedacht, ich muss sterben, weil Krebs ist Krebs und Krebs ist tödlich, war für mich so der erste Gedanke gewesen.
0: Ja, die 59-Jährige hat so einiges mitmachen müssen. 2 Operationen, Brustgewebe wird entnommen, mehrere Bestrahlungen und Chemotherapien. 2 Jahre später gilt Sabrina aber als geheilt und dafür ist sie dem Team vom Brustzentrum Hamm ganz besonders dankbar. Sie fühlt sich total gut aufgeklärt und das möchte sie eben auch anderen Betroffenen weitergeben. Mit der Message, das Leben kann auch mit Krebs weitergehen.
1: Sei ich immer voller Stolz, dass ich jetzt, so wie ich jetzt hier sitze, mich total liebe wieder und mich auch gesund fühle und natürlich in Nachsorgen bin. Aber trotzdem mache ich mir nicht mehr allzu viel große Sorgen, weil ich weiß, ich bin nach wie vor in guten Händen, weil ich kann anrufen und mir wird geholfen. Und so war es in der Vergangenheit und wird es auch in der Zukunft sein.
0: Der Pinktober soll dabei helfen, noch mehr über Brustkrebs und die Vorsorge aufzuklären und den Betroffenen eben die Angst zu nehmen. Sabrina aus Hamm ist eine davon, die es geschafft hat. Und ich finde das ganz, ganz toll, dass sie das Vertrauen zu mir hatte. Also vielen Dank nochmal ganz persönlich von mir, dass du so offen mit mir auf der Lippewelle über deine Erkrankung gesprochen hast.

Nächste Woche starten die Herbstferien, aber auch dann macht es ja Sinn, dass die Autofahrer besonders vorsichtig auf den Straßen fahren, wo dann zum Beispiel viele Kinder spielen oder so. Es wird ja jetzt auch immer früher dunkel und da sind unsere Achtung Kinderschilder von der Lippewelle immer eine gute Erinnerung, finde ich. Also wenn ich so ein Schild irgendwo hier bei uns in Hamm sehe, dann fahre ich automatisch vorsichtiger. 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

0: 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Es ist 3:30.
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2: Mit Sören Sölter, guten Tag. Bundespräsident Steinmeier will am Nachmittag den SPD-Politiker Alexander Schweizer zum neuen Arbeitsminister ernennen. Er folgt auf Bärbel Baas, die nach einem Trauerfall in der Familie und öffentlichen Angriffen gegen sie ihren sofortigen Rücktritt erklärt hatte. Bundeskanzler Merz erwartet von Schweizer Tempo bei der Umsetzung der geplanten Reformen, etwa bei der Rente. Entwarnung am Flughafen Nürnberg. Dort hatte ein vermeintlicher Notruf eines Flugzeugs einen Polizeieinsatz ausgelöst. Der Flughafen war am Mittag zeitweise gesperrt. Auch Eurofighter waren im Einsatz, um Kontakt zum betroffenen Flugzeug aufzunehmen. Das kam ohne Probleme in Nürnberg an. Die Polizei vermutet einen technischen Defekt für den Notruf. Menschen in Hamm tragen pinke Kleidung, Gebäude in Hamm strahlen pink. Dahinter steckt der sogenannte Pinktober, der Monat, der auf das Thema Brustkrebs aufmerksam machen soll. In Deutschland erkranken pro Jahr rund 70.000 Menschen an der Krankheit, betroffen sind vor allem Frauen. Trotzdem sei die Hemmschwelle immer noch sehr groß, bestätigt Dr. Christian Eichler, Chefarzt des Brustzentrums Münster-Grevenhamm.
3: Es gilt grundsätzlich immer, erstmal einen Ansprechpartner zu finden, um sich mit dieser Situation auseinanderzusetzen. Und wer Angst hat, tut das nicht. Und von daher versuchen wir niederschwellig, die Patienten und die Menschen erstmal darauf aufmerksam zu machen, dass es uns gibt, dass es Vorsorgemöglichkeiten gibt und dass man keine Angst vor uns haben braucht.
2: Viele Betroffene würden sich nicht trauen, über ihre Erkrankung zu sprechen und sich damit auseinanderzusetzen, erst recht nicht zum Arzt zu gehen. Dabei werde die Chance auf Heilung immer größer, so Eichler. Das Brustzentrum in Hamm an der Barbara-Klinik setzt sich auch für eine umfangreiche Vorsorge ein. Die CDU-Fraktion im Hammer Stadtrat fordert die Stadtverwaltung auf, gegen die Vermietung von Problemimmobilien vorzugehen. Nach Darstellung der Fraktion würden Menschen in Notlagen in überbelegten Zimmern untergebracht. Dafür verlangten Vermieter teils überhöhte Mieten. In vielen Fällen zahlten Jobcenter oder Sozialamt, so die CDU. Sie will wissen, wie viele solcher Immobilien der Stadt bekannt sind und wie viele Kontrollen es dort in den vergangenen Jahren gegeben hat. Außerdem fragt sie, wie oft Jobcenter oder Sozialamt die Miete ganz oder teilweise übernommen haben. Das ist Thema im Rat am Nachmittag. Und das waren die Nachrichten mit Sören Sölter. 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
0: Und jetzt das Wetter für Hamm. Das ist so herbstlich wie eine Kürbissuppe heute. Es bleibt grau bewölkt und später am Abend kann es auch mehr regnen. Aktuell messen wir 16 Grad am Riener Berg. Ja, und morgen wird es dann aber ein wenig freundlicher. Die Sonne kommt mal raus, vor allem vormittags. Und es wird minimal wärmer mit 17 Grad an der Spitze.
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0: Es wird aktuell ganz schön viel geblitzt bei uns in Hamm. Auf der Kamener Straße steht ein Blitzer bei Tempo 50, auf der Dortmunder Straße auch bei 50, auf der Fangstraße bei 30, auf der Ost-Wennemer Straße wird auch bei 30 geblitzt, auf der Werler Straße bei Tempo 50 und auf der Eschenallee bei Tempo 30. Das sind die Staus laut dem ADAC auf der A1 Münster-Dortmund zwischen KM-Zentrum und Kreuz Dortmund-Unna. 5 Kilometer stockender Verkehr. Und auf der A44 Kassel-Dortmund zwischen Unna-Ost und Kreuz Dortmund-Unna, da haben wir 3 Kilometer Stau. Ansonsten alles frei. Wenn ihr noch was seht, Staus und Blitzer, könnt ihr uns gerne kostenlos Bescheid sagen unter der 0800 15 15 105. Gute Fahrt euch!
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0: Hi zusammen, schönen Dienstag hier in Hamm.

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0: Der neue Song von Kamrat, Love Sober. Ihr hört die Lippewelle mit Irina Neufeld. Kinder sind heutzutage so selbstbewusst, ne? Die sagen dir knallhart ins Gesicht, ich kann aufräumen, aber ich mag das nicht. Ja, ich meine, so ein perfekt aufgeräumtes Kinderzimmer ist sowieso Quatsch, ne? Das ist unmöglich. Aber Elternhirn haben, die freuen sich schon, wenn sie abends noch irgendwie durchs Zimmer gehen können, ohne sich zu verletzen.
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2: Jeden Abend sieht das Kinderzimmer aus wie ein Flohmarkt nach dem Orkan. Und du sagst,
3: räumt jetzt euer Zimmer auf.
2: Und die Kinder spielen einfach weiter. Und du sagst,
3: gleich ist hier alles picobello sauber. Ich mach das diesmal nicht.
2: Und die Kinder legen tatsächlich 3 Lego-Steine in die Kiste und holen dafür 48 Playmobil-Figuren raus. Und du sagst,
3: ich bin in 3 Minuten zurück und alles, was dann noch auf dem Boden liegt, kommt weg.
2: Und wenn du dann zurückkommst, liegt alles auf dem Bett. Und dann bringst du die Kinder einfach in dein Bett im Schlafzimmer und sagst,
3: und jetzt wird aber sofort geschlafen, bitte.
2: Und während die Kinder dann in deinem Bett toben, räumst du das Kinderzimmer auf.
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0: Samstagnachmittag, ihr hört die Lippe Wella. Und im Moment wäre ich einfach über so eine kuschelige Decke ganz dankbar. Das ist so ungemütlich heute bei uns in Hamm. Aber eure Wünsche, die dürfen da durchaus größer sein. Nur noch diese Woche kümmern wir uns dann darum.
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0: 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Oder ihr sucht euch einfach was aus unserer Wunschliste aus. Das hat Axel auch gemacht.
2: Hallo Axel, Jürgen Bangert hier vom Wunscherfüller.
3: Hallo.
2: Oder soll ich sagen Ahoi Axel?
3: Kannst du auch sagen, ja.
2: Ja, da sind wir schon mittendrin in deinem Wunsch, den du hier bei uns hast. Axel, es geht um einen Bootsführerschein, den du machen möchtest. Was ist denn da los?
3: Das habe ich so im Urlaub mal mit Freunden mal gefahren und dann möchte ich auch gerne selber Kapitän sein und deswegen der Wunsch.
2: Das ist schön. In welchem Urlaub war das?
3: Das war in Kroatien.
2: Oh, das ist schön. Das stelle ich mir auch cool vor, wenn man da so rumschippert. Das Wetter passt dann auch dazu und hin und her.
3: Absolut.
2: Aber hier in Deutschland haben wir ja auch die Möglichkeit zu Kanal und was weiß ich, Seenplatte und sonst irgendwo.
3: Das stimmt, genau.
2: Wir haben uns gedacht, du hast uns geschrieben, ja, ist aber auch finanziell, ist das ja auch eine Nummer. Hast dich schon mal erkundigt, was sowas kostet?
3: Ja, es liegt bei ca. 600 Euro.
2: Boah, Axel, wir wollen deine Leidenschaft fürs Bootfahren gerne unterstützen und wir haben für dich einen Kurs. Du machst auf unsere Kosten den Sportbootführerschein.
3: Wow, toll, vielen Dank, toll.
2: Und dann wünsche ich dir viel Spaß und immer eine Handbreit Wasser unterm Kiel, sagt man,
3: glaube ich. Auf jeden Fall. Vielen lieben Dank.
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1: Mit Christian Böder. Schönen guten Tag. Der überraschende Rücktritt von Arbeitsministerin Baas war ein Paukenschlag für die schwarz-rote Koalition. Und auch einen Tag danach wird über den Umgang mit Baas weiter gestritten. SPD-Generalsekretär Klüssendorf sagte heute im ZDF, jeder habe um Baas familiäre Lage und ihren persönlichen Trauerfall gewusst. Vom Koalitionspartner habe man erwarten können, dass in einer solchen Lage Rücksicht genommen werde. Danny Hoppe aus dem News-Team. Führende Unionspolitiker haben die Vorwürfe heute nochmal zurückgewiesen.
2: Ja, da hieß es wieder, es habe in keinem Fall einen persönlichen Angriff gegen Baas in dieser Zeit gegeben, sondern nur die Forderung, dass ihr Ministerium den Gesetzentwurf zur Umsetzung des Rentenkompromisses vorlegen solle. Genau dazu hat sich Bundeskanzler Merz heute auch beim Arbeitgebertag in Berlin nochmal geäußert und ebenfalls kritisiert, die Koalition habe die Empfehlungen der Rentenkommission schon am 22. Juni bekommen und da sei ihm auch zu viel Zeit ins Land gegangen. Das werten einige Beobachter als Nachtreten gegen Baas, zum Beispiel Grünen-Fraktionschefin Dröge, dass Merz so etwas was nur einen Tag nach dem Rücktritt sage, sei unmöglich und zeuge nicht von Größe und Anstand. Und auch in der SPD dürften viele die Äußerung des Kanzlers kritisch sehen.
1: Ab morgen Vormittag übernimmt dann Baas Nachfolger das Amt Alexander Schweizer.
2: Genau, direkt nach der Kabinettssitzung morgen legt er los. Das hat Merz heute angekündigt und Schweizer auch direkt Druck gemacht. Er müsse jetzt Tempo machen bei der Umsetzung der geplanten Reformen. Schweizer selbst hat sich vorhin am Nachmittag auch geäußert und gesagt, dass er sich dafür mit aller Kraft einsetzen werde. Von ihm gab es warme Worte für seine Vorgängerin. Baas habe ihr Ministerium hervorragend aufgestellt. Dafür danke er ihr. Um 17 Uhr soll Schweizer seine Ernennungsurkunde von Bundespräsident Steinmeier bekommen. Gleichzeitig wird Baas entlassen. Sie wird allerdings nicht dabei sein.
1: Vielen Dank, Danny. Und hier haben wir weitere Nachrichten in der Zusammenfassung. An einer Wuppertaler Gesamtschule ist Amok-Alarm ausgelöst worden. Das hat ein Polizeisprecher der Deutschen Presseagentur bestätigt. Die Schule sei vorsorglich evakuiert worden und werde nun abgesucht. Bislang gäbe es aber keine Hinweise auf eine Straftat oder eine Gefahrenlage. Cybermobbing nimmt an deutschen Schulen immer mehr zu und es geht dort immer früher los, schon in den Grundschulen. Das zeigt eine aktuelle Studie des Bündnisses gegen Cybermobbing. Demnach sind mittlerweile fast 2,4 Millionen Schülerinnen und Schüler betroffen. Das Bündnis fordert deshalb unter anderem ein Social-Media-Verbot für Minderjährige und ein Cybermobbing-Gesetz. Der Preis für Gas ist in Europa auf den höchsten Stand seit 4 Jahren gestiegen. Grund ist die Lage in der Golfregion. Wegen des Iran-Krieges und der Angriffe der jemenitischen Houthi-Rebellen sind die Gasförderung und Exporte der Golfstaaten nach unten gegangen. Die Zufriedenheit beim Autofahren hängt nicht mehr so sehr von der dicken Geldbörse ab, sondern vor allem davon, dass das Auto auch wirklich zu einem passt. Das steht im Glücksatlas der SKL. Laut der Untersuchung fahren diejenigen, die mehr als 50.000 Euro für ihr Auto ausgeben, am Ende sogar etwas unzufriedener durch die Gegend als diejenigen, die weniger als 10.000 Euro investiert haben. Am glücklichsten sind laut der Erhebung übrigens BMW-Fahrer und alle, die elektrisch unterwegs sind, vor allem wegen des Fahrerlebnisses. Und das waren die Nachrichten mit Christian Böder.
3: Jetzt das Wetter für Hamm und es nieselt schon wieder. Heute Abend kann es dann nochmal ein bisschen mehr regnen, dann soll es aber erstmal mit dem Regen gewesen sein. Morgen scheint die Sonne zwischendurch, da sieht es vormittags ganz gut aus. Nachmittags zieht es sich dann wieder zu, aber es soll trocken bleiben und es wird sehr mild. Da erreichen wir morgen 17 Grad im Laufe des Tages.
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3: Jetzt nur bei uns die aktuellen Blitzer. Die Enforcement Trailer meldet ihr uns auf der Ost-Wennemer Straße. Da wird geblitzt bei Tempo 30. Auf der Werler Straße bei 50 und auf der Eschenallee bei 30. Das sind die Staus. A1 Dortmund-Münster zwischen dem Kamener Kreuz und Ascheberg 1 Kilometer stockend. A1 Münster-Dortmund zwischen Kamzentrum und Kreuz Dortmund-Unna 5 Kilometer stockender Verkehr. Und auf der A44 Kassel-Dortmund zwischen Unna-Ost und Kreuz-Dortmund-Unna 3 Kilometer Stau. Da dauert es ein bisschen länger. 17 Minuten plus werden hier angezeigt. Wenn ihr sonst noch Staus oder Blitzer seht, gerne Bescheid geben, kostenlos unter der 0800 15 15 105. Gute Fahrt euch!
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3: Hallo zusammen, schönen Nachmittag mit uns. Ich habe jetzt Cat's Eye für euch. Die Mädels gehen ja gerade richtig steil mit Animal. 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

lass mal schauen. Heiße Liebe, Sweet Kiss oder frecher Flirt. Das ist so das, was ich euch gerade bieten kann. Ich habe mir auf jeden Fall schon eine Kanne Tee aufgekocht und vielleicht könnt ihr das Ganze sogar noch toppen. Für unsere Hammwette hier auf der Lipperwelle suchen wir heute jemanden, der mehr als 20 verschiedene Teesorten bei sich zu Hause hat. Beweist es uns und bewerbt euch über WhatsApp 02381 105 105. Ihr habt die Chance auf einen 50-Euro-Gutschein vom Allee Center Hamm. Also, wer von euch hier in Hamm hat mehr als 20 Teesorten zu Hause?

0: euer Nachmittag auf der Lippewelle. Irina Neufeld hier, hi zusammen. Diese Frische, wenn wir uns mal eine richtige Auszeit genommen haben, nach dem Urlaub zum Beispiel, das tut ja einfach verdammt gut, kann jeder hier in Hamm bestätigen. Und ähnlich frisch kommt sie hier gerade zurück, Zoe Wees. Sie hat sich ganz bewusst ein Jahr lang eine Auszeit gegönnt zum auf sich selber konzentrieren, zum Fokussieren, zum Wachsen. Einfach um ein bisschen auch an sich selbst zu arbeiten. Und sie hat jetzt ein neues Kapitel aufgeschlagen.
1: Ich glaube, das nächste Kapitel wird sehr selbstbewusst sein. Und dazu gehört ja auch Dinge passieren zu lassen, loszulassen und weiterzugehen. Und ich glaube, es wird ein sehr selbstbewusstes Kapitel.
0: Ja, und so selbstbewusst, wie sie es angeteased hat, dieses neue Kapitel, so selbstbewusst klingt auch die neue Single von Zoe Wees. Die hat sie jetzt frisch zu ihrem Comeback herausgebracht. Rise Again heißt die. Da geht es darum, dass man wieder aufsteht, wenn man hingefallen ist und einfach weitermacht. Also Power pur, und die gibt's jetzt für euch. Zoe Wees, Rise Again auf der Lippewelle.

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2: Mit Sören Zelter, guten Tag. Bundespräsident Steinmeier will am Nachmittag den SPD-Politiker Alexander Schweizer zum neuen Arbeitsminister ernennen. Er folgt auf Bärbel Baas, die nach einem Trauerfall in der Familie und öffentlichen Angriffen gegen sie ihren sofortigen Rücktritt erklärt hatte. Bundeskanzler Merz erwartet von Schweizer Tempo bei der Umsetzung der geplanten Reformen, etwa bei

0: der Rente. Entwarnung am Flughafen Nürnberg. Dort hatte ein vermeintlicher Notruf eines Flugzeugs einen Polizeieinsatz ausgelöst. Der Flughafen war am Mittag zeitweise gesperrt. Auch Eurofighter waren im Einsatz, um Kontakt zum betroffenen Flugzeug aufzunehmen. Das kam ohne Probleme in Nürnberg an. Die Polizei vermutet einen technischen Defekt für den Notruf. Menschen in Hamm tragen pinke Kleidung, Gebäude in Hamm strahlen pink. Dahinter steckt der sogenannte Pinktober, der Monat, der auf das Thema Brustkrebs aufmerksam machen soll. In Deutschland erkranken pro Jahr rund 70.000 Menschen an der Krankheit, betroffen sind vor allem Frauen. Trotzdem sei die Hemmschwelle immer noch sehr groß, bestätigt Dr. Christian Eichler, Chefarzt des Brustzentrums Münster-Greven Hamm.
1: Es gilt grundsätzlich immer, erstmal einen Ansprechpartner zu finden, um sich mit dieser Situation auseinanderzusetzen. Und wer Angst hat, tut das nicht. Und von daher versuchen wir niederschwellig, die Patienten und die Menschen erstmal darauf aufmerksam zu machen, dass es uns gibt, dass es Vorsorgemöglichkeiten gibt und dass man keine Angst vor uns haben braucht.
0: Viele Betroffene würden sich nicht trauen, über ihre Erkrankung zu sprechen und sich damit auseinanderzusetzen, erst recht nicht zum Arzt zu gehen. Dabei werde die Chance auf Heilung immer größer, so Eichler. Das Brustzentrum in Hamm an der Barbara-Klinik setzt sich auch für eine umfangreiche Vorsorge ein. Die CDU-Fraktion im Hammer Stadtrat fordert die Stadtverwaltung auf, gegen die Vermietung von Problemimmobilien vorzugehen. Nach Darstellung der Fraktion würden Menschen in Notlagen in überbelegten Zimmern untergebracht. Dafür verlangten Vermieter teils überhöhte Mieten. In vielen Fällen zahlten Jobcenter oder Sozialamt, so die CDU. Sie will wissen, wie viele solcher Immobilien der Stadt bekannt sind und wie viele Kontrollen es dort in den vergangenen Jahren gegeben hat. Außerdem fragt sie, wie oft Jobcenter oder Sozialamt die Miete ganz oder teilweise übernommen haben. Das ist Thema im Rat am Nachmittag. Und das waren die Nachrichten mit Sören Sölter. 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
2: Jetzt das Wetter für Hamm. Heute ist der Herbst ein bisschen miesepetrig drauf. Es nieselt ja schon den ganzen Tag und abends kann es auch noch mal etwas mehr regnen. Jetzt gerade haben wir 16 Grad am Darberg. Morgen soll es freundlicher weitergehen. Gerade am Vormittag kommt die Sonne gut raus. Es soll trocken bleiben und wir bekommen 17 Grad.
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2: Jetzt nur bei uns die aktuellen Blitzer. Die Enforcement-Trailer stehen auf der Ost-Wennemar-Straße. Da wird geblitzt bei Tempo 30. Auf der Werler-Straße bei 50 und auf der Eschenallee bei Tempo 30. Das sind die Staus. Vorsicht auf der A1 Dortmund-Münster zwischen Kamm-Zentrum und dem Kamener Kreuz besteht Gefahr durch eine ungesicherte Unfallstelle auf dem linken Fahrstreifen. Zwischen dem Kamener Kreuz und Ascheberg staut es sich auch. 2 Kilometer, 7 Minuten plus. Dann die A1 Münster-Dortmund zwischen Kamm-Zentrum und Kreuz Dortmund-Unna. 5 Kilometer stockender Verkehr und A44 Kassel-Dortmund zwischen Unna-Ost und Kreuz Dortmund-Unna 2 Kilometer Stau, 8 Minuten dauert es länger. 0800 15 15 105 ist unsere Verkehrshotline. Solltet ihr noch Staus oder Blitzer sehen, dann ruft gerne durch. Gute Fahrt euch!
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2: Hallo zusammen, das geht raus an alle Besserwisser hier in Hamm. Teddy Swims jetzt für euch. Mr. Know-It-All. Einen schönen Dienstag.

0: Hier in Hamm, da gibt es ja immer leider sehr viele Meckerer, die unsere Stadt, egal bei was, einfach schlecht reden. Ich würde vorschlagen, diesen Leuten drücken wir einfach mal den neuen Lippewelle-Zuhause-Kalender in die Hand. Dann werden die schon sehen, was Hamm alles zu bieten hat. Die Gewinnerbilder stehen jetzt fest und auch mein Kollege Simon Brinkmann, der in der Jury saß, der war ganz baff.
1: Weil ich über das Jahr über einfach abgespeichert habe. Ganz stumpf. Ich habe mir kaum Fotos angeguckt und dementsprechend war das Durchblättern wirklich dieses Mal so überraschend wie nie. Und ich würde auch sagen, wir haben an einigen Stellen etwas neu erfunden. Also es gibt einige Aspekte in diesem Kalender, die hat man so von Hamm garantiert noch nicht gesehen.
0: Wir dürfen ja noch nicht verkünden, welche tollen Motive es in den Zuhause-Kalender geschafft haben. Aber der Hammer-Luftfotograf Hans Blossey, der gibt einen Tipp.
2: Ich darf was verraten. Es hätte auch einen Tierkalender geben können. Wobei wir elefantenlastig tatsächlich geworden sind, aber sehr, sehr unterschiedlich und sowas von mega spannend.
0: Ja komm, als Elefantenstadt darf man das. Und das sind wirklich nicht die Motive, die man sonst, keine Ahnung, im WhatsApp-Status bei der Mama oder so sieht. Es sind Fotos, bei denen selbst ein Profifotograf wie Hans Blossey Hamm nicht direkt im ersten Moment wiedererkannt hat.
2: Ich sehe von oben natürlich ganz, ganz viel, aber ich sehe die Motive halt ganz anders. Und diese Detailvielfalt, die wir hier vom Boden aus fotografiert haben, das ist unglaublich, was Hamm so zu bieten hat.
0: Jo, und da freuen wir uns jetzt schon drauf, wenn wir den neuen Lippewelle-Zuhause-Kalender endlich veröffentlichen dürfen. Da könnt ihr euch jetzt schon mal ein gutes Plätzchen im Wohnzimmer oder in eurer Küche freihalten

Die Lippewelle hier mit Irina Neufeld. Ich habe hier gestern von meinem persönlichen Wetterbarometer erzählt. Der Nachbar gegenüber vom Lippewelle-Studio. Ja, an heißen Tagen ist er oberkörperfrei am Fenster. Gestern war er im Shirt und kuscheliger Flanell-Pyjama-Hose. Und heute, da trägt er einen Kapuzenpulli. Also es passt einfach. Ich brauche keine Wetterkarte hier in Hamm. Es reicht, wenn ich mir nur diesen einmal

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1: Mit Christian Böder. Schönen guten Tag. Wer in NRW eine Ausbildung sucht, hat es zunehmend schwerer. Denn es gibt weniger Ausbildungsplätze. Gleichzeitig suchen mehr junge Menschen eine Lehrstelle. Der Deutsche Gewerkschaftsbund in NRW will das ändern mit einem Ausbildungsfonds. Dafür sollen fast alle Unternehmen Geld einzahlen. Ausbildungsbetriebe sollen im Gegenzug 5.000 Euro pro Azubi und Jahr bekommen. Aus Düsseldorf berichtet José Nasjandi.
2: Die Idee ist eigentlich ganz simpel. Auch Unternehmen, die selbst nicht ausbilden, sollen sich an den Kosten für Azubis beteiligen. Angedacht ist, dass sie 0,5% der Bruttolöhne ihrer Beschäftigten einzahlen. Bei 100.000 Euro Bruttolohnsumme wären das 500 Euro. Wer selbst ausbildet, bekommt im Gegenzug 5.000 Euro pro Azubi und Jahr. DGB-Landeschef Torben Albrecht sagte mir, er sehe darin vor allem eine Chance für kleinere Betriebe.
3: Für die wäre ein Betrag von 5.000 Euro im Jahr pro Azubi wirklich ein starker Anreiz zu sagen, nein, wir bleiben bei unseren Azubis und wir werden auch in Zukunft eher doch mal wieder mehr ausbilden.
2: Nach Berechnungen des DGB könnten so knapp 1,4 Milliarden Euro im Jahr zusammenkommen. Die Arbeitgeberverbände sind dagegen und sagen, ein Fonds löse nicht das Problem, dass manche Bewerberinnen und Bewerber nicht ausreichend auf eine Ausbildung vorbereitet seien. Entscheiden müsste am Ende sowieso der Landtag, denn es bräuchte dafür ein Gesetz.
1: Vielen Dank nach Düsseldorf. Und hier haben wir weitere Nachrichten in der Zusammenfassung. Zu seinem Start in Berlin hat der designierte Bundesarbeitsminister Alexander Schweizer versprochen, die Rentenreform rasch auf den Weg zu bringen. Zuvor hatte Kanzler Merz einen ungefähren Zeitplan vorgegeben. Demnach soll der Gesetzentwurf zur neuen Rente in diesem Jahr im Kabinett und dann bis spätestens Ende März im Bundestag beschlossen werden. Mehr als 200 Experten für künstliche Intelligenz und Cybersicherheit aus aller Welt haben in einem offenen Brief sofortige Maßnahmen gefordert, um weitere Sicherheitsvorfälle mit KI-Modellen zu verhindern. Sie wollen unter anderem, dass KI-Modelle während des Testlaufes weder digital noch physisch, also etwa über Kabel mit dem Internet verbunden sind. In den vergangenen Monaten hatten sich immer wieder KI-Modelle von US-Entwicklern selbstständig gemacht und hatten unter anderem Webseiten im Netz angegriffen. Am Abend rollt der Ball wieder in der Champions League. Mit dabei zwei deutsche Teams, Leipzig und die Bayern. Der deutsche Rekordmeister muss in Norwegen ran bei Viking Stavanger. Danny Hoppe hat den Ausblick.
4: Gespielt wird in Stavanger auf Kunstrasen und das ist für die Bayern ziemlich ungewohnt, denn darauf mussten sie bisher nur einmal in einem Pflichtspiel antreten, 2006 bei Spartak Moskau. Aus diesem Grund sind die Münchner diesmal auch früher als sonst nach Norwegen gereist, um sich besser auf die Platzverhältnisse einzustellen. Bayern-Trainer Vincent Kompany will das alles aber nicht als Ausrede gelten lassen, egal ob bei Wind, Regen, Sonne oder auf Kunstrasen, er wolle, dass man überall der FC Bayern sei. Mehr unter Druck steht Leipzig heute bei seinem Heimspiel gegen PSV Eindhoven. Nach der 1:4 Auftaktpleite in Como sollte heute ein Dreier her. Was Mut macht, ist die 6:0 Gala vom Wochenende gegen Frankfurt. Diesen Schwung will man jetzt auch in die Königsklasse mitnehmen.
1: Und das waren die Nachrichten mit Christian Böder.
5: Jetzt das Wetter für Hamm. So ein bisschen hat es ja gerade aufgelockert, aber da kommt noch mal Regen auf uns zu am Abend. Und dann aber sollte das wirklich erstmal durch sein. Morgen geht es trocken durch den Tag und die Sonne hat auch mehr Chancen. Vormittag soll es richtig schön werden. Außerdem gehen die Temperaturen noch weiter hoch. Wir erreichen morgen 17 Grad.
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5: Nur hier auf der Lippewelle gibt es die aktuellen Blitzer. Die Enforcement-Trailer haben wir auf der Ost-Wennemer Straße bei 30, auf der Eschenallee auch bei 30 und auf der Werler Straße bei Tempo 50. Das sind die Staus. A1 Dortmund-Münster zwischen dem Kamener Kreuz und Hamm-Bockum-Werner. 1 Kilometer Stau. A1 Münster-Köln zwischen Kamm-Zentrum und Schwerte. 4 Kilometer stockender Verkehr. Und auf der A44 Kassel-Dortmund zwischen Unna-Ost und Kreuz-Dortmund-Unna 2 Kilometer Stau. Wenn ihr noch Staus oder Blitzer seht, her damit. Kostenlos könnt ihr die melden unter der 0800 15 15 105. Gute Fahrt euch! Was höre ich da? Das wird viele Mc's-Fans hier bei uns in Hamm traurig machen. Der McRib soll nur noch bis Ende des Monats über den Tresen gehen. Danach ist Schluss. Ich meine, in dem Zeug ist ja eh nicht wirklich was Sinnvolles drin, was irgendwie schlecht werden könnte. Ich fand den ja schon immer so ein bisschen eklig, muss ich zugeben. Aber wenn ihr jetzt noch so einen Schwung kaufen würdet, dann werdet ihr erstmal versorgt die nächsten 20 Jahre.
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0: Ihr hört die Lippewelle an eurem Dienstag. Lena Hesse aus dem Lippewelle-Morgen-Team. Morgen früh machen wir zusammen hier und haben den Moonwalk.
1: Oh, schön. Also es ist eine sehr, sehr gute Imitation gewesen von Michael Jackson an dieser Stelle. Und warum schmeißt du diese Imitation hier in die Runde? Weil Michael, ja genau, weil eine Michael Jackson Tribute-Show zu uns nach Hamm kommt. Am 31. Oktober in die Zentralhallen Hamm. Und zwar ist es ein ganz besonderer Tribute-Künstler. Sascha Pazera heißt er nämlich und hat uns sogar im Lippewelle-Interview vorab erzählt, dass er Michael Jackson in den 90ern selber kennengelernt hat. Ich glaube, das können die wenigsten Tribute-Künstler von sich behaupten. Deswegen wird, glaube ich, die Show auch dementsprechend geil.
0: Wir sind gespannt. Morgen früh mehr von Hihi und Lena hier auf der Lippewelle.
1: Hihi.
0: So.

0: Das ist so bescheuert, ne? Kam gerade die Kollegin hier rein, die war wirklich todestraurig, dass der McRib abgeschafft wird. Ich verstehe das ja nicht. Also wenn sie den Wunsch frei hätte hier beim Wunscherfüller auf der Lippewelle, würde sie sich wahrscheinlich 1 Million McRibs oder so wünschen. Aber erstmal sagen wir jetzt Ahoi. Axel, der wird nämlich Kapitän dank uns.
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0: Axel hat sich einen Sportboot-Führerschein über unsere Homepage lippewelle.de gewünscht und den kriegt er. Also machen muss er den schon noch, aber wir bezahlen den Intensivkurs mit Theorie, Praxis, Knoten, Kunde und Prüfung natürlich.
2: Ich denke, die nächsten Urlaube werden in Spanien erstmal stattfinden. Vielleicht da ein bisschen übers Meer schippern oder hier über den Rhein. Das geht ja auch. Also sowas kann ich mir sehr, sehr gut vorstellen.
0: Kapitän Axel ist also bald mit dem Boot unterwegs. Und für euch geht's vielleicht mit ein bisschen Glück zum Weihnachtswarm ab nach London. 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
1: 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Lasst uns das doch mal wieder mehr machen wie früher oder wie in jeder guten Beziehung.
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0: Hier ist die Lippewelle an eurem Dienstag. Es ist 5:30.
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2: Nitze-Rundsölter, guten Tag. Unternehmen in NRW sollen mehr Ausbildungsplätze anbieten. Dafür schlägt der Deutsche Gewerkschaftsbund jetzt einen Ausbildungsfonds vor. Alle Unternehmen sollen darin einzahlen. Für Ausbildungsbetriebe würde es dann daraus 5.000 Euro pro Jahr und Azubi geben, so die Idee des DGB. Nach dem Rückzug von Bärbel Baas hat die Bundesregierung schnell einen neuen Arbeitsminister gefunden. Alexander Schweizer ist heute vereidigt worden. Wer Baas an der SPD-Spitze folgt, ist dagegen noch unklar. Im Dezember will die Partei eine neue Führung wählen. Verteidigungsminister Boris Pistorius hat eine Kandidatur heute ausgeschlossen. Wer die Preiserhöhung bei Amazon Prime mitgemacht hat, könnte Geld zurückbekommen. Die Verbraucherzentrale NRW klagt vor dem Oberlandesgericht Hamm gegen Amazon und will feststellen lassen, dass die Preiserhöhung von 2022 unwirksam war. Jetzt steht der Verhandlungstermin fest, Ende April kommenden Jahres. Bis dahin können sich Betroffene an der Klage beteiligen. Die Verbraucherzentrale

0: verlangt die Rückzahlung der zu viel gezahlten Beiträge an die Kunden. Für den Hellweg-Baumarkt an der Oestingstraße in Hamm rückt die Schließung immer näher. Für die Filiale wurde nach wie vor keine Lösung für eine mögliche Fortführung des Betriebs gefunden. Das teilt die Geschäftsführung von Hellweg auf Lippewelle-Anfrage mit. Bereits Ende August hatten die rund 30 Beschäftigten ihre Kündigung erhalten, nachdem ein Insolvenzverfahren am Amtsgericht Essen eröffnet worden war. Seitdem läuft in Hamm der Ausverkauf. Ende November wird Hellweg nach aktuellem Stand schließen, wenn sich kein neuer Investor findet. Hamm präsentiert sich im Oktober ganz in Pink. Gebäude werden angestrahlt und Menschen tragen pinke Klamotten, um auf das Thema Brustkrebs aufmerksam zu machen und für Vorsorge zu werben. Darum geht es im sogenannten Pinktober. Denn wenn der Krebs frühzeitig entdeckt werde, könne er gut behandelt werden, sagt Dr. Christian Eichler, Chefarzt des Brustzentrums Münster-Grevenhamm, auch weil es mittlerweile mehr Medikamente gibt.
1: In den letzten Jahren haben wir mehr Neuzulassungen gesehen und auch in einer Geschwindigkeit, als wir das in den ganzen Jahren und Jahrzehnten davor gesehen haben. Also wir sehen eine wahre Flut an neuen Medikamenten, die aufgrund ihrer hohen Effektivität in die Behandlung übergehen.
0: Jedes Jahr bekommen in Deutschland etwa 70.000 Menschen die Diagnose Brustkrebs, vor allem Frauen. Und das waren die Nachrichten mit Sören Sölter. 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
2: Jetzt das Wetter für Hamm. Und ich sag ja, das hält nicht lange mit der Auflockerung. Die Wolken haben sich wieder aneinander gequetscht und am Abend soll es auch nochmal regnen. Das geht morgen angenehmer und freundlicher durch den Mittwoch. In der ersten Tageshälfte scheint die Sonne, es soll trocken bleiben und wir kommen auf wärmere 17 Grad.
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2: Jetzt noch bei uns die aktuellen Blitzer. Die Enforcement-Trailer habt ihr uns gemeldet auf der Ost-Wennemer-Straße bei Tempo 30, auf der Eschenallee auch bei 30 und auf der Werler-Straße bei Tempo 50. Das sind die Staus. Vorsicht auf der A2 Hannover-Dortmund zwischen Böhnen und dem Kamener Kreuz. Gefahr durch eine ungesicherte Unfallstelle auf dem linken und dem mittleren Fahrstreifen. Zwischen Hamm und dem Kamener Kreuz staut es sich auch auf 3 Kilometer. Über 20 Minuten dauert es da derzeit länger. Dann haben wir noch einen längeren Stau auf der A1 Dortmund-Münster zwischen Unna und Hamberg-Kamen. 5 Kilometer, da dauert es etwa eine halbe Stunde länger. Und die A1 Münster-Dortmund zwischen Kamen-Zentrum und Kreuz Dortmund-Unna. 4 Kilometer stockender Verkehr. Kommt gut durch und wenn ihr noch was seht, könnt ihr kostenlos durchrufen unter der 0800 15 15 105.
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2: Einen schönen Feierabend wünsche ich euch.

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Das ist echt der Hammer, ne? Ihr hört die Lippewelle. Jason Derulo, der braucht auf seinen Konzerten eigentlich gar nicht mehr viel machen, wenn er Meet Chico spielt. Da holt er ja immer einen Fan auf die Bühne, um gemeinsam mit dem Fan den Tanz zu performen. Und die Fans, die sind einfach so ultra gut mittlerweile. Gestern habe ich einen gesehen, der hat sich wirklich durchgehend im Salto da gedreht. Der hat gar nicht mehr aufgehört. Und Jason, der stand da so ein bisschen verloren daneben. Aber gut, die Basics, die haben wir hoffentlich alle hier in Hamm drauf. Falls ihr ganz zufällig auch mal auf die Bühne geholt werdet, dann könnt ihr euch vorbereiten. Meet Chico, jetzt für euch hier auf der Lippewelle.

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1: Mit Christian Böder. Schönen guten Tag. Alexander Schweizer ist neuer Bundesarbeitsminister. Vor einer Stunde hat er in Berlin seine Ernennungsurkunde von Bundespräsident Steinmeier bekommen. Gleichzeitig wurde seine Vorgängerin Bärbel Baas nach ihrem Rücktritt gestern aus dem Amt entlassen. Danny Hoppe aus dem News-Team. Auf den neuen Mann im Arbeitsministerium wartet direkt viel Arbeit. Und Kanzler Merz hat heute nochmal klargestellt, dass er jetzt Tempo erwartet.
2: Genau, Schweizer soll jetzt vor allem das Großprojekt Rentenreform voranbringen. Hier ging es Merz und anderen in der Union in den letzten Wochen und Monaten viel zu langsam voran. Schweizer hatte heute Nachmittag angekündigt, dass er sich mit aller Kraft für die Rentenreform einsetzen will. Gleichzeitig betonte er aber auch, dass er hier noch offene Fragen sieht. Ein Punkt dürfte dabei die geplante Abschaffung der Rente mit 63 sein, denn Schweizer gilt als entschiedener Gegner der Abschaffung. Das hatte er auch zuletzt immer wieder betont. Grundsätzlich ist es ja so, dass die Union auf strukturelle Reformen drängt, um die Wirtschaft zu entlasten. Die SPD will gleichzeitig aber die Arbeitnehmerrechte und die sozialen Sicherungssysteme schützen. Hier liegt es jetzt auch an Schweizer, diese Positionen zusammenzuführen. SPD-Chef Klingbeil ist sich jedenfalls sicher, dass Schweizer der Richtige für den Job ist. Er brenne für die Arbeitsmarkt- und Sozialthemen, sagte er heute.
1: Vielen Dank, Danny. Und hier haben wir weitere Nachrichten kompakt zusammengefasst. Am Nürnberger Flughafen ist wegen zweier Vorfälle der Flugverkehr innerhalb weniger Stunden mehrmals unterbrochen worden. In der Nacht zu heute war eine vermeintliche Drohne gesichtet worden. Am Mittag kam es dann zu einem Polizeieinsatz, denn ein aus Griechenland gestartetes Flugzeug hatte den Code für eine Flugzeugentführung gesendet. Ein Versehen, wie sich später herausstellte. Die Polizei hat im vergangenen Jahr mehr als 17.000 Fälle von sexuellem Kindesmissbrauch gezählt. Das sind fast 800 mehr als im Vorjahr. Die Zahlen hat die Missbrauchsbeauftragte des Bundes Klaus vorgelegt. Laut Klaus ist mittlerweile das Netz zum zentralen Ort von sexualisierter Gewalt geworden. Der Einsatz von KI spielt dabei eine immer größere Rolle. In den NRW-Klassenzimmern sitzen immer mehr Schülerinnen und Schüler aus dem Ausland. Nach Angaben der Landesstatistiker stieg ihre Zahl im vergangenen Schuljahr auf 475.000 an allgemeinbildenden und beruflichen Schulen an. Die meisten Schüler ohne deutschen Pass kommen aus Syrien, der Ukraine und dem Irak. Nach über 30 Jahren haben Ermittler in einem sogenannten Cold Case in NRW einen Tatverdächtigen ausgemacht. Der in Krefeld wohnhafte Mann sitzt mittlerweile in U-Haft. Das meldet die zuständige Polizei in Gelsenkirchen. Es geht um einen Raubmord in einem Lidl-Supermarkt in Tönisforst im Kreis Viersen im Jahr 1995. Der heute 59-Jährige arbeitete wenige Monate vor der Tat als Ladendetektiv dort. An einem Januarmorgen 1995 drang unbekannte Täter dann in den Supermarkt ein, fesselten die Filiale mit Klebeband und erdrosselten sie, dann klauten sie mehrere tausend deutsche Mark aus dem Tresor. Dank mittlerweile neuer Verfahren kamen die Ermittler dem Tatverdächtigen aufgrund von DNA-Spuren auf der Kleidung des Opfers nun auf die Spur. Das waren die Nachrichten mit Christian Böder.
3: Das Wetter.
4: Es bleibt herbstlich, wird aber morgen so ein bisschen freundlicher. In der Nacht ziehen die dicksten Wolken schon ab. Die Werte sinken auf 11 bis 9 Grad. Stellenweise gibt's Nebel. Morgen geht's erstmal wieder mit dichten Wolken los. Später lockert's aber immer öfter auf. Die Sonne guckt durch und es bleibt trocken und mild. 16 bis 19 Grad.
3: NRW Verkehr.
4: Die Staus ab einer Viertelstunde Zeitverzug. A1 Dortmund Richtung Münster zwischen Unna und Hamm-Bergkamen 5 Kilometer, 23 Minuten plus. A2 Hannover-Dortmund zwischen Hamm-Üntrop und Kamener Kreuz 4 Kilometer, 23 Minuten plus auch. A3 Köln Richtung Oberhausen zwischen Leverkusen-Opladen und Kreuz-Hilden 6 Kilometer, 19 Minuten. A4 einmal von Aachen in Richtung Köln zwischen Kreuz-Köln-West und Köln-Eiffeltor 6 Kilometer, 33 Minuten plus. Und dann die A4 von Olpe Richtung Aachen zwischen Kreuz Köln Ost und Kreuz Köln Süd 6 Kilometer, 20 Minuten extra. Die A33 Brilon Richtung Bielefeld zwischen Paderborn Zentrum und Schloss Neuhaus 3 Kilometer, 28 Minuten plus. Und die A40 Venlo Richtung Duisburg zwischen Wachtendonk und Kerken 4 Kilometer, 25 Minuten extra. Gutes Durchkommen. Schönen Dienstagabend, Markus Steinacker hier und wir hatten sehr sympathischen Besuch aus den USA. Die Newcomerin ist Divine, Soul-Stimme, R&B-Songs und damit eine frische Single für euch. Hören wir gleich.

0: falls ihr sie noch nicht auf dem Radar habt, dann ist jetzt der Zeitpunkt. Is Divine hat uns besucht. Die Sängerin kommt aus den USA, aus Montana, hat ganz viel Soul in der Stimme und Songs, die wirklich so ein bisschen an Amy Winehouse erinnern. Aber am besten stellt sie sich und ihren Sound einmal selbst vor.
1: I would describe myself and my sound as R&B Pop Soul. And I would say my music is kind of just drawing on my own experiences of being a woman in the world. I'm American, so I think that also plays a role. And yeah.
0: Also Is Divine macht R&B und poplastige Musik und lässt sich dabei von den Geschichten aus ihrem eigenen Leben inspirieren. Aus den USA als Frau. Ihr Song Wonder ist ein Beispiel dafür. Ihre neueste Single ist das. Und es ist schon interessant zu hören, was die Leute bisher so mit dem Song verbinden.
1: People hear it and they're like, this sounds like the theme song to a rom-com or like the end credits to a rom-com where they ride off into the sunset and it's happily ever after. So I kind of love that.
0: Also Wonder würde richtig gut zu einem Rom-Com-Film passen, sagt sie ganz nach dem Motto Ende gut, alles gut. So der Feel-Good-Faktor ist bei dem Song auf jeden Fall vorprogrammiert. Wir sind gespannt, wohin die Reise für Is Divine noch führt. Extra für uns, muss man sagen, hat sie schon ein bisschen Deutsch geübt und kann sogar ihre neueste Single hier ganz alleine ankündigen.
1: Hi, hier ist Is Divine und ihr hört meinem neuen Single Wonder in eurem Lokalradio.
0: Hammer!
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1: Mit Sören Sölter, guten Abend. Unternehmen in NRW sollen mehr Ausbildungsplätze anbieten. Dafür schlägt der Deutsche Gewerkschaftsbund jetzt einen Ausbildungsfonds vor. Alle Unternehmen sollen darin einzahlen. Für Ausbildungsbetriebe würde es dann daraus 5.000 Euro pro Jahr und Azubi geben, so die Idee des DGB. Nach dem Rückzug von Bärbel Baas hat die Bundesregierung schnell einen neuen Arbeitsminister gefunden. Alexander Schweizer ist heute vereidigt worden. Wer Baas an der SPD-Spitze folgt, ist dagegen noch unklar. Im Dezember will die Partei eine neue Führung wählen. Verteidigungsminister Boris Pistorius hat eine Kandidatur heute ausgeschlossen. Wer die Preiserhöhung bei

0: Amazon Prime mitgemacht hat, könnte Geld zurückbekommen. Die Verbraucherzentrale NRW klagt vor dem Oberlandesgericht Hamm gegen Amazon und will feststellen lassen, dass die Preiserhöhung von 2022 unwirksam war. Jetzt steht der Verhandlungstermin fest, Ende April kommenden Jahres. Bis dahin können sich Betroffene an der Klage beteiligen. Die Verbraucherzentrale verlangt die Rückzahlung der zu viel gezahlten Beiträge an die Kunden. Für den Hellweg-Baumarkt an der Östingstraße in Hamm rückt die Schließung immer näher. Für die Filiale wurde nach wie vor keine Lösung für eine mögliche Fortführung des Betriebs gefunden. Das teilt die Geschäftsführung von Hellweg auf Lippewelle-Anfrage mit. Bereits Ende August hatten die rund 30 Beschäftigten ihre Kündigung erhalten, nachdem ein Insolvenzverfahren am Amtsgericht Essen eröffnet worden war. Seitdem läuft in Hamm der Ausverkauf. Ende November wird Hellweg nach aktuellem Stand schließen, wenn sich kein neuer Investor findet. Hamm präsentiert sich im Oktober ganz in Pink. Gebäude werden angestrahlt und Menschen tragen pinke Klamotten, um auf das Thema Brustkrebs aufmerksam zu machen und für Vorsorge zu werben. Darum geht es im sogenannten Pinktober. Denn wenn der Krebs frühzeitig entdeckt werde, könne er gut behandelt werden, sagt Dr. Christian Eichler, Chefarzt des Brustzentrums Münster-Grevenhamm, auch weil es mittlerweile mehr Medikamente gibt.
1: In den letzten Jahren haben wir mehr Neuzulassungen gesehen und auch in einer Geschwindigkeit, als wir das in den ganzen Jahren und Jahrzehnten davor gesehen haben. Also wir sehen eine wahre Flut an neuen Medikamenten, die aufgrund ihrer hohen Effektivität in die Behandlung übergehen.
0: Jedes Jahr bekommen in Deutschland etwa 70.000 Menschen die Diagnose Brustkrebs, vor allem Frauen. Und das waren die Nachrichten mit Sören Sölter. 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
2: Das Wetter.
3: Es geht dicht bewölkt und noch leicht verregnet in die Nacht. Die Temperaturen gehen zurück auf 11 bis 9 Grad. Dann wechseln die Wolken so ein bisschen die Etage. Es gibt Nebel zum frühen Morgen. Und auch morgen früh sind noch einige Wolken unterwegs. Danach lockert es aber immer wieder auf. Der Mittwoch, der wird relativ freundlich und trocken, vor allem am Nachmittag. Und noch relativ mild, bis zu 19 Grad sind drin.
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3: Der Feierabendverkehr rollt. Hier kommt alles ab 13 Minuten Zeitverzug. A2 Hannover Richtung Dortmund zwischen Hamm und Kamener Kreuz. 5 Kilometer Stau, 21 Minuten plus. Die A3 Köln Richtung Oberhausen zwischen Leverkusen-Opladen und Kreuzhilden. 5 Kilometer Stau, 23 Minuten plus. Die A4 von Aachen in Richtung Köln zwischen Kreuzköln-West und Köln-Eiffeltor. 5 Kilometer Stau, 13 Minuten plus. Die A4 von Köln nach Aachen zwischen Dreieck Heumer und Kreuzköln-Süd. 6 Kilometer Stau, eine Viertelstunde plus. Und die A33 Brilon Richtung Bielefeld zwischen Paderborn Zentrum und Sennelager, 3 Kilometer Stau, 42 Minuten plus. Kommt gut durch. Einen schönen Abend euch, Markus Steinacker hier. Und die Wirtschaft schwächelt in Deutschland. Jeden Monat gehen tausende Jobs verloren. Aber es gibt auch so ein bisschen Licht am Jobhorizont. Es gibt neue Felder, in denen neue Jobs entstehen. Unter anderem in der nachhaltigen Technologie. Sprechen wir gleich mal ausführlich drüber. Jetzt wird erstmal in die Tasten gehauen hier von Meat Loaf, I'd Do Anything for Love und gleich die neue von Taylor Swift, Patient Zero.

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0: Die Auto- und Stahlindustrie schwächelt. Jeden Monat gehen tausende Jobs verloren. Aber es gibt eine Branche, die wächst und die hat einen enormen Fachkräftebedarf. Die Umweltwirtschaft. Dabei geht es um erneuerbare Energien, Wärmepumpen und Recycling. Also nachhaltige Technologien schaffen neue Arbeitsplätze hier bei uns in NRW. José Nasjandi aus dem Landtagsstudio, du hast dazu recherchiert und schon heute arbeiten in diesem Bereich rund 650.000 Menschen und der Bedarf wächst weiter. Das heißt, es werden bestimmte Berufe davon echt profitieren.
1: Oh ja, das werden sie. Die Experten sagen, bis 2035 könnten in NRW bis zu 180.000 zusätzliche Arbeitsplätze entstehen. Gesucht werden dann vor allem Fachkräfte, die die Energiewende praktisch umsetzen. Prognos-Forscher Tim Bichelmeier sagte mir, es wird bis 2035 Berufe geben, die sehr, sehr gefragt sein werden.
2: Das betrifft zum Beispiel Tätigkeiten im Bereich der Elektrotechnik, die besonders relevant sind für erneuerbare Energien. Das betrifft Fachkräfte im Bereich Sanitärheizung, Klimatechnik, also zum Beispiel HandwerkerInnen, die Wärmepumpen einbauen und auch im Bereich des Maschinenbaus.
0: Also wichtig für alle, die sich Gedanken über die berufliche Zukunft machen. Kann die Umweltwirtschaft denn damit auch Verluste in anderen Industriezweigen auffangen, José?
1: Naja, niemand hat eine Glaskugel, aber was sich sicher sagen lässt, ist, dieser Wirtschaftszweig wächst deutlich stärker als die Wirtschaft insgesamt. NRW-Wirtschaftsministerin Mona Neubauer sagte mir, dass es Grund zur Hoffnung gibt.
3: Die Umweltwirtschaft setzt sich auf alle Fälle in den Beschäftigungszahlen und der Bruttowertschöpfung wirklich positiv ab.
1: Und das macht diese Branche, die Umweltwirtschaft, zu einem Hoffnungsträger für den gesamten Arbeitsmarkt.
0: Nordrhein-Westfalens Industrie ist in einer schwierigen Verfassung. Die schwache Konjunktur und hohe Energiekosten belasten das Geschäft. Aber in manchen Branchen geht es eben nach oben. Wie gesagt, auch in der nachhaltigen Technologie.
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1: Mit Christian Böder. Schönen guten Abend. Noch nie war das Risiko für Kinder und Jugendliche, sexualisierte Gewalt zu erleben, so hoch wie heute. Der Satz kommt von der Missbrauchsbeauftragten des Bundes, Klaus. Sie hat in Berlin ihren neuen Bericht vorgelegt und der fällt düster aus. Danny Hoppe aus dem News-Team, das liegt vor allem an den Gefahren im Netz.
2: Ja, die Risiken für Kinder und Jugendliche im digitalen Raum explodierten förmlich, sagt Klaus. Denn durch die digitale Welt haben Täter inzwischen einen ganz anderen Zugang zu ihren Opfern, zum Beispiel über soziale Medien und andere Plattformen. Das Netz sei deshalb zum zentralen Tatort von sexualisierter Gewalt geworden, warnt Klaus. Dazu kommen jetzt noch neue Gefahren durch künstliche Intelligenz, zum Beispiel Sextortion. Dabei werden ganz unverfängliche Profilfotos mithilfe von KI zu Nacktbildern umgewandelt. Die Opfer werden dann häufig erpresst. Insgesamt hat die Polizei im vergangenen Jahr mehr als 17.000 Fälle von sexuellem Kindesmissbrauch gezählt. Das sind fast 800 mehr als im Vorjahr. Und die Dunkelziffer ist natürlich noch viel, viel höher.
1: In dem Bericht werden ja auch Forderungen an die Politik gestellt.
2: Zum einen mehr Prävention an den Schulen. Gefordert wird die Einführung eines Schulfachs Digitale Welt, Digitalität. Dabei sollen Kinder und Jugendliche besser im Umgang im Netz geschult werden, sodass sie Risiken besser erkennen und einordnen können. Das ist ein ganz wichtiger Punkt. Zum anderen wird aber auch ein konsequenteres Vorgehen im Netz gefordert. Zum Beispiel, dass dort aktiv nach Missbrauchsdarstellungen gesucht wird, um diese Inhalte dann proaktiv zu löschen. Und generell fordert die Missbrauchsbeauftragte bessere Schutzkonzepte für Kinder in allen Schulen, Kitas und bei Freizeitangeboten, die eben auch die digitalisierte Gewalt mit einschließen.
1: Vielen Dank, Danny. Und hier haben wir weitere Nachrichten in der Zusammenfassung. In Berlin hat Bundespräsident Steinmeier den früheren Ministerpräsidenten von Rheinland-Pfalz, Alexander Schweizer von der SPD, zum neuen Arbeitsminister ernannt. Nach der Kabinettssitzung morgen Vormittag geht dann die offizielle Arbeit für Schweizer los. Er soll jetzt vor allem das Großprojekt Rentenreform voranbringen. Bundesdigitalminister Wildberger plädiert dafür, extrem hohe Umsätze, die mit künstlicher Intelligenz erzielt werden, zu besteuern. Mit dem Geld sollte der Umbau des Arbeitsmarktes bezahlt werden, sagte er dem Tagesspiegel. Wenn hierzulande Wachstum und Wertschöpfung entstehe, dann müssen auch Steuern gezahlt werden, sagte er. 2,5 Monate nach dem Migrantenansturm auf Ceuta ist Spaniens König Felipe in die spanische Exklave an der nordafrikanischen Küste gereist. Er will den Bewohnern dort den Rückhalt der Krone zeigen. Ende Juli waren bis zu 80.000 Migranten aus Marokko nach Ceuta gelangt. Laut Felipe eine inakzeptable Verletzung der spanischen und europäischen Grenzen. Die Bundesbürger haben wohl nicht mehr so viel Lust auf Lebkuchen wie früher. 72.800 Tonnen sind aus den Öfen gekommen, rund 10% weniger als im Jahr davor. Vor allem die gestiegenen Preise für Kakao, Nüsse und Energie haben den Firmen wohl ordentlich zugesetzt. Und offenbar sind viele Kunden nicht mehr dazu bereit, so viel Geld für Lebkuchen auszugeben. International bleiben deutsche Lebkuchen aber ein echter Exportschlager. Knapp 20.000 Tonnen gingen ins Ausland, vor allem nach Österreich, Polen und Frankreich. Und das waren die Nachrichten mit Christian Böder.
3: Das Wetter.
4: Es wird wieder ein bisschen schöner. Morgen Nachmittag lockern die Wolken oft auf. Es bleibt trocken und wird nochmal mild. Maximal 16 bis 19 Grad. Jetzt in der Nacht kommen aber noch einzelne Schauer aus dichten Wolken runter. Später lockert es auf. Stellenweise bildet sich aber Nebel. Das Ganze bei Tiefstwerten jetzt in der Nacht zwischen 9 und 11 Grad.
3: NRW Verkehr.
4: Und hier kommt noch alles ab. 12 Minuten Zeitverzug. Die A2 Hannover Richtung Dortmund zwischen Hamm und Kameler Kreuz. 4 Kilometer, eine Viertelstunde plus. Die A3 Köln Richtung Oberhausen zwischen Leverkusen Opladen und Kreuzhilden. 5 Kilometer, auch eine Viertelstunde plus. Die A4 Aachen Richtung Köln zwischen Kreuz Köln West und Eiffeltor. 5 Kilometer Stau, 25 Minuten plus. Die A33 Brilon Richtung Bielefeld zwischen Paderborn Zentrum und Sennelager. 2 Kilometer, 25 Minuten extra. Und die A52 Essen Richtung Düsseldorf zwischen Tiefenbruch und Ratingen. 1 Kilometer Stau, 12 Minuten plus. Gute Fahrt! Es ist ein großes Thema gerade in der Gesellschaft und in der Politik. Wehrdienst. Wobei das eigentlich fast mehr eine Frage ist als ein Hauptwort. Wehrdienst? Wer will es denn noch machen? Kollege Atze Schröder legt gleich mal ein paar Ideen auf den Manövertisch. Keine Sorge, nicht ernst gemeint. Markus Steinacker hier und kurze Frage in eigener Sache. Ich habe schon mal verweigert. Muss ich jetzt nochmal?

0: Schönen Dienstagabend. Ja, es knirscht gerade in unserer Bundesregierung an vielen Stellen. Ihr kriegt es ja auch bei uns in den Nachrichten mit. Aber zumindest für das Problem mit dem neuen Wehrdienst, da hätte unser Atze einen Lösungsvorschlag.
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3: Ja, nee, ist klar.
4: So, was ist denn da bei der Bundeswehr los? Ja, nix. Und wenn es nach den jungen Leuten geht, dann bleibt das auch so. Die Zahl der Wehrdienstverweigerer explodiert gerade. Und das ist auch schon das Einzige, was bei der Truppe explodiert. Ja, und da wundert sich der Pistorius, dass die jungen Leute lieber Fortnite zocken, statt den Wehrdienst anzutreten. Weil du auf der PlayStation leichter an funktionierende Ausrüstung kommst. Kommen wir zu der Frage, wie begeistern wir junge Menschen für die Bundeswehr? Kleiner Tipp. Mit Gewaltmärschen und Hartkeksen wird da nichts mehr. Da muss man auch mal Angebote machen, die begeistern. So wie Jochen Schweizer. Du willst eine dicke Karre fahren? Kein Problem. Warum nicht direkt ein Panzer? Unser Leopard 2 wartet auf dich. Oder Feuerwerker für einen Tag. Er war gestern. Bei uns lässt du es das ganze Jahr krachen. Und vor allem, vergesst diese Grundausbildung. Ey, das schreckt doch nur ab. Und die brauchen wir auch nicht. Es gibt genug junge Spezialisten für die Bundeswehr. Die musst du nur mal auf der Gamescom einsammeln. Diese kleinen Spezies fliegen dir heute jede Drohne im Halbschlaf und voll bekifft ins Ziel. Blöd ist halt nur, diese Milchbrötchen schaffen es durch keine Musterung. Deshalb sollte man die Musterung auch konsequent abschaffen. Oder durch ein professionelles Casting ersetzen. Ja sicher, das kennen die jungen Frösche. Da können die mit um. Und wenn dann noch regelmäßig Sharon David im Camouflage-Overall in der Kaserne auftritt, ja, dann kann sich die Bundeswehr vor Freiwilligen doch gar nicht mehr retten.
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0: das Wetter.
1: In der Nacht jetzt ist es noch wechselnd bis stark bewölkt. Vereinzelt kommt auch noch Regen runter. Zum frühen Morgen bildet sich auch Nebel. Das Ganze bei Tiefstwerten zwischen 11 und 9 Grad. Morgen geht's rauf bis auf 19 Grad noch maximal. Dazu ist es erst noch bewölkt. Morgen Nachmittag kommt aber immer öfter die Sonne raus und es soll trocken bleiben.
0: NRW Verkehr.
1: Und noch alles ab 10 Minuten. Die A1 Dortmund Richtung Köln zwischen Volmarstein und Kreuz Wuppertal Nord. 2 Kilometer Stau, 18 Minuten plus. Die 1 von Dortmund Richtung Euskirchen zwischen Kreuz Leverkusen und Kreuz Köln Nord. 2 Kilometer Stau, 26 Minuten plus. A33 Brilon Richtung Bielefeld zwischen Paderborn Zentrum und Paderborn Schloss Neuhaus. 1 Kilometer, 23 Minuten. A45 Dortmund Richtung Hagen zwischen Kreuz Dortmund Witten und Dortmund Süd. 1 Kilometer, 11 Minuten plus. Und A52 Essen Richtung Düsseldorf zwischen Tiefenbruch und Kreuz Düsseldorf Nord. 1 Kilometer Stau, 17 Minuten extra. Kommt gut durch. Habt ihr zufällig noch 6 Millionen Euro zu Hause rumliegen und wollt ihr vielleicht einen Supermarkt kaufen? Das ginge. Es steht tatsächlich gerade bei Kleinanzeigen ein Supermarkt zum Verkauf. Aber nicht nur das, noch ein paar andere sehr absurde Dinge. Sprechen wir gleich mal ausführlich drüber. Markus Steinacker hier, schönen Abend euch.

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0: Yahoo, schönen Dienstagabend. Ein altes Fahrrad, das abgerockte Sofa oder der olle Kleiderschrank. Wo wird man so Kram los? Genau bei Kleinanzeigen. Irgendjemand kauft schon. Manchmal sind die Angebote aber auch ein bisschen größer. Kollege Robert Jans, aktuell kann man bei Kleinanzeigen einen ganzen Supermarkt kaufen für schlappe 6 Millionen. Muss ich dann da auch selbst die Regale einräumen und an der Kasse sitzen?
1: Ja, du scheinst es ja zu haben, ne, wenn du dir darüber Gedanken machst. Aber nee, musst du nicht. Gut. Der Edeka, der bleibt da ganz normal drin. Verkauft wird im Grunde eigentlich nur die Immobilie samt eingerichtetem Markt. Also Edeka ist dort Mieter und der Mietvertrag, der läuft laut Makler erst einmal 15 Jahre mit einer Option auf weitere 15 Jahre. Also es ist durchaus ein langfristiges Investment.
0: Wäre mir aber zu eine lange Anfahrt morgens, steht in Mecklenburg-Vorpommern. Aber ein ganzer Supermarkt bei Kleinanzeigen, das ist schon krass.
1: Aber noch lange nicht das Verrückteste, was da schon so angeboten wurde. Wenn wir nur mal auf NRW schauen. Also in Recklinghausen, da hat zum Beispiel jemand eine antike Pferdekutsche angeboten. Erst für 2000 Euro, dann wegen des großen Erfolgs später runtergesetzt auf 900.
0: Bei den Spritpreisen.
1: Ja, und bleiben wir direkt mal beim Thema Mobilität. In Wuppertal wurde sogar mal eine komplette Schwebebahn angeboten. Baujahr 1972. Der Besitzer hatte sie erworben, durfte sie dann aber nicht auf sein Grundstück stellen und musste sie deshalb wieder abgeben. Ich sag mal, sowas checkt man ja vielleicht auch mal vorher, ne, bevor man so eine Schwebebahn kauft. Kaufpreis, Verhandlungssache übrigens.
0: Okay, Supermarkt, Kutsche, Schwebebahn, geht's noch absurder?
1: Klar, ich hätte da noch drei angeblich perfekt runde Chicken Nuggets im Angebot. Die wurden mal für 100 Euro angeboten. 2025 gab's mal eine gebrauchte Skigondel für 1900 Euro. Allerdings, das ist der Haken, nur zur Selbstabholung. Und für 499 Euro einen Kondomautomaten.
0: Ich sag mal so, besser haben als brauchen. Ne? Danke dir, Robert.
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1: Ich bin Tine Klimach. Bundespräsident Frank-Walter Steinmeier hat den SPD-Politiker Alexander Schweizer zum neuen Bundesarbeitsminister ernannt. Steinmeier überreichte dem 53-Jährigen dazu die Ernennungsurkunde. Schweizer wird Nachfolger von Bärbel Baas. Sie hatte gestern ihren sofortigen Rücktritt als Ministerin und als SPD-Vorsitzende erklärt. Die Ernennung nutzte Steinmeier auch für mahnende Worte an die Adresse der Koalition.
2: Unser Land braucht eine Regierung, die zusammenhält und anpackt. Und dafür wünsche ich Ihnen Kraft und gutes Gelingen. Es geht um viel.
1: Alexander Schweizer wird morgen im Bundestag als Arbeitsminister vereidigt. Das Bundeswirtschaftsministerium bringt den Aufbau einer nationalen Gasreserve auf den Weg. Der Gesetzentwurf aus dem Haus von Ministerin Katharina Reiche liegt jetzt vor.
3: Die Gasreserve soll eine Vorsorge für Krisenfälle sein, damit es keine Versorgungsengpässe gibt, etwa bei Sabotage oder wenn wochenlang kein Gas aus Norwegen durch die Pipelines nach Deutschland fließt. Die Reserve soll ausschließlich für solche Notfälle da sein. Finanziert werden soll sie über eine Umlage, die die Gaskunden zahlen. Ein Haushalt, der im Jahr 20.000 Kilowattstunden verbraucht, muss mit Mehrkosten bis zu 7 Euro rechnen. Der Entwurf muss nun noch mit den anderen Ministerien abgestimmt werden. Thomas Brock, Nachrichtenredaktion.
1: Der Komiker und Buchautor Harpe Kerkeling hat sich gerührt über eine Petition gezeigt, die ihn als Bundespräsidenten vorschlägt. Fast 155.000 Menschen haben den Online-Aufruf Harpe Kerkeling als Bundespräsident unterschrieben. In einem Gespräch mit dem Spiegel sagte der 61-Jährige, die Idee, eine queere Person zum Staatsoberhaupt zu machen, wolle er nicht unterbinden. Zwar werde die Petition wohl keinen Erfolg haben, könne aber eine Diskussion anstoßen, die der freien Gesellschaft gut tue. Die CDU werde aber jemanden nach ihren Vorstellungen auswählen. Er hoffe, dass die Wahl auf die richtige Frau falle. Die Schulproteste in Paris und anderen französischen Großstädten haben erneut in Gewalt und massive Polizeieinsätze gemündet. In Paris ging die Polizei mit Wasserwerfern und Tränengas gegen Randalierer vor, die sie mit Gegenständen beworfen sowie Geschäfte und Cafés beschädigt hatten. Die massive Gewalt ging dabei zumeist nicht von den Schülern, sondern von aggressiven Gruppierungen, teils schwarz gekleideter Angreifer aus, wie Medien berichteten.
4: Das waren die Nachrichten mit Tine Klimach.
5: Das Wetter.
6: Es bleibt herbstlich, wird aber morgen so ein bisschen freundlicher. In der Nacht ziehen die dicksten Wolken schon ab. Die Werte sinken auf 11 bis 9 Grad. Stellenweise gibt's Nebel. Morgen geht's erstmal wieder mit dichten Wolken los. Später lockert's aber immer öfter auf. Die Sonne guckt durch und es bleibt trocken und mild. 16 bis 19 Grad.
5: NRW Verkehr.
6: Und hier kommen die Staus ab 8 Minuten Zeitverzug. Die A1 Dortmund Richtung Köln zwischen Volmarstein und Kreuz Wuppertal Nord 2 Kilometer, 17 Minuten plus. A3 Frankfurt Richtung Köln zwischen Kreuzborn Siegburg und Lohmar Nord 2 Kilometer, 9 Minuten. A4 Aachen Richtung Köln zwischen Kreuz Aachen und Eschweiler Ost 2 Kilometer, 16 Minuten plus. Und dann nochmal weiter die A4 in Richtung Köln zwischen Kreuz Köln West und Eiffeltor 3 Kilometer Stau, 8 Minuten plus. A33 Brilon Richtung Bielefeld zwischen Paderborn-Elsen und Paderborn-Schloss Neuhaus. 1 Kilometer Stau, eine Viertelstunde plus. Da hat es einen Unfall gegeben. Die Autobahn ist noch gesperrt. Und die A45 Dortmund Richtung Hagen zwischen Kreuz Dortmund-Witten und Dortmund-Süd. 2 Kilometer, 12 Minuten plus. Gute Fahrt. Die Toten Hosen machen Schluss mit neuer Musik. Ihr letztes Album haben sie ja im Frühjahr veröffentlicht, aber darauf knallt's nochmal richtig. Mit mega starken Songs und Fragen. Und wir hören gleich die wichtigste. Markus Steinacker hier, schönen Abend euch.

fühlt sich immer noch komisch an, das zu sagen. Das letzte Album der Toten Hosen. Das kam im Mai raus, danach soll es keine neue Platte mehr geben. Nach 44 Jahren ist dann auch irgendwann mal gut, sagen die Jungs. Aber trotzdem, oder wahrscheinlich gerade deshalb, haben sie auf dem Album noch einen Knaller nach dem anderen rausgehauen. Ganz vorne die Nummer 4.

0: Nur nach vorn war die erste Single vom Album, aber die Fans haben da einen ganz anderen Favoriten vom Album gepickt, bei dem vor allem live maximaler Einsatz gezeigt wird. Der Song Was ist mit uns los? Super politisch und gesellschaftskritisch, eben typisch Hosen. Oder wie Campinos sagt...
1: Dieses Lied Was ist mit uns los? Ist ja dann doch irgendwie so ein Taumeln und so eine Irritation, die ich versucht habe zu beschreiben. Da gibt es von mir auch oder von uns auch keine Lösung, weil die hat gerade keiner auf der Hand. Aber das sollte nicht die letzte Note sein, die man von uns wahrnimmt, sondern dann lieber nur nach vorn.
0: Ja, aber weil die Fans den Song eben gerade so abfeiern und auch der einfach thematisch so aktuell ist, haben die Toten Hosen Was ist mit uns los nochmal frisch als Single rausgebracht. Geht um den aktuellen Rechtsruck und wie furchtbar der sich einfach anfühlt, weil wir die Geschichte ja eigentlich kennen sollten. Die Toten Hosen, Was ist mit uns los?
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0: Wetter.
1: Es geht dicht bewölkt und noch leicht verregnet in die Nacht. Die Temperaturen gehen zurück auf 11 bis 9 Grad. Dann wechseln die Wolken so ein bisschen die Etage. Es gibt Nebel zum frühen Morgen. Und auch morgen früh sind noch einige Wolken unterwegs. Danach lockert es aber immer wieder auf. Der Mittwoch, der wird relativ freundlich und

0: trocken, vor allem am Nachmittag. Und noch relativ mild, bis zu 19 Grad sind drin.
1: NRW Verkehr.
2: Es staut sich noch auf der A4 Aachen-Köln zwischen Kreuz Aachen und Eschweiler Ost 3 Kilometer, eine Viertelstunde plus. Auf der A4 Aachen-Köln außerdem zwischen dem Kreuz Köln-West und Köln-Eiffeltor 2 Kilometer, 10 Minuten plus. Und auf der A45 Dortmund Richtung Hagen zwischen Kreuz Dortmund-Witten und Dortmund Süd 1 Kilometer, 6 Minuten plus. Es gibt nichts, was es nicht gibt bei uns im Wunscherfüller. Wir machen eure Herzenswünsche wahr, egal ob das ein Meet and Greet bei einem Konzert mit großen Künstlern ist, ob es Reisen sind oder tatsächlich auch ein Kapitänsdiplom. Haben wir erfüllt, hören wir gleich nochmal rein. Markus Steinacker hier, schönen Abend euch.

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0: Also, auch der Wunsch von Axel ist kein Wunsch mehr, der wird jetzt Wirklichkeit.
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0: Axel hat sich mit einem Wunsch aus der Wunschliste auf unserer Homepage beworben und Jürgen Bangert aus dem Wunscherfüller-Team hat ihn am Telefon überrascht.
2: Nach dem Sportbootführerschein, wow, auf unsere Kosten. Toll. Für See- und Binnengewässer.
3: Wow.
2: Das sind so 12 bis 18 Stunden theoretische Schulung. Ich hoffe, du hast Zeit dafür.
3: Ja, werde ich dann haben, natürlich.
2: Ja, natürlich die praktische Schulung auf dem Boot kommt auch noch oben drauf.
3: Na klar.
2: Hast du schon mal so einen Seemannsknoten gemacht? Könntest du so einen Palsteak machen?
3: Das ist schon einige Jahre her, aber ich krieg das bestimmt wieder hin, ja.
2: Das Gute ist, auch da sind nochmal zusätzlich Stunden dabei. Knotenkunde.
3: Ach, toll.
2: Ja, und dann natürlich die Prüfung und alles mit dabei. Das Komplettpaket. Du machst auf unsere Kosten den Sportbootführerschein.
3: Wow, toll. Vielen lieben Dank. Vielen Dank.
0: Sehr gerne. Axel wird also Kapitän. Was wollt ihr werden oder schon immer mal machen? Schickt uns euren Herzenswunsch und wir kümmern uns mit ein bisschen Glück drumherum. Mitmachen geht aber nur noch diese Woche über unsere Homepage. Macht mit.
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1: Ich bin Tine Klimach. Der SPD-Politiker Alexander Schweizer wurde zum neuen Bundesarbeitsminister ernannt. Bundespräsident Frank-Walter Steinmeier überreichte dem früheren Ministerpräsidenten von Rheinland-Pfalz dazu die Ernennungsurkunde. Zuvor hatte Steinmeier Schweizers Vorgängerin Bärbel Baas im Rahmen eines Gesprächs, wie er sagte, ihre Entlassungsurkunde ausgehändigt. Baas hatte am Vortag ihren sofortigen Rücktritt als Ministerin und als SPD-Vorsitzende erklärt. Die Bundesregierung plant, dass Unternehmen künftig die Arbeitszeit flexibler gestalten können. Das wäre das Aus für den starren 8-Stunden-Tag. Kanzler Friedrich Merz sieht darin auch eine Chance für die Beschäftigten. Das sagte er beim Arbeitgebertag in Berlin.
2: Betriebe im Ausland machen es vor. Da arbeiten die Beschäftigten teilweise 12 Stunden am Stück, dafür nur 3 Tage die Woche. Die Mitarbeiter hätten so viel Zeit für die Familie, sagt Merz. Für Firmen sind flexible Arbeitszeiten eine Chance, gerade wenn mehr zu tun ist als sonst. Gewerkschaften warnen vor mehr Stress und weniger Schutz vor Überstunden. Das Gesetz ist längst überfällig und fällt auch in den Bereich des neuen Arbeitsministers Schweizer. Der dürfte mit der Rentenreform aktuell aber genug zu tun haben. Thomas Bremser, Nachrichtenredaktion.
1: Alarm am Nürnberger Flughafen. Ein Flugzeug aus Korfu hat heute einen Notfallcode für eine mögliche Entführung gesendet. Darauf stiegen Eurofighter der Bundeswehr auf. Inzwischen ist klar, für die Passagiere bestand keine Gefahr.
3: Ein Großeinsatz von Polizei, Feuerwehr und Spezialkräften am Nürnberger Flughafen. Aus dem Cockpit einer Boeing 737 war ein Notfallcode gesendet worden, ein internationales Signal für eine Flugzeugentführung. 2 Eurofighter aus Neuburg an der Donau begleiteten die Maschine bis zur Landung. Der Flughafen wurde vorsorglich gesperrt. Nach knapp einer Stunde dann die Entwarnung, allen Passagieren und der Besatzung geht es gut. Nach ersten Erkenntnissen könnte ein defektes Funkgerät den falschen Alarm ausgelöst haben. Fabian Schaffer, Nachrichtenredaktion.
1: Papst Leo hat nach offiziellen Angaben des Vatikans eine Operation an der Lunge gut überstanden. Der Eingriff zur Entfernung eines Knotens sei erfolgreich verlaufen, teilte ein Sprecher am Abend mit. Der 71-Jährige habe in der Klinik in Rom bereits in sein Zimmer zurückkehren können. Weitere Details wurden zunächst nicht bekannt.
4: Das waren die Nachrichten mit Tine Klimach.
5: Das Wetter.
6: Es wird wieder ein bisschen schöner. Morgen Nachmittag lockern die Wolken oft auf. Es bleibt trocken und wird nochmal mild. Maximal 16 bis 19 Grad. Jetzt in der Nacht kommen aber noch einzelne Schauer aus dichten Wolken runter. Später lockert es auf. Stellenweise bildet sich aber Nebel. Das Ganze bei Tiefstwerten jetzt in der Nacht zwischen 9 und 11 Grad.
5: NRW Verkehr.
6: Und es staut sich jetzt noch auf der A4 Aachen Richtung Köln. Zwischen Kreuz Aachen und Eschweiler Ost 2 Kilometer. 9 Minuten plus. Kommt gut durch. Gute Fahrt.
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0: Guten Abend, liebe Hörerinnen und Hörer der Radiorunde Hamm. Sie haben wieder die Frequenz 105.0 eingeschaltet und erwarten jetzt die Sendung der Radiorunde. Mein Name ist Christiane Petersen. Meine Sendung heißt Gedanken, Ereignisse und Geschichten. Und heute geht es um ein ganz besonderes Ereignis.
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3: und einen Besucher empfing.
2: Dieser nahm ihn mit auf eine Reise.
1: Eine Reise, die er niemals vergessen sollte.

0: So, liebe Hörer und Hörerinnen, jetzt sitze ich hier mit drei jungen Leuten, die zu einer Band gehören, die heißt
1: Yeshi Baba.
0: Und drei der Mitglieder habe ich jetzt hier. Vielleicht stellt ihr euch kurz vor.
1: Ja, ich bin die Sonja, alias Margarete Hase von Lief Reiz.
2: Ich bin Kim, alias Lady Octavia Dreadful.
3: Ich bin Dr. P. Oh. Aber ein falscher Doktor.
0: Kein gekaufter und geklauter.
3: Nein, genau.
4: Der nicht Funder. Praktizierender.
3: Der Erfunder.
0: Genau. Aber wir sind ja heute nicht wegen eurer Band hier, sondern wegen des Halloween-Haus. Wer hatte denn die Idee zum Halloween-Haus?
3: Ja, ich hatte die Alexandra, so mehr so zufällig kamen wir ins Gespräch und dann sagte ich, sollen wir nicht mal da irgendwie als Band spielen? Und sie sagte dann, ja, ist eine tolle Idee. Mir war gar nicht so klar, dass das natürlich draußen ist und kalt, aber egal, wir machen alles mit.
0: Okay, also gehört euch gar nicht das Halloween-Haus?
3: Nein, nein, wir sind quasi nur, quasi unterstützen das oder was da für einen guten Zweck war.
0: Ja, und wer ist der Betreiber des Halloween-Haus?
3: Das ist die Alexandra Vollmer.
0: Ah, so. Und wie läuft das jetzt ab? Schmückt ihr das Halloween-Haus mit? Oder wird das alles von der Alexandra?
3: Das macht die Alexandra, macht ihren Teil. Sie stellt uns quasi ein Zelt hin, als Überdachung, wenn es denn regnet oder schneit. Und das machen wir dann zurecht. Und da habe ich hier schon so einen Hexenkessel. Man sieht ihn jetzt nicht, aber ja, da werden wir dann eine schöne Suppe drin kochen, wenn es zu kalt ist.
4: Ich habe nochmal Grabsteine zu Hause. Ja. Auf Deko-Grabsteine. Nein, aber
3: wir machen unsere Bühne quasi dann auch Halloween. Gerecht.
4: Passen die an.
3: Fertig.
4: Ah.
3: Ja, hier hängen
4: und
3: auch schon
4: selber
3: so paar,
4: natürlich auch.
3: So ein paar Halloween-Sachen hängen hier auch.
0: Ja,
3: aber
0: ich sehe schon.
3: Wir sind ja im Radio, man muss sich das vorstellen.
0: Es ist recht gruselig hier, muss ich sagen. Aber ich bin ja schon ein bisschen älter, also kann ich damit umgehen.
4: Es beißt auf jeden Fall nichts hier.
3: Wir sind es gewöhnt.
4: Ja, genau.
3: Erschrecken wir uns nicht mehr.
4: Genau.

0: Welche Art von Musik macht ihr denn?
1: Es nennt sich Dark Romantic Gypsy Folk.
0: Okay.
1: Das ist mal ein schöner Begriff. Also ist es düster irgendwo.
0: Ja.
1: Es ist teilweise etwas morbide, aber auf eine nette Art und Weise, würde ich mal sagen. Es ist so ein bisschen an Gypsy Folk angehaucht, wobei auch nicht immer. Also es ist ein wilder Mix eigentlich aus ganz viel.
0: Wann kann man euch an dem Halloween-Haus hören? Ihr seid ja sicherlich nicht jeden Tag da, oder?
2: Nein, wir sind nicht jeden Tag da. Am 30.
3: Ne? 31.
1: An Halloween!
2: Am 31.
0: Ja. Am 31.
3: So circa 18 Uhr bis 18.30 Uhr spielen war es. Richtet sich auch ein bisschen nach Wetter und
0: ja,
3: je nachdem. Oder vielleicht auch noch ein zweites Mal. Wir müssen mal gucken, wie es so
0: angenommen wird.
3: Ja, wie es so läuft, genau.
0: Ja. Das Ganze ist ja, glaube ich, für einen guten Zweck.
1: Ja, es wird, denke ich mal, was gesammelt für das Kinderhospiz in Hamm.
2: Ja,
1: oder?
2: Genau.
1: Ja,
0: für
1: genau.
0: Das Kinderhospiz
1: genau.
0: In Hamm.
1: Oder also eine tolle Sache.
3: Dienst nennt sich das.
2: Der Verein heißt Kinderhospizdienst, glaube ich. Und das geht aber dann an das Kinderhospiz.
1: Genau.
0: Ja, das ist ja ein ambulanter Dienst. Die haben ja keine stationären Betten. Wir haben auch schon mal für das Hospiz gesammelt. Deshalb weiß ich das. Ja.

0: Seit wann gibt es denn eure Band?
1: Das ist eine gute Frage. Die gibt es schon ein paar Tage länger, ne?
2: Ja, wir hatten auch früher mal eine andere Sängerin.
1: Und noch
2: jetzt
1: eine andere.
2: Haben wir eine neue, die ist aber eigentlich auch schon nicht mehr neu.
3: Ja, das
2: steht. Ehrlich gesagt, ich müsste selber auf die Webseite gucken. Ich weiß es nicht. Seit wann bist du dabei? Weißt du das, Kim?
4: Ich bin dabei seit 3 Jahren jetzt.
2: Seit 3 Jahren?
0: Seit 3 Jahren.
4: Ja.
1: Und es gab ja vor meiner Zeit auch schon Tanja, also ist es auch schon ein Tag her.
2: Ja.
1: 20? Roundabout? 19, 20?
2: Nein, so lange nicht.
1: Nein?
2: Nein.
1: Okay.
2: Ja. Auch wenn wir durch die Zeit reisen, aber nein, so lange nicht.
1: Wir können das nachschauen oder auf der Homepage.
0: Alles gut. Wer ist denn der Initiator dieser Band? Wer hat denn diese Band geschaffen?
2: Ja, also eigentlich ich mit der Tanja.
0: Okay, zu zweit.
2: Ja, und dann wurden wir immer mehr.
0: Ihr seid mit 2 Personen begonnen.
2: Genau, richtig.
0: Und
2: haben wir angefangen.
0: Inzwischen?
2: Ja, und dann kam immer einer dazu oder auch einer wieder ist wieder gegangen. Ja.
0: Aha.
2: Und wer gucken will, wie wir aktuell sind, kommt dann am 31.10. zum Halloween-Haus.
0: Ja, dann hat sich diese Band so gebildet. Und wo kann man euch hören? Wo tretet ihr auf?
2: Wo es sich so ergibt.
1: Oh no. So. Zuletzt waren wir im Allee-Center für die 800 Jahre. Dann sind wir auf den gängigen Streaming-Plattformen. Da kann man uns hören.
0: Okay.
1: Auf YouTube kann man uns sehen.
2: Wir haben auch schon
1: live
2: im Hoppegarten hier, wo
1: richtig.
2: Der Proberaum ist. Genau.
0: Habt ihr auch schon
2: gespielt.
1: Ja,
2: genau.
1: Ja, das ist ja naheliegend.
0: Ja. Aber ihr habt alle andere Berufe, oder?
2: Leider ja. Leider ja.
0: Erzähl.
1: Keine Berufsmusiker.
2: Also, ja, ich arbeite in der Werbebranche. Also ich verteile Werbung bei der Post und Pakete.
0: Und was machst du?
3: Ich bin gerade in Elternzeit, aber arbeite eigentlich im Einzelhandel.
0: Gut, und wie klein ist das Kleine?
3: 1.
0: 1, oh süß.
1: Ich bin Sozialarbeiterin und arbeite in Hamm bei der Coaching.
2: Und sie betreuen uns, wenn ich mal durchdrehe.
1: Ja, genau. Und ich betreue die Leute.
0: Ihr seid ja ein lustiger und lauter Haufen, ne?
3: Ja.
2: Mal so, mal so.
0: Mal so, mal so, okay.
2: Also eigentlich bin ich nur laut.
3: Nein, oder? Nein.
2: Oder? Na gut.

0: Welche Lieder singt ihr denn? Komponiert ihr selbst?
1: Ja.
2: Zu 90% ja. Ja. Ab und zu haben wir auch irgendwie mal ein Coverstück.
0: Ja. Und wer schreibt die Lieder? Wer macht die Melodie?
2: Ja, ich mache oft die Grundidee kommt von mir, aber alle machen eigene Melodien und Sachen dazu. Also im Grunde sind alle irgendwie beteiligt. Ja. Oder dann der Bass, ich mache eine Idee und wenn die gefällt, dann macht der Bass seine Bassmelodien dazu. Ja. Oder
1: und der Geiger macht ein schönes Tüdelü dazu.
2: Ja, richtig. Manchmal ist es zu viel, manchmal ist es zu wenig, aber so ist das. Aber man versucht das eben so als Gruppe zu machen, dass alle sich ein bisschen verwirklichen können. So ist zumindest mein Wunsch. Okay. Ob das jetzt jeder so empfindet, das weiß ich nicht. Ich kriege schon Unterstützung. Ja, gut.
0: Und die Melodien, ihr schreibt die dann die Noten richtig auf? Oder?
2: Nein, aber wenn man so, ich habe mit der Gitarre angefangen oder sonst spiele ich ja auch Mandola, Mandoline und im Grunde hat man so Akkorde und dann schreibe ich die Lieder, sind auch jetzt nicht hochkomplex, sage ich mal, sondern einfach, man hat dann 3 Akkorde Strophe, 4 Refrain oder sowas und dann ist das relativ einfach für, oder die, wie gesagt, oder die Mitmusiker wissen dann, das sind C-Moll, dann, also wir haben auch so einen Mix aus, die Noten können oder nicht, aber im Grunde schreiben wir es nicht auf, im Grunde merkt sich das jeder oder macht sich seine Art und Weise, unser Geiger schreibt sich da noch ein paar Nötchen auf, aber ich muss mir dann nur Akkorde A, E, C, D, E merken und dann
0: Läuft es.
2: Oder wir nehmen es auch selber mit so einem kleinen Gerät wie diesem, womit wir aufgenommen werden, nehmen wir auch die Sachen auf als Backup. Zum Analyse oder Backup oder wie war die Idee und dann wird daran verbessert, gearbeitet. Ja.

0: Ich kenne ja jetzt eure Musik nicht hier. Ich bin mal gespannt, wenn ich es im Radio zu hören bekomme. Ist das eine Musik, wo man sitzt und sich treiben lässt, oder ist das eine Musik, zu der man sich auch bewegt?
1: Beides. Also
0: Alles.
1: es kommt tatsächlich, wir haben, glaube ich, einen gesunden Mix aus Balladen, aus Musik, die zum Bewegen, Tanzen anregt, Musik, die mehr zum Nachdenken anregt, also querbeet
2: Ja, wir haben auch
1: tatsächlich.
2: keine E-Gitarre, sondern so
0: Ja.
2: akustische Instrumente. Und von daher ist vielleicht ungewohnt mal für manchen, aber kann sich eigentlich jeder anhören, sage ich so.
1: Also echt
2: Echt
1: also es ist
2: Musik.
1: ja.
2: Nichts mit KI.
1: Handgemachte.
2: Keine KI.
1: Genau.
0: Okay. Und dann fällt es auch auf, wenn man mal plötzlich den Text vergessen hat oder so, oder?
1: Auf jeden Fall, ja. Aber wir lächeln das dann schön weg und machen irgendwas Spontanes.
0: Ja, wir haben gerade eine Pause gemacht und gelacht und ich habe gefragt, ob die Gruppe die Bianca Stücker kennt. Und was kam dabei raus?
1: Lautes Gelächter. Das ist die Frau von Dr.
2: Ja,
1: Fee.
2: das ist meine Frau. Ab und zu unterstützt sie uns mit einer Tanzeinlage zu ein, zwei, drei Liedern.
0: Okay.
2: Sie wird zu 99,9% auch am Halloweenhaus
0: Dabei sein.
2: kurz dabei sein, ja.
0: Ja.
2: Es sei denn jetzt, es regnet in Strömen oder es liegt
0: Ja.
2: Schnee.
1: Das hoffen wir
2: Aber
1: nicht.
2: nein, nein, das
1: Nein,
2: darf,
1: Schnee auf. Wir kommen auf
2: die
1: Schnee.
2: Alexandra vom Halloween hat gesagt, bis jetzt war noch nie Regen da an dem Tag. Also,
0: Okay, ja, dann drücke ich euch mal
2: ja,
0: die
2: richtig.
0: Daumen. Aber mit Bianca habe ich auch ein Interview aufgenommen.
2: Da weiß ich gar nichts von.
0: Das ist schon Jahre
2: Ach
0: her.
2: so, ich dachte
0: Da
2: jetzt
0: war ich in
2: irgendwas.
0: ihrem
2: Ja,
0: Studio. Das
2: ja.
0: ist schon ein paar Jahre her. Und ich finde ihre Musik auch ganz toll. Das ist ja auch so ein bisschen dubios mit den ganzen alten Instrumenten und sowas.
2: Ja.
1: Ja.
0: Muss man auch mal gehört haben.
1: Weil sie auch ganz viele verschiedene Projekte hat. Da ist ja auch von Wiss dabei bei
0: Ja,
1: Bianca, ne? Das Schöne.
0: richtig. Was macht ihr denn so, wenn ihr gerade nicht Musik macht oder arbeitet? Was sind denn eure Hobbys als Ausgleich?
2: Also, nee, bei mir ist nur Musik und Lieder aufnehmen und damit arbeiten. Sonst habe ich gar nicht mehr wegen Fulltime-Job, da bleibt
0: Okay.
2: nicht mehr viel.
1: Bei Malen.
0: Malen.
1: Ja.
0: Ah, toll. Ja, das ist ein super Foto. Ja.
1: Danke. Und du?
0: Hast
1: Ich
0: du?
1: mache Steampunk tatsächlich. Das war auch schon mal im Malay Center letztes Jahr. Es ist quasi so Jules Verne, so aus der Zeit, wie man sich damals, so im 18., 19. Jahrhundert, quasi die Zukunft vorgestellt hat. Also ein bisschen viktorianisch angehaucht, aber
0: Aha.
1: mit modernen Aspekten, mit viel Dampf. Also ganz fantastisch eigentlich. Und da sind auch verschiedene Veranstaltungen. Da mache ich auch einen Nebenjob und unterstütze da eben in Bochum jemanden. Und das macht ganz viel Spaß.
0: Ja.
1: Ne? Da waren wir jetzt erst am Wochenende auf dem Tag des offenen Museums in Henrichenburg.
0: Ah, schön.
1: Genau, die haben das auch aufgegriffen, das
0: Ja.
1: Thema.
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0: Du musst beantworten,
2: Und ich quatsch rein, wenn was falsch ist.
0: wie viele ihr seid oder ob auch schon mal jemand dazustößt, der nicht immer mit euch spielt.
1: Ja, auf jeden Fall. Also ich glaube, wir haben so einen harten Kern von 6, 7 Leuten. Dann haben wir einen Dudelsackspieler oder jetzt wird er mich
2: Stimmt,
1: wieder
2: ja,
1: hauen.
2: stimmt.
1: Der
2: Der
1: spielt ganz
2: Rainer
1: viele
2: Jansen
1: verschiedene
2: ist schon mal bei uns
1: Sackpfeifen.
2: Dudelsackspieler, ja.
1: Genau, dann haben wir jemanden mit so einer schönen Quetschkommode, den
2: Thomas
1: Thomas.
2: Hecking,
1: Ja, wir hatten
2: Knopfakkordeon heißt
1: Knopfakkorde,
2: das.
1: Verzeihung, siehst du?
2: Ja,
1: Ne?
2: kein normales
1: Wir hatten schon mal
2: Akkordeon.
1: einen Trompeter dabei. Irgendwen unterschlage ich gerade.
2: Ja,
1: Genau.
2: von oben.
1: Ja,
2: Genau.
0: von oben.
2: Von oben,
0: Genau.
2: der über uns drüber, der übt über
1: Ne?
2: uns. Ja.
1: Zwischendurch haben wir auch schon mal einen Gastschlagzeuger, um was aufzunehmen.
0: Ja.
2: Ja,
1: Auch
2: doch.
1: aus der Nachbarschaft. Also, es gibt schon
2: Ja.
1: einige Leute, die mal zwischendurch dabei kommen und aushelfen
2: Oh
1: oder
2: Gott, die hätte ich
1: einfach mal.
2: fast alle vergessen. Die wären
1: Ja,
2: aber sauer
1: Schande
2: jetzt
1: über dein
2: gewesen.
1: Haupt.
2: Ja, die
1: Ja.
2: wären sauer
1: Ne?
2: gewesen.
1: Ganz viele liebe Leute, die uns unterstützen. Und natürlich tolle Tänzerinnen wie die
0: Ja,
1: Bianca
0: genau.
1: oder auch die Julia
0: Julia,
1: Bauer,
0: ja.
1: ne? die dann gerne mal bei uns tanzen kommt, wenn sie es zeitlich einrichten
0: Mhm.
1: kann. Und das ist total schön. Oder auch eben Leute von Biancas Truppe, ne? die uns dann auch mit mehreren unterstützen. Und ja.
0: Ja, toll.
1: Also ein bisschen kleiner oder auch mal größer.
0: Ja, aber dann muss man ja häufiger eure Konzerte besuchen, weil eins ist ja nicht wie das andere, ne?
1: Das stimmt,
0: Absolut.
1: ja, absolut.
0: Ne?
2: Der Vorteil ist auch bei so vielen Menschen, wenn mal drei nicht können oder ausfallen, dann hat man immer noch, kann man immer noch wieder aufstocken.
1: Ja. Olli findet immer jemanden, der
2: Na,
1: hat,
2: immer
1: zieht
2: nicht,
1: immer wieder aus dem
2: immer
1: Hut.
2: nicht, immer nicht.
0: Okay.
2: Ich suche noch einen schottischen Pfeifer für den 17.10.
0: Schottischen Pfeifer.
2: Schottischen.
0: Ja, wann geht es denn los am Halloween-Haus? Wann fängt euer Auftritt an? Steht noch nicht fest.
1: Roundabout 18 Uhr.
2: Genau.
1: Also je nach Wetter, aber
2: 18
1: so,
2: Uhr.
1: das peilen wir mal
0: Ja.
1: an.
2: Und also 17 Uhr macht die, ist das eröffnet und ja, wir spielen 18 Uhr.

0: Wie oft seid ihr denn so unterwegs? Wie kommen die Leute da drauf, euch zu buchen? Macht ihr Werbung?
1: Ich mache ja selber Booking, also man schickt irgendwo Bewerbungen hin oder über Sonjas Steampunk-Veranstaltung. Wir haben auch schon mal in einem Jahr in Henrichenburg gespielt und sowas.
2: Ja.
1: Und
2: Zweimal.
1: eben, ja, zweimal schon. Ah, ja, ich bin alt. Ich bin alt. Also im Grunde, also manchmal fragen einen Leute
0: Ja.
1: oder werden angefragt oder manchmal machen wir eben das Booking selber. Wenn ich irgendwo meine, da passt es gut, dann schicke ich da was hin und dann warten wir ab, was passiert.
0: Aber ihr seid nicht jedes Wochenende unterwegs.
1: Nein, nein, nein. Das
0: Nee.
1: würden wir auch nicht schaffen.
2: Für die Arbeit auch nicht wollen.
0: Ja,
1: Genau,
0: ihr
1: genau
0: muss
1: so.
0: ja immer Freude
1: Ja,
0: machen auch.
1: ja,
0: Ne?
1: ja, richtig, richtig.
0: Habt ihr alles erzählt?
2: Ja.
0: Oder möchtet ihr noch was erzählen?
1: Nein, es ist
0: Okay,
1: alles gesagt.
0: ist
2: Es ist
0: alles
2: alles gesagt, genau.
0: gut.
1: Den Rest muss man sich da angucken.
0: Gut,
2: Richtig.
0: dann danke ich
1: Ach so,
0: euch
1: Moment,
0: und
1: es ist natürlich jugendfrei, was wir machen.
2: Ja,
1: Auch
2: sowieso.
1: dabei sein.
2: Das ist für
1: Sowieso.
2: Kinderhospiz.
1: Ja.
2: Natürlich ist das jugendfrei.
0: Okay.
1: Ja, ich sag's zum Spaß.
0: Ja.
1: Ich muss schon.
0: Aber ihr habt keine besondere Beziehung zum Kinderhospiz.
1: Nein, nein, nein, nein.
0: Das ist gut. Dann wünsche ich euch viel Erfolg. Ich gucke mal, ob ich das einrichten kann am 31. Ne?
1: Ja,
0: Ab 18 Uhr. Die Straße war?
1: Steht auf dem Flyer
0: Ach.
1: Guter Mutstraße.
2: Ja,
1: Guter Mut,
2: genau.
1: guter Mut.
2: Ja.
0: Guter
1: Mutstraße.
0: Mutstraße. Ja, und
2: Richtig, genau. Eine schöne Straße, ein schöner Straßenname. Guter Mut.
0: Ja. Dann haben wir die Straße und übersehen kann man das Halloween-Haus
1: Nein.
0: überhaupt nicht. Dann freue ich mich darauf, bleibt gesund und habt weiterhin viel Erfolg. Eine Frage habe ich noch. Wie viele Lieder habt ihr denn schon komponiert? Wisst ihr das ungefähr?
2: Wow.
1: Also wir schaffen es, 1,5 Stunden zu spielen. Wie viele Lieder das sind, wissen wir
0: Okay.
1: gar
2: Wobei, da
1: nicht.
2: waren auch noch etliche, bei die will ich
1: Ja,
2: nicht
1: aber
2: gespielt
1: das musst du jetzt nicht verraten.
0: Ja. Ja, wieso? Dann sind es doch mehr.
1: Nein, also
0: Na
1: wir haben
0: so.
1: quasi die CD und die neue CD ist in Planung. Da fehlt nicht mehr viel und hoffe, dass wir die nächstes Jahr rausbringen. Aber zwischendurch kam mal Baby dazwischen und so Sachen.
0: Ja, das muss auch weitergehen. Ihr braucht ja auch demnächst
1: Stimmt, Nachwuchs.
2: Nachwuchs. Ja,
0: genau.
2: Kindliche Früherziehung, eine kindliche musikalische Früherziehung, genau.

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1: Ich bin David Riemer. Die schwarz-rote Koalition hat ihren Streit über die Einführung einer Zuckersteuer beigelegt. Sie soll am Vormittag im Kabinett beschlossen werden, hieß es aus dem Bundesfinanzministerium. Der Kompromiss sieht laut RND eine zweistufige Steuer und Ausnahmen für kleinere Hersteller vor. Mit der Zuckersteuer will Bundesfinanzminister Klingbeil nicht nur Einnahmen für den Bundeshaushalt generieren, sondern auch Getränkeherstellern einen Anreiz geben, den Zuckergehalt zu senken und ihre Produkte gesünder zu machen. Bundespräsident Steinmeier hat den SPD-Politiker Alexander Schweizer zum neuen Bundesarbeitsminister ernannt. Steinmeier überreichte dem 53-Jährigen dazu die Ernennungsurkunde. Schweizer folgt auf Bärbel Baas, die nach einem Trauerfall in der Familie und öffentlichen Angriffen gegen sie ihren sofortigen Rücktritt erklärt hat.
2: Über 2 Meter groß, Veganer, Familienvater, Katholik, Lautern-Fan und leidenschaftlicher Arbeits- und Sozialpolitiker. Das Amt des Arbeitsministers kennt Schweizer schon aus Rheinland-Pfalz. Schon 2-mal leitete er das Landesministerium, bevor er nach dem Rücktritt von Malu Dreyer Ministerpräsident wurde. Viel Zeit, sich im neuen Job in Berlin einzuarbeiten, wird er nicht haben. Er steht unter Reformdruck, vor allem bei der Rente. Ein Knackpunkt ist die geplante Abschaffung der abschlagsfreien Rente nach 45 Beitragsjahren. Die Empfehlung der Rentenkommission lehnt Schweizer aber ab. Ursula Winkler, Nachrichtenredaktion.
1: Bei den Schulprotesten in Frankreich hat es erneut Gewalt gegeben. In der Hauptstadt Paris etwa ging die Polizei mit Wasserwerfern und Tränengas gegen Randalierer im Umfeld eines Demonstrationszuges vor, die sie mit Gegenständen beworfen sowie Geschäfte und Cafés beschädigt hatten.
3: Die Gewalt in Paris und auch in anderen Großstädten ging in der Regel nicht von den Schülern mit ihren vielen handgemalten Transparenten aus, sondern von aggressiven, oft schwarz vermummten Gruppen. Diese mischten sich unter die Demonstrationszüge, attackierten die Einsatzkräfte und begingen Sachbeschädigungen. Daraufhin griffen die Polizisten, die die ansonsten meist friedlichen Protestzüge begleitet hatten, zu härteren Einsatzmitteln. Aus Paris, Michael Evers.
1: Papst Leo hat nach Angaben des Vatikans eine Operation an der Lunge gut überstanden. Der Eingriff zur Entfernung eines Knotens sei erfolgreich verlaufen, teilte ein Sprecher am Abend mit. Der 71-Jährige habe in einer Klinik in Rom bereits in sein Zimmer zurückkehren können. Weitere Details sind noch nicht bekannt. Das waren die Nachrichten mit David Riemer.
4: Das Wetter.
5: Es bleibt herbstlich, wird aber morgen so ein bisschen freundlicher. In der Nacht ziehen die dicksten Wolken schon ab. Die Werte sinken auf 11 bis 9 Grad. Stellenweise gibt's Nebel. Morgen geht's erstmal wieder mit dichten Wolken los. Später lockert's aber immer öfter auf. Die Sonne guckt durch und es bleibt trocken und mild. 16 bis 19 Grad.
4: NRW Verkehr.
5: Und da haben wir gerade nur noch ein bisschen stockenden Verkehr auf der A4. Aachen Richtung Köln zwischen Aachen Zentrum und Eschweiler West. 1 Minute Zeitverzug. Kommt gut durch. Mit Markus Steinacker. Und wenn ihr mich fragt, was ist eine gute Serie, würde ich sagen, mittendrin Flughafen Frankfurt vom Hessischen Rundfunk. Mega cool. Muss man natürlich ein bisschen flugzeugverrückt für sein, aber wir haben zum Glück ja auch die Kolleginnen und Kollegen, die euch noch andere gute Tipps vorschlagen. Kollege Sascha Fassbender hatte was sehr, sehr Spannendes. Hören wir gleich. Wir haben natürlich auch die Hits für die Nacht eingepackt für euch. Den Anfang macht hier jetzt Joan Osborne, One of Us und gleich die neue von Miley, Bass Persuades und Nico Santos auch noch, Why Don't You Stay. Angenehme Nacht allerseits.

0: Ja, why don't you stay? Bleibt doch noch ein bisschen hier. Wir gucken eine schöne Serie. Und wir haben ja viele für euch zusammengetragen hier. Wir wollen euch jetzt für den Herbst unsere Lieblingsserien aus der Redaktion vorstellen. Neuheiten, aber auch so ein bisschen untergegangene Geheimtipps, sag ich mal. Zum Beispiel von Kollege Sascha Fassbender.
1: Ja, ich gucke mir Serien halt erst dann an, wenn wirklich alle Staffeln draußen sind. Ich ertrage es nicht, nach so einem riesigen Cliffhanger Monate oder vielleicht sogar noch länger zu warten. Und deswegen stelle ich die Serie Sons of Anarchy vor. Alle Staffeln sind da und die sind auch ganz gut gealtert, dass ich sie letztens einfach wieder von neu angefangen habe.
0: Okay, also eine Serie über einen kriminellen Motorradclub in den USA.
1: Und genau das ist es halt. Am Anfang denkst du genau das. Ja, einfach eine brutale Gangster-Serie, wie es halt viele davon gibt.
2: Diese Maxi-Arschlöcher kommen in unser Territorium. Ist mir egal, wen wir schmieren oder erledigen. Ich will diese gottverdammten Waffen.
1: Ja, es zeigt sich aber zum Glück noch in der allerersten Folge, dass da viel, viel mehr hintersteckt als einfach nur Gangster-Action.
0: Ja, dann sag mal, was zum Beispiel?
1: Also noch ziemlich am Anfang der Serie findet der Hauptcharakter Jax Dokumente seines verstorbenen Vaters.
3: Wie die Sons of Anarchy von ihrem Weg abkam, von John Thomas Teller.
4: Für meine Söhne, Thomas, der bereits in Frieden ruht, und Jackson, möge er nie dieses Leben voller Chaos kennenlernen.
1: Darin geht es unter anderem darum, wie und warum der Motorradclub kriminell wurde. Ist zwar fiktiv, die Serie, aber der Autor hat sich mit echten Hells Angels getroffen und es spielen auch echte Hells Angels mit. Klar, das bietet ihnen eine Bühne, lässt aber auch vermuten, wie der Alltag bei so einem kriminellen Motorradclub in Wirklichkeit aussehen könnte. Dazu kommen viele Emotionen bei harten Motorradkerlen und eine Handlung mit massig Wendungen, also viele Plot-Twists.
0: Okay, krass. Also Sons of Anarchy, der Serientipp von Kollege Sascha Fassbender, gibt's zu streamen unter anderem bei Disney Plus und Magenta. Übrigens nicht nur was für Motorradliebhaber.
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1: Es geht dicht bewölkt und noch leicht verregnet in die Nacht. Die Temperaturen gehen zurück auf 11 bis 9 Grad. Dann wechseln die Wolken so ein bisschen die Etage. Es gibt Nebel zum frühen Morgen. Und auch morgen früh sind noch einige Wolken unterwegs. Danach lockert es aber immer wieder auf. Der Mittwoch, der wird relativ freundlich und trocken, vor allem am Nachmittag. Und noch relativ mild, bis zu 19 Grad sind drin.
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1: Und gerade haben wir noch einen Stau auf der A44 Aachen Richtung Mönchengladbach zwischen Jülich West und Titz. 4 Kilometer, 5 Minuten plus. Gute Fahrt! Es ist leider jeden Herbst dasselbe. Es wird früher dunkel und manchmal haben dadurch Einbrecher leichteres Spiel, in unsere Wohnung zu kommen. Das Krasse ist aber, die haben eine neue Masche entdeckt, wie sie jetzt rausfinden, ob Wohnungen lange Zeit leer stehen. Sprechen wir gleich mal ausführlich drüber.

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0: Angenehme Nacht allerseits, Markus Steinacker ist hier. Und das ist schon eine krasse Masche. Ein dünner Klebefaden an der Haustür oder ein kleiner Plastikschnipsel im Türrahmen sieht erstmal harmlos aus, kann aber ein schlechtes Zeichen sein. Die Polizei warnt aktuell von einer Masche, mit der Einbrecher testen, ob Wohnungen länger leer stehen. Dafür klemmen sie eben solche Fäden oder kleine Plastikteile zwischen Tür und Rahmen. Wird die Tür geöffnet, verschwinden sie. Bleiben sie über längere Zeit an Ort und Stelle, kann das für Täter heißen, hier ist offenbar niemand zu Hause. Wer sowas an seiner Tür entdeckt, sollte es fotografieren und die Polizei informieren. Und gerade in der dunklen Jahreszeit gilt, das Zuhause möglichst bewohnt aussehen lassen, sagt Kriminalhauptkommissar Rüdiger Heil vom LKA.
1: Das heißt, wir favorisieren da tatsächlich mit Zeitschaltuhren zu arbeiten, dass mit Beginn der Dämmerung Licht im Objekt vorhanden ist.
0: Ja, und wir haben noch einen Experten gefragt, in Anführungszeichen Hermann Wenning. Er war nämlich selbst Einbrecher, sagt aber heute.
2: Ich habe heute auch noch ein schlechtes Gewissen, also man tut den Leuten schon Angst an und die können vielleicht nachher auch nicht mehr so unbefangen in der Wohnung sein. Also es ist schon ein schlimmes Verbrechen.
0: Sein Tipp gegen Einbrecher?
2: Zum Beispiel Türen, Fenster sichern mit Pilzkopfverriegelungen oder auch Querverriegelungen bei den Türen. Und Einstiegshilfen sollte man nicht im Garten haben, damit man nicht über den Balkon reinkommen kann. Also Leitern bitte verschließen. Was auch ganz gut wichtig ist, dass die Nachbarn jetzt im Urlaub mal nachschauen. Dass sie sich da auch bemerkbar machen, wenn da Fremde auf dem Grundstück sind. Also eine gute Nachbarschaft kann schon einiges an Sicherheit bringen.
0: Also oft sind es die Klassiker. Türen, wenn ihr geht, immer abschließen, Fenster und Terrassentüren nicht auf Kipp lassen und Ersatzschlüssel nicht draußen verstecken und am besten die Nachbarn bitten, die Bude immer mal wieder abzuchecken.
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1: Ich bin David Riemer. Papst Leo leidet nach Angaben seiner behandelnden Ärzte an Lungenkrebs. Dies teilte das Ärzteteam der Gemelli-Klinik in Rom nach einer Operation des 71-Jährigen mit. Bei dem Eingriff sei der untere Lappen der rechten Lunge entfernt worden. Die anschließende Untersuchung habe bestätigt, dass es sich bei dem Knoten um ein sogenanntes Lungenadenokarzinom handele. Bundespräsident Steinmeier hat den SPD-Politiker Alexander Schweizer zum neuen Bundesarbeitsminister ernannt. Steinmeier überreichte dem 53-Jährigen dazu die Ernennungsurkunde. Schweizer wird Nachfolger von Bärbel Baas. Sie hatte ihren sofortigen Rücktritt als Ministerin und als SPD-Vorsitzende erklärt. Die Ernennung nutzte Steinmeier auch für mahnende Worte an die Adresse der Koalition. Er sagte:
2: Mit dem heutigen Wechsel im Kabinett bleibt die Bundesregierung auf allen Positionen besetzt. Zugleich bleiben die Erwartungen der Deutschen bestehen. Zuallererst die Erwartung, dass die Erneuerung unseres Landes gelingt. Das ist keine leichte Aufgabe. Diese Aufgabe fordert von allen Verantwortlichen Disziplin, gegenseitiges Vertrauen und die Bereitschaft zum Kompromiss.
1: Bundespräsident Steinmeier. Im Dezember will sich in Sachsen-Anhalt der AfD-Politiker Ulrich Siegmund als Ministerpräsident zur Wahl stellen. Die CDU-Fraktion will dann noch vor der Wahl den Saal verlassen. Um so dem Verdacht aus dem Weg zu gehen, aus den CDU-Reihen könnte es Stimmen für einen AfD-Ministerpräsidenten geben.
3: Es war offenbar nicht leicht für die 15 CDU-Abgeordneten, sich auf dieses ungewöhnliche Vorgehen zu einigen. Über 3 Stunden diskutierten sie hinter verschlossenen Türen in einem Raum im Landtag hier in Magdeburg. Anschließend verkündete Fraktionschef Sven Schulze das Ergebnis. 14 Abgeordnete stimmten zu. Einer will noch mal juristische Beratung in Anspruch nehmen. Und warum das Ganze? Vor einer Woche hatte der AfD-Landtagspräsident 4 Stimmen mehr bekommen, als AfD und BSW zusammen eigentlich haben. Es folgten Spekulationen, CDU-Abgeordnete könnten mit Ja gestimmt haben. Aus Magdeburg, Dörte Hein.
1: Der mit 120 Millionen Euro maximal gefüllte Euro-Jackpot geht nach Nordrhein-Westfalen. Ein Lottospieler oder eine Tippgemeinschaft hat die richtige Zahlen getippt, teilte Westlotto mit. Damit ist der deutsche Lotterie-Rekordgewinn eingestellt. Laut dem Online-Anbieter Lotto24 stammt der Gewinner aus dem Kreis Mettmann und ist 35 Jahre alt.
4: Das Wetter. Es wird wieder ein bisschen schöner. Morgen Nachmittag lockern die Wolken oft auf. Es bleibt trocken und wird nochmal mild. Maximal 16 bis 19 Grad. Jetzt in der Nacht kommen aber noch einzelne Schauer aus dichten Wolken runter. Später lockert es auf. Stellenweise bildet sich aber Nebel. Das Ganze bei Tiefstwerten jetzt in der Nacht zwischen 9 und 11 Grad.
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4: Und wir haben gerade eine Warnmeldung von der A44 Aachen Richtung Mönchengladbach. Zwischen Jülich Ost und Titz, da haben wir eine Unfallstelle auf allen Fahrstreifen. Fahrt vorsichtig, kommt gut durch. Mit Markus Steinacker und Teddy Swims, Queen und Iggy Kelly gleich hier für euch. Die Hits für die Nacht. Macht's euch schön.

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0: Happy Birthday, kann man noch sagen, ne? Ja, wir haben noch nicht 0 Uhr. Einer der bekanntesten deutschen Thriller-Autoren wird heute 55, Sebastian Fitzek. Den kennt man sogar, wenn man Lesen nicht zu seinen Hobbys zählt.
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2: Wieso stehen alle so auf Thriller, Horror und True Crime? Ja, und auf Sebastian Fitzek. Ja, der steht ja wie kaum ein anderer für Spannung. Der Typ haut locker 12 Bücher raus. Im Monat. Ach, wenn nicht sogar am Tag. Und alle Bestseller. Und das gönne ich ihm. Ne? Ist ein super Typ. Aber was anderes darf ich ehrlich gesagt auch gar nicht mehr sagen. Als meine Freundin wieder in einem seiner Bücher vertieft war und zwischendurch nur immer vor sich hingemurmelt hat. Ach, typisch, dieser Fitzek. Und dann lacht die wieder so, als würden die sich schon lange kennen. Und ich hab dann nur so beiläufig angemerkt, ja, der denkt sich aber auch das ganze schräge Zeug aus, ne? Finde ich schon irgendwie unheimlich. Ey, da hat die mich angeguckt, als hätte ich gerade ihre Lieblingsbluse als Serviette benutzt. Ich meine natürlich, ich finde ihn unheimlich erfolgreich. Schnell wacker noch retten, ne? Aber wenn ich The Expendables gucke oder John Wick oder Rambo, sag was, egal, dann geht das nicht, weil viel zu brutal. Ist doch krank, was ich mir da reinziehe. Wahrscheinlich wäre es okay, wenn ich das als Buch lesen würde. Aber dann müsste ich mir ja die ganzen Special Effects vorstellen. Das geht ja nicht.
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0: das Wetter.
1: In der Nacht jetzt ist es noch wechselnd bis stark bewölkt. Vereinzelt kommt auch noch Regen runter. Zum frühen Morgen bildet sich auch Nebel. Das Ganze bei Tiefstwerten zwischen 11 und 9 Grad. Morgen geht's rauf bis auf 19 Grad noch maximal. Dazu ist es erst noch bewölkt. Morgen Nachmittag kommt aber immer öfter die Sonne raus und es soll trocken bleiben.
0: NRW Verkehr.
1: Da haben wir noch die A33 drin. Brilon Richtung Bielefeld. Zwischen Paderborn Schloss Neuhaus und Paderborn Sennelager ist die Autobahn gerade gesperrt. Wahrscheinlich noch bis 13:30. Grund ist ein Unfall. Es staut sich noch auf der A42. Dortmund Richtung Kamp-Lindfort. Zwischen Duisburg-Beek und Baal 1 Kilometer. 4 Minuten plus. Außerdem dichter Verkehr auf der A43. Münster Richtung Recklinghausen. Zwischen Lavesum und Haltern. 5 Minuten plus. Und auf der A57. Nimwegen Richtung Köln. Zwischen Krefeld-Gartenstadt und Zentrum dichter Verkehr. 6 Minuten extra. Gute Fahrt! Ja, ich werde manchmal schon neidisch, wenn ich jetzt nach oben gucke und die Zugvögel Richtung Süden fliegen sehe, denke ich mir so, ich will das auch machen, einfach in jedem Herbst in den Süden fliegen. Gut, jetzt haben die natürlich keine Business Class, aber trotzdem, ich glaube, es ist cool. Wobei, wir hören gleich mal nach, wie das wirklich so ist bei den Zugvögeln, denn Wissenschaftler haben jetzt rausgefunden, die sind teilweise da oben doch ganz schön egoistisch. Hören wir gleich mal rein. Ich bin Markus Steinacker und das hier passt, finde ich, auch voll in den Herbst. Martin Garrix und Ed Sheeran, Repeat It.

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0: Man sieht und hört sie jetzt wieder über uns. Zugvögel, die in Richtung Winterquartiere aufbrechen. Und Forschern ist da was Interessantes aufgefallen. Die sind teilweise ein bisschen egoistisch unterwegs. Bei Rückenwind macht jeder sein eigenes Ding. Bei Flaute oder Gegenwind warten die Zugvögel gemeinsam auf ein passendes Zeitfenster, um zusammen zu starten. So viel jetzt nur zu den Windverhältnissen. Aber jetzt überleg mal, wenn du da noch den ein oder anderen anstrengenden Zeitgenossen mit in der Formation hast.
1: Hey, Hans!
2: Was denn?
1: Wann sind wir da?
2: Bald.
1: Und wann genau?
2: Bald.
1: Hans?
2: Ja.
1: Sag dem Vogel da vorne mal, ich brauche eine Pipi-Pause.
2: Das geht nicht.
1: Warum?
2: Wir machen keine Pipi-Pausen. Lass einfach laufen.
1: Das ist ja widerlich.
2: Du frisst Gras. Das ist widerlich.
1: Du?
2: Was ist denn jetzt schon wieder?
1: Warum fliegen wir eigentlich immer in V-Formation?
2: Hä? Was?
1: Naja, man könnte ja auch ein bisschen Schwung in die Sache bringen und als A fliegen oder als Z.
2: Als Z? Warum als Z?
1: Na, wegen Zugvogel? Warum heißen wir eigentlich Zugvögel? Wir fliegen doch.
2: Hä? Was?
1: Naja, also ich bin noch nie Zug gefahren. Du?
2: Nee.
1: Na eben.
2: Ja, wo du recht hast, ja, du hast recht. Warum kann ich nicht einfach Zug fahren, wenn ich das will?
1: Nee, Moment. So habe ich das nicht gemeint.
2: Doch, du hast ja recht. Hat mich mal jemand gefragt, wie ich von A nach B kommen will? Niemand. Hat mich jemand gefragt, ob ich nicht lieber in keine Ahnung, Mallorca überwintern will? Keiner. Mir reicht's. Ich steig aus. Ich flieg aus. Egal, ich bin weg.
1: Nein, warte. Du kannst die Formation nicht verlassen. Hallo, Hans? Entschuldigung, Herr Zugvogelführer. Wir hätten da ein Loch in der Formation. Hallo? Wie steht's eigentlich mit McDonald's zum Mittag?
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1: Ich bin David Riemer. Papst Leo hat Lungenkrebs, das sagten seine Ärzte nach einer Operation des 71-Jährigen. Bei dem Eingriff wurde Leo der untere Lappen der rechten Lunge entfernt. Nach einer Gewebeuntersuchung stand dann fest, es ist Krebs.
2: Eine Schreckensnachricht für viele Gläubige. Leo selbst, sagen seine Ärzte hier, habe damit gerechnet, dass es Krebs ist. Seine Prognose sei aber gut, da der Tumor im Frühstadium entdeckt wurde. Etwa 1,5 Stunden wurde der Papst hier operiert. Alles lief wie geplant und einige Zeit später fragte er schon nach seinem Abendbrot. Erst am Wochenende hatte Leo, der sich immer fit hält, völlig überraschend erklärt, er habe einen Lungenknoten. Aus Rom. Claudia Wächter.
1: Die schwarz-rote Koalition hat ihren Streit über die Einführung einer Zuckersteuer beigelegt. Sie soll am Vormittag im Kabinett beschlossen werden. Der Kompromiss sieht laut Redaktionsnetzwerk Deutschland eine zweistufige Steuer und Ausnahmen für kleinere Hersteller vor. Mit der Zuckersteuer will Bundesfinanzminister Klingbeil nicht nur Einnahmen für den Bundeshaushalt generieren, sondern auch Getränkeherstellern einen Anreiz geben, den Zuckergehalt zu senken und ihre Produkte gesünder zu machen. Bundespräsident Steinmeier hat den SPD-Politiker Alexander Schweizer zum neuen Bundesarbeitsminister ernannt. Steinmeier überreichte ihm dazu die Ernennungsurkunde. Schweizer folgt auf Bärbel Baas, die nach einem Trauerfall in der Familie und öffentlichen Angriffen gegen sie ihren sofortigen Rücktritt erklärt hat.
3: Über 2 Meter groß, Veganer, Familienvater, Katholik, Lautern-Fan und leidenschaftlicher Arbeits- und Sozialpolitiker. Das Amt des Arbeitsministers kennt Schweizer schon aus Rheinland-Pfalz. Schon 2-mal leitete er das Landesministerium, bevor er nach dem Rücktritt von Malu Dreyer Ministerpräsident wurde. Viel Zeit, sich im neuen Job in Berlin einzuarbeiten, wird er nicht haben. Er steht unter Reformdruck, vor allem bei der Rente. Ein Knackpunkt ist die geplante Abschaffung der abschlagsfreien Rente nach 45 Beitragsjahren. Die Empfehlung der Rentenkommission lehnt Schweizer aber ab. Ursula Winkler, Nachrichtenredaktion.
1: Zum Fußball. Nach einem erneuten Blitzgegentor und einem Platzverweis für Michael Olise hat der FC Bayern einen weiteren Sieg verpasst. Beim 3:3 im Auswärtsspiel der Champions League bei Viking Stavanger drehten die Bayern um Doppelpacker Harry Kane zwar nach einem 0:2 Rückstand zunächst das Spiel, kassierten aber nach der gelb-roten Karte für Olise in Unterzahl den Ausgleichstreffer. RB Leipzig dagegen kann sich auch in der Königsklasse auf seine Heimstärke verlassen. Das Team gewann gegen die PSV Eindhoven mit 1:0.
4: Das Wetter. Ja, hier und da tröpfelt es noch ein bisschen, da gibt es noch ein bisschen Regen in dieser Nacht, aber hey, keine Sorgen, der zieht jetzt so langsam schon raus und dann starten wir vielleicht mit ein bisschen Nebel hier und da in den Tag und dann wird es aber immer sonniger, die Wolken lassen nach, die ziehen langsam raus, Regen sowieso und dann bekommen wir auch Temperaturen so zwischen 16 und 19 Grad. Also wird ein sehr, sehr schöner Tag heute. Der Donnerstag wird auch sehr schön, der wird sogar ein bisschen wärmer noch bis 21 Grad. Also der goldene Oktober kommt heute zurück.
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5: A31 Oberhausen-Gronau zwischen Dreieck Bottrop und Bottrop-Feldhausen 1 Kilometer Stau. Und A40 Essen-Dortmund zwischen Dortmund-Klei und Kreuz Dortmund-West 1 Kilometer stockender Verkehr. Wir wünschen allen unterwegs gute Fahrt.
4: Noch vor ein paar Tagen haben sie noch ihr allerletztes Konzert von diesen 10 Konzerten bei uns in NRW gegeben, die Backstreet Boys. Ja. Habt ihr schon Entzugserscheinungen? Ja? Wollt ihr noch ein bisschen Backstreet Boys? Ja, komm. Backstreet Boys gleich bei uns mit As Long As You Love Me. Für alle, die in Düsseldorf bei einem der 10 Konzerte der Backstreet Boys waren und noch mal so ein bisschen sich daran erinnern wollen. Gleich hier, nach der neuen Nummer von Nico Santos. Classic ist mit dabei. Und wir starten mit Neeson Evans und dem Willerman.

0: na, wie wär's mit einem eigenen Supermarkt? Ja, könnt ihr euch jetzt kaufen bei eBay Kleinanzeigen. Normalerweise ist man früher irgendwie zum Schrotthändler gefahren. Heute setzt man den ganzes Zeug irgendwie bei eBay Kleinanzeigen rein. Und jetzt Fundstück, ein Supermarkt. Kollege Robert Jans, das ist wirklich da zu bekommen. Mhm. Für schlappe 6 Millionen Euro. Muss ich dann da auch selbst die Regale einräumen oder an der Kasse sitzen? Oder
1: ja, aber Kevin, du scheinst es ja wieder zu haben, ne, wenn du dir darüber Gedanken machst. Aber nee, musst du nicht, keine Panik. Der Edeka, der bleibt da ganz normal drin. Verkauft wird im Grunde die Immobilie samt eingerichtetem Markt. Edeka ist tatsächlich nur der Mieter und der Mietvertrag, der läuft laut Makler erstmal 15 Jahre mit einer Option auf weitere 15 Jahre. Also wenn du überlegst, ist ein langfristiges Investment.
0: Ja, eine gute Investition. Wobei, um da selbst einzukaufen, das wäre jetzt morgens eine lange Fahrt, der steht hier in Mecklenburg-Vorpommern, aber ein ganzer Supermarkt bei Kleinanzeigen, das ist schon, ich finde es krass.
1: Ja, aber es ist noch lange nicht das Verrückteste, was da schon so angeboten wurde. Wenn wir mal nur auf NRW schauen, ja, also in Recklinghausen, da hat zum Beispiel jemand eine antike Pferdekutsche angeboten, erst für 2000 Euro und dann wegen des großen Erfolgs runtergesetzt später auf 900 Euro.
0: Ja, dann guckt man draußen auf den Parkplatz. Wer hat sie gekauft?
1: So, aber ist schick.
0: Ist schon mal Hafer raus bei den Spritpreisen, weißt du.
1: Ja, und wir bleiben mal beim Thema Mobilität in Wuppertal. Da wurde sogar mal eine komplette Schwebebahn angeboten. Baujahr 1972. Der Besitzer hatte sie erworben, durfte sie dann aber nicht auf sein Grundstück stellen und musste sie deshalb wieder abgeben. Ich sag mal sowas, ja, das checkt man ja vielleicht auch mal vorher, ne, bevor man so eine Schwebebahn kauft. Kaufpreis übrigens Verhandlungssache.
0: Ja, alles klar. Mhm. Was, letzter Preis? Genau. So, Supermarkt, Kutsche, Schwebebahn. Ja. Haben wir noch was vergessen?
1: Klar, also drei angeblich perfekt runde Chicken Nuggets wurden mal für 100 Euro angeboten. Ob mit sie sauer oder ohne, ist nicht überliefert. Und 2025 gab es eine gebrauchte Skigondel für 1.900 Euro, allerdings nur zur Abholung. Und für 499 Euro einen Kondomautomaten.
0: Ja, ich sag mal, besser haben als brauchen.
1: So.
0: Robert Jans, vielen Dank.
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0: Wetter.
1: Ja, hier und da kommt noch ein bisschen Regen runter. Temperaturen dann so zwischen 9 und 11 Grad, also eine relativ milde Nacht. Nachher starten wir erst wolkig, dann wird es aber immer besser. Die Sonne kommt häufiger durch und wir bekommen Temperaturen bis 19 Grad und auch der Donnerstag wird richtig schön.
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2: Hier die aktuelle Verkehrslage. A4 Köln-Aachen zwischen Frechen-Nord und Kreuzkerpen, dichter Verkehr, 10 Minuten Zeitverlust. Weiterhin auf der A31 Oberhausen-Gronau zwischen Bottrop-Feldhausen und Schermbeck, 3 Kilometer stockender Verkehr, 25 Minuten Verzögerung. Zusätzlich auf der A40 Essen-Dortmund zwischen Dortmund-Klei und Kreuz-Dortmund-West, 1 Kilometer zäh fließender Verkehr. Darüber hinaus auf der A45 Hagen-Gießen zwischen Lüdenscheid-Süd und Meinerzhagen 1 Kilometer Stau. Und auch auf der A61 Venlo-Mönchengladbach zwischen Mackenstein und Kreuz-Mönchengladbach 1 Kilometer stockender Verkehr, 6 Minuten Verzögerung. Wir wünschen allen unterwegs gute Fahrt.
1: Guck mal, haben wir die Woche fast schon wieder geteilt, ne? Es ist Mittwoch, also die Hälfte habt ihr schon. Also, okay, der Mittwoch ist noch sehr, sehr früh, ich gebe das zu, aber komm, was wir haben, das haben wir, ja? Die Black Eyed Peas jetzt für euch in dieser Nacht. Where is the love?

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1: Ich bin David Riemer. Papst Leo leidet nach Angaben seiner behandelnden Ärzte an Lungenkrebs. Dies teilte das Ärzteteam der Gemelli-Klinik in Rom nach einer Operation des 71-Jährigen mit. Bei dem Eingriff sei der untere Lappen der rechten Lunge entfernt worden. Die anschließende Untersuchung habe bestätigt, dass es sich bei dem Knoten um ein sogenanntes Lungenadenokarzinom handele. Bundespräsident Steinmeier hat den SPD-Politiker Alexander Schweizer zum neuen Bundesarbeitsminister ernannt. Steinmeier überreichte dem 53-Jährigen dazu die Ernennungsurkunde. Schweizer wird Nachfolger von Bärbel Baas. Sie hatte ihren sofortigen Rücktritt als Ministerin und als SPD-Vorsitzende erklärt. Die Ernennung nutzte Steinmeier auch für mahnende Worte an die Adresse der Koalition. Er sagte:
2: Mit dem heutigen Wechsel im Kabinett bleibt die Bundesregierung auf allen Positionen besetzt. Zugleich bleiben die Erwartungen der Deutschen bestehen. Zuallererst die Erwartung, dass die Erneuerung unseres Landes gelingt. Das ist keine leichte Aufgabe. Diese Aufgabe fordert von allen Verantwortlichen Disziplin, gegenseitiges Vertrauen und die Bereitschaft zum Kompromiss.
1: Bundespräsident Steinmeier. Im Dezember will sich in Sachsen-Anhalt der AfD-Politiker Ulrich Siegmund als Ministerpräsident zur Wahl stellen. Die CDU-Fraktion will dann noch vor der Wahl den Saal verlassen. Um so dem Verdacht aus dem Weg zu gehen, aus den CDU-Reihen könnte es Stimmen für einen AfD-Ministerpräsidenten geben.
3: Es war offenbar nicht leicht für die 15 CDU-Abgeordneten, sich auf dieses ungewöhnliche Vorgehen zu einigen. Über 3 Stunden diskutierten sie hinter verschlossenen Türen in einem Raum im Landtag hier in Magdeburg. Anschließend verkündete Fraktionschef Sven Schulze das Ergebnis. 14 Abgeordnete stimmten zu. Einer will noch mal juristische Beratung in Anspruch nehmen. Und warum das Ganze? Vor einer Woche hatte der AfD-Landtagspräsident 4 Stimmen mehr bekommen, als AfD und BSW zusammen eigentlich haben. Es folgten Spekulationen, CDU-Abgeordnete könnten mit Ja gestimmt haben. Aus Magdeburg, Dörte Hein.
1: Zum Fußball. Der FC Bayern hat einen weiteren Sieg in der Champions League verpasst. Beim 3:3 gegen Viking Stavanger verspielten die Münchner trotz einer zwischenzeitlichen Führung den Sieg. Nach der gelb-roten Karte für Michael Olise kassierte Bayern in Unterzahl den Ausgleich. RB Leipzig gewann dagegen sein Heimspiel gegen PSV Eindhoven mit 1:0.
4: Das Wetter. So, der Regen zieht jetzt in dieser Nacht langsam raus und nachher erwartet uns dann ein wirklich schöner Tag wieder. Es wird trocken bleiben. Am Anfang gibt es noch ein paar Wolken, aber dann so im Tagesverlauf setzt sich die Sonne immer häufiger durch. Wir bekommen so Temperaturen bis 19 Grad. Und das Schöne ist, am Donnerstag, da wird es dann nochmal richtig warm. Der wird auch nämlich richtig gut, der Donnerstag, mit Temperaturen dann sogar bis 21 Grad.
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5: A31 Oberhausen-Gronau zwischen Dorsten und Schermbeck, dichter Verkehr, 10 Minuten Zeitverlust. Und A45 Hagen-Gießen zwischen Lüdenscheid-Süd und Meinertshagen, 1 Kilometer stockender Verkehr. Wir wünschen allen unterwegs gute Fahrt.
4: Ich glaube, in den 80ern war jeder ein bisschen verliebt in Kim Wilde, oder? You keep me hanging on. Für alle, denen es ähnlich ging, hören wir gleich. Vorher noch ein bisschen Partymusik. Warum nicht Party machen, auch mal in so einer Mittwochnacht? Kato featuring John, here's Turn the Lights Off.

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0: das Wetter.
1: Ja, hier und da tröpfelt es noch ein bisschen, da gibt es noch ein bisschen Regen in dieser Nacht, aber hey, keine Sorgen, der zieht jetzt so langsam schon raus und dann starten wir vielleicht mit ein bisschen Nebel hier und da in den Tag. Und dann wird's aber immer sonniger, die Wolken lassen nach, die ziehen langsam raus, Regen sowieso. Und dann bekommen wir auch Temperaturen so zwischen 16 und 19 Grad. Also wird ein sehr, sehr schöner Tag heute. Der Donnerstag wird auch sehr schön, der wird sogar ein bisschen wärmer noch, bis 21 Grad. Also der goldene Oktober kommt heute zurück.
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2: A31 Oberhausen-Gronau zwischen Dorsten und Lembeck, 3 Kilometer Stau, 60 Minuten Zeitverlust. Und A45 Hagen-Gießen zwischen Lüdenscheid Süd und Meinertshagen. 1 Kilometer stockender Verkehr. Wir wünschen allen unterwegs gute Fahrt.
1: Noch in dieser Woche erfüllen wir ja eure Wünsche und ihr erinnert euch vielleicht, eine Hörerin hatte ja den großen Wunsch, Schabusi zu treffen. Haben wir nachgeguckt, haben gesehen, ja gut, der tritt ja gar nicht hier bei uns in NRW auf, aber in New York. Also, kurzerhand, weil wir der Wunscherfüllersender sind, haben wir einen Flug nach New York gebucht, haben unsere Hörerin da reingepackt, noch ein Hotel klargemacht und haben dann ein Treffen mit Schabusi klargemacht. Schabusi hören wir gleich, Bar-Song, direkt nach Gigi D'Agostino und La Passion.

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0: Meine Damen und Herren, halten Sie sich fest, die Deutsche Bahn hat einen neuen Fahrplan veröffentlicht. Robert Jans aus der Redaktion, wow. Ab wann verspäten sich die Züge denn im niegelnagelneuen Fahrplan?
1: Ja, ich sag mal so, also der gilt ja erstmal für 2027.
0: Ach, ich bin schon enttäuscht.
1: So, und der bringt Verbesserungen, aber auch Einschränkungen mit sich.
0: Dass die überhaupt noch einen machen, wundert mich. Also, aber gut, was ändert sich?
1: Wir haben uns mal durchgewühlt. Also vor allem bei den Direktverbindungen, da tut sich einiges. Aus Westfalen fahren wieder täglich ICEs über Kassel nach Würzburg, Nürnberg und München.
0: Toll.
1: Guck mal, ist ein Plus.
0: Oktoberfest, willkommen.
1: Es geht weiter. Von Bonn gibt's wieder alle 2 Stunden einen direkten ICE nach Berlin.
0: Ja, wenn kein Triebwagenschaden ist, so. Kommt der auch an.
1: Es geht, hör doch mal auf, das alles kaputt zu reden.
0: Nein, ich bin da ganz optimistisch.
1: Siegburg-Bonn bekommt stündliche ICE-Verbindungen Richtung Essen, Nürnberg und München. Nochmal Oktoberfest, auch wow. Die. Ne? Und an Sommerwochenenden fahren häufiger direkt die ICEs über Gent und Brügge bis nach Ostende.
0: Ja, vielleicht kommst du dann im Urlaub auch an. Das ist dann schön. Ne? So, mal eben Wochenende an der Küste, aber
1: ja,
0: sehr
1: realistisch. Alles.
0: Sonntag bist du da, musst auch direkt wieder zurück oder so. Wo gibt es nächstes Jahr sonst noch Probleme?
1: Ja, gut, ein paar habe ich. Also pass auf. Also von Februar bis Mitte Mai fallen die ICE-Sprinter zwischen Köln und Hamburg aus. Zwischen Mitte Mai, und da sagst du nichts, ne? Da bist du glücklich, ne?
0: Ja.
1: Zwischen Mitte Mai und Anfang Juli ist die Schnellfahrtstrecke Köln-Frankfurt gesperrt. Dann brauchen die ICEs durch Mittelrheintal über 1 Stunde länger. Und im Sommer trifft es dann das Ruhrgebiet. Ja, von Juli bis Mitte Oktober ist die Strecke zwischen Duisburg, Essen, Bochum und Dortmund gesperrt. Einige Fernzüge fallen darum dann aus oder müssen irgendwie anders fahren. Und außerdem wird die ICE-Verbindung von Münster und Dortmund über Siegen nach Frankfurt. Was wird die?
0: Eingestellt. Ja, also der neue Fahrplan.
1: Aber die Begründung ist, das wurde einfach nicht genutzt, sagt die Bahn, oder zu wenig.
0: Ah, okay. So, genau. Jetzt hat man gar keinen Bock mehr da zu fahren.
1: Abstellgleis.
0: So, der neue Fahrplan gilt also ab dem 13. Dezember. Juhu, er ist jetzt veröffentlicht worden. Buchbar sind die Verbindungen aber schon ab morgen. Also mehr Direktverbindungen für NRW, aber auch 2027 gilt vor der Reise besser einmal in der App nachschauen. Das könnte ja sein. Möglicherweise.
1: Dass was ausfällt.
0: Ja, mich wundert es immer eher, wenn die pünktlich kommen, weißt du, dann mache ich mir Sorgen.
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0: Robert, waren wir jetzt zu pessimistisch? Nein, oder?
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1: Ich bin David Riemer. Papst Leo hat Lungenkrebs, das sagten seine Ärzte nach einer Operation des 71-Jährigen. Bei dem Eingriff wurde Leo der untere Lappen der rechten Lunge entfernt. Nach einer Gewebeuntersuchung stand dann fest, es ist Krebs.
2: Eine Schreckensnachricht für viele Gläubige. Leo selbst, sagen seine Ärzte hier, habe damit gerechnet, dass es Krebs ist. Seine Prognose sei aber gut, da der Tumor im Frühstadium entdeckt wurde. Etwa 1,5 Stunden wurde der Papst hier operiert. Alles lief wie geplant und einige Zeit später fragte er schon nach seinem Abendbrot. Erst am Wochenende hatte Leo, der sich immer fit hält, völlig überraschend erklärt, er habe einen Lungenknoten. Aus Rom. Claudia Wächter.
1: Die schwarz-rote Koalition hat ihren Streit über die Einführung einer Zuckersteuer beigelegt. Sie soll am Vormittag im Kabinett beschlossen werden. Der Kompromiss sieht laut Redaktionsnetzwerk Deutschland eine zweistufige Steuer und Ausnahmen für kleinere Hersteller vor. Mit der Zuckersteuer will Bundesfinanzminister Klingbeil nicht nur Einnahmen für den Bundeshaushalt generieren, sondern auch Getränkeherstellern einen Anreiz geben, den Zuckergehalt zu senken und ihre Produkte gesünder zu machen. Bundespräsident Steinmeier hat den SPD-Politiker Alexander Schweizer zum neuen Bundesarbeitsminister ernannt. Steinmeier überreichte ihm dazu die Ernennungsurkunde. Schweizer folgt auf Bärbel